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1: Ich bin Yves Simon. Umgestürzte Bäume, vollgelaufene Keller und sogar ein Tornado. In Teilen Deutschlands hat es am Abend heftige Unwetter gegeben. Vor allem die Mitte des Landes war betroffen. Der Tornado hat in Fürstenwalde in Brandenburg Schäden angerichtet. In Thüringen, da laufen gerade etwa noch 20 wetterbedingte Einsätze. Vor allem der Süden des Bundeslandes nahe der bayerischen Grenze ist betroffen. Unter anderem sind Bäume auf Autos gestürzt. Aber von Verletzten ist keine Rede. Die gibt's aber im Landkreis Mayen in Rheinland-Pfalz. Dort sind Menschen von einem umstürzenden Baum getroffen worden. Die Stadt Monschau in NRW hat ihre Evakuierung wegen des Waldbrandes in Belgien jetzt aufgehoben. Alle Betroffenen können mit sofortiger Wirkung wieder in ihre Häuser zurückkehren, heißt es von der Stadtverwaltung. Betroffen waren mehrere Straßen in einem Stadtteil und Belgien hat inzwischen es geschafft, das Großfeuer im Naturschutzgebiet Hohes Venn einzugrenzen. 3000 Hektar Natur sind allerdings den Flammen zum Opfer gefallen. Es steht zu befürchten, dass es Jahrzehnte dauern wird, bis sich das Gebiet wieder vollständig erholt. Am Flughafen Leipzig ist ja Anfang des Monats eine Sprengstoffdrohne gefunden worden, aber konkrete Ermittlungsergebnisse, die gibt es bisher noch nicht. Bundesinnenminister Dobrindt bittet deswegen jetzt um Verständnis. Er will wirklich belastbare Beweise haben, sagt er. Bayern-Stürmer Harry Kane ist als bester Torjäger Europas mit dem goldenen Schuh ausgezeichnet worden. Im Museum der Allianz Arena hat der 33-Jährige von München geschwärmt. Die letzte Saison mit 36 Bundesliga-Toren hat er als die beste in seiner Karriere bezeichnet. Die Laudatio, die hat Ex-Bayern-Stürmer und Freund Luca Toni gehalten. Und dabei hat Luca Toni zu Kane gesagt:
2: I want to tell you, Harry. At the last 2 days, I spend all my time for study English for you. Okay?
1: Also Luca Toni hat extra nur für seinen Freund Harry Kane Englisch gelernt. Mit seinem Trefferkonto lässt Kane Konkurrenten wie zum Beispiel Erling Haaland oder Kylian Mbappé klar hinter sich.
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1: Gleich geht's los.
2: Diesmal geht es auf den Westerwaldsteig. Warum hier Marmor, Stein und Eisen spricht, erklären wir. Unser Weg führt über eine Hängeseilbrücke an einem Kloster vorbei, auch in eine Brennerei. Wir kommen dabei sogar ans Ende dieser Welt. Viele Geschichten um diese zertifizierte Wanderstrecke mit unter anderem diesen Gästen.
3: Hi, mein Name ist Maja Büttner vom Westerwald Touristik Service.
4: Ich bin Jonas Klöckner von der Birkenhof Brennerei in Nissertal und ich bin Destillateurmeister.
5: Ich bin die Odette Freitag vom Hotel zur Post in Wald Breitbach.
6: Ich bin der Ivo Rücker vom Wegemanagement des Westerwaldsteigs.
7: Ich bin die Jennifer Siebert aus dem Westerwald von der Kreisverwaltung in Altenkirchen.
8: Hallo, ich bin der Michael Volkwein vom Geopark Westerwald-Lahn-Taunus.
2: Der Geopark und ein romantisches Weihnachtstal sind weitere Themen auf dem Westerwaldsteig auf Schustersrappen heute. Und dazu wünsche ich ganz viel Spaß. Gleich geht's los.

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1: Ich bin Yves Simon. Ein schnelles Ende des Iran-Krieges gibt es, so wie es aussieht, nicht. US-Präsident Trump droht dem Iran jetzt mit einem beispiellosen Wirtschaftskrieg und er warnt auch andere Länder vor gewaltigen wirtschaftlichen Konsequenzen, falls sie den Iran unterstützen. Trotz bestehender US-Sanktionen will Trump Ölschmuggel, Geldtransfers und Tarnfirmen noch schärfer ins Visier nehmen. Hintergrund ist, dass die Verhandlungen mit dem Iran zuletzt kaum Fortschritte gemacht haben und gerade laufen auch gar keine Gespräche mehr. Die Verbraucherzentrale warnt wegen der niedrigen Gasspeicherstände und steigender Einkaufspreise vor höheren Kosten für die Haushalte im kommenden Winter. Durch den Iran-Krieg und auch die weiter blockierte Straße von Hormus sind Gas und Öl weltweit ja teuer geworden. Deutsche Speicher sind deutlich weniger gefüllt als im Vorjahr. Verbraucherschützer raten schon jetzt mal, lieber die Preise anderer Anbieter zu checken. Jedes Jahr wenden sich tausende Menschen mit einem Verdacht auf Behandlungsfehler an den medizinischen Dienst. Heute legen die Gutachter neue Zahlen auf den Tisch und schon seit Jahren zeigen diese Statistiken Behandlungsfehler. Das sind keine Einzelfälle. Claudia Wächter berichtet.
2: Der Arzt übersieht einen Knochenbruch oder Laborwerte werden vertauscht. Darf eigentlich nicht passieren, aber auch bei ihrer letzten Erhebung zählten die Gutachter rund 3700 Behandlungsfehler und oft mit krassen Folgeschäden für die Patienten. Viele starben sogar. Ein Riesenproblem ist zudem, dass die Dunkelziffer erheblich höher ist.
1: French Open-Sieger Alexander Zverev sucht weiterhin nach seiner Form. Der 29-Jährige wollte eigentlich das Masters-Turnier in Cincinnati ordentlich aufmischen und Selbstvertrauen tanken, weil ja in 10 Tagen schon die US Open starten. Das ist aber nichts geworden. Der Top-Favorit ist jetzt im Achtelfinale gegen den US-Amerikaner Tommy Paul in 3 Sätzen ausgeschieden.
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5: Das ist die Radioreise, die Sie zu neuen Horizonten bringt und damit Reiselust wecken soll. Im Studio Alexander Tauscher. Herzlich willkommen hier bei uns in dieser Show. Wir laufen heute gedanklich auf einem Wanderweg, der durch 2 Bundesländer führt, Hessen und Rheinland-Pfalz. Dieser Weg ist benannt nach einem markanten und bekannten Gebirge. Es geht um den Westerwaldsteig. Ja, der Westerwald selbst verteilt sich sogar über 3 Bundesländer, denn er liegt südwestlich des Dreiländerecks von Hessen, Nordrhein-Westfalen und Rheinland-Pfalz. Wiesen, Hügel, Flüsse und Seen prägen das Bild im Westerwald und ein Lied aus den 30er Jahren voriges Jahrhundert hatte diese Region sogar weltberühmt gemacht. Es wird bei uns um viel Natur gehen, um Schätze über und unter der Erde. Aber auch Historiker kommen im Westerwald auf ihre Kosten. Es gibt viele sehenswerte Klöster und Kirchen. Weil der Westerwald für den einen oder anderen vielleicht noch ein weißer Fleck auf der Deutschlandkarte ist, ortet uns zu Beginn Maya Büttner geografisch ein. Sie ist Geschäftsführerin beim Westerwald Touristik Service und wir beginnen eben mit der bekanntesten musikalischen Liebeserklärung an das heutige Radioreiseziel. Eine Feststellung, die jedoch meteorologisch nicht immer zutrifft.
6: Oh,

0: Maja, was macht den Westerwald als Wanderregion aus, auch zum Beispiel verglichen mit anderen Wanderregionen in Deutschland?
1: Ja, der Westerwald ist eine harmonische Mischung aus sanften Hügeln, wir haben viele Fernblicke, dichte Wälder, wir haben viele Seen und auch Flusstäler und hier kann man die frische Luft einfach noch genießen und auch vom Alltag abschalten. Wenn man jetzt beispielsweise aus der Stadt kommt, kann man hier die unberührte Natur noch erleben. Wir liegen ja relativ zentral zwischen Köln und Frankfurt, haben auch viele Städter, die hier einfach mal von der Arbeit, vom Stress abschalten wollen und hier gibt es natürlich auch eine Vielzahl von Wanderwegen, die durch verschiedene Naturschutzgebiete führen und hier kann man dann eben auch seltene Pflanzen und Tierarten entdecken. Ein Beispiel dafür ist die Krombachtalsperre, die als Vogelschutzgebiet ausgewiesen ist und da kann man eben zahlreiche ja, seltene Sumpf- und Wasservögel sehen, die dann Brutplatz haben. Wir haben auch Naturparke, zwei Stück, den Naturpark Nassau und den Naturpark Rhein-Westerwald. Die bieten eben auch nochmal verschiedene Möglichkeiten, die Natur- und Tierwelt der Region zu erkunden.
2: Ich komme aus einem

0: bin aus dem Westerwald.
1: Was man aber auch noch hervorheben muss, ist die Gastfreundschaft der Westerwälder. Wir werden liebevoll als Basaltköpp bezeichnet, Wälder Basaltköpp. Und wir haben eben hier sehr viele herzliche und gastfreundliche Menschen, die Besuchern gerne auch ihre Heimat näher bringen.
0: Es gibt Leute, die behaupten, wir da hinterm Wald wären umgehobelt und wir hätten Köpfe aus Basalt. Doch wir haben warme Herzen, schicke Mode lässt uns kalt. Wir sind aus dem Westerwald.
1: Wir haben auch ein gutes ausgebautes Netz an Wanderwegen. Es gibt unterschiedliche Fitnesslevel. Wir haben die kleinen Weller beispielsweise. Die sind zwischen 2 und 8 Kilometern lang. Ideal für gemütliche Naturerkundungen. Und die Weller-Touren, das sind zertifizierte Rundtouren von 9 bis 21 Kilometern Länge. Die eignen sich perfekt für beispielsweise eine Tageswanderung. Und für diejenigen, die jetzt längere Etappen bevorzugen, haben wir 3 Hauptwege zur Auswahl. Den Druidensteig, den Wiedweg und der Westerwaldsteig.
2: Und dieser Westerwaldsteig ist ja das Thema unsere Radioreise, an dem wir uns gedanklich bewegen werden. Er verbindet die Region vom hessischen Herborn im Osten bis nach Bad Hönningen bereits am Rhein. Was macht, Maja, aus deiner Sicht diesen Fernwanderweg so besonders?
1: Ja, es sind 235 Kilometer über 16 sehr abwechslungsreiche Etappen und während der Wanderung lernt man eben den Westerwald von seiner ganzen Vielfalt und ganz anderen Seite kennen. Und entlang vom Steig kommt man auch an einer Vielzahl von Gewässern vorbei, darunter die berühmte Westerwälder Seenplatte mit ihren 7 Stauseen. Die wurde im 17. Jahrhundert von Menschenhand tatsächlich angelehnt und diente damals zur Fischzucht und heute laden eben der Post Weiher beispielsweise und auch der Dreifelder Weiher zum Schwimmen, zum Bootfahren und zum Entspannen ein. Und es gibt auch jeweils einen Campingplatz in der Nähe. Und neben den Seen gibt es auch zahlreiche Bäche und Flüsse, wie die Nister, die Wied, der Heisterberger Weiher beispielsweise, die den Wanderer auf seinem Weg durch den Westerwald begleiten. Darüber hinaus haben wir viele verschiedene Städtchen wie Herborn, Hachenburg und auch historische Klöster wie Marienthal und Ehrenstein, die eben auch kulturelle Höhepunkte am Westerwaldsteig bieten.
2: Er ist als Qualitätsweg Wanderwares Deutschland zertifiziert. Man kennt Zertifikate von Hotels, da gibt es die Wellness Hotels, die Klassifizierungen. Was verbirgt sich hinter dem Zertifikat eben Qualitätsweg Wanderwares Deutschland?
1: Ja, das Zertifikat ist vergeben vom Deutschen Wanderverband und das stellt eben sicher, dass Wanderwege deutschlandweite Standards erfüllen und den Wanderern dann auch eine qualitativ hochwertige Erfahrung bieten. Das dient ein bisschen als Orientierungshilfe und garantiert auch eine Infrastruktur vor Ort, die eben ausgezeichnet ist. Für die Analyse wird der Westerwaldsteig in 4 Kilometer lange Abschnitte unterteilt, von denen es dann knapp 60 Stück gibt. Und jeder Abschnitt wird dann anhand von Wahlkriterien und Kernkriterien überprüft, um sicherzustellen, dass er eben den festgelegten Standards entspricht.
0: Oh, du
2: Heino singt es in einem Satz, das, was wir heute erleben wollen. Jedenfalls ein Stück des Westerwaldes. Sicher sein bestes Stück. Der Westerwaldsteig ist der große Wanderweg dieser Region. Er verläuft auf 235 Kilometern auf insgesamt 16 Etappen. Dieser Fernwanderweg bietet Natur und Erlebnisse, Ruhe und Aufregung. Über zum Beispiel große und kleine Steinkammern oder auch die Schauhöhle Herbstlabyrinth spricht gleich Michael Volkwein vom Geopark Westerwald-Lahn-Taunus. Wer jetzt einen umzäunten Erlebnispark erwartet, der liegt völlig falsch, denn der Geopark ist naturpur, verteilt auf mehrere Landkreise. Es ist ein Geopark der Rohstoffe, in dem Marmor, Stein und Eisen sowie Ton die Hauptattraktionen sind.
3: Der Westerwald ist ja geologisch ziemlich bunt und insbesondere begleitet einen am Westerwaldsteig der Basalt. Das ist so ein ganz hartes Gestein und erzählt von der vulkanischen Geschichte nur 25 Millionen Jahre.
2: Geologisch ein kurzer Zeitraum wahrscheinlich.
3: Ziemlich kurz, genau. Aber spannend. Ne? Das war dann ein hartes Gestein und das hat sich immer noch bis heute auf die Menschen übertragen. Wir reden nämlich auch von den Leuten hier von den Westerwäldern, Basaltköpfe.
2: Wird so als Adjektiv genommen, genau. Für das, dass sie sturköpfig sind? Oder?
3: Ja, angeblich sind die sturköpfig. Ich gehöre ja auch dazu. Also ich kann das nicht behaupten.
2: Die Steine, trifft man die am Wegesrand oder gibt es spezielle Ausgrabungen?
3: Man trifft die tatsächlich am Wegesrand und zwar mitten auf dem höchsten Punkt des Westerwaldsteiges, an der Fuchskaute. Da gibt es den Ketzerstein und das ist so ein Stück Basalt. Weil der so hart ist, ist er übrig geblieben. Die Erosion hat ihn nicht wegnagen können. Frost und so weiter macht ihm fast nichts aus. Und deswegen liegt dieser große, eindrucksvolle Stein direkt am Steig immer noch heute in der Landschaft.
2: Also an dem kommt man nicht vorbei.
3: Ja? An dem kommt man nicht vorbei. Und weil das Zeug so hart ist, kommt man überall nicht dran vorbei. Montabaur, selbst hier sehen die Pflastersteine auch aus Basalt.
2: Und nun kommen die Steine ja nicht von irgendwoher. Hat ja alles eine geologische Entwicklung. Warum gerade hier in diesem Gebiet, im Westerwald, diese Ansammlung von so vielen Steinen?
3: Weil sich genau hier ein Hotspot in der Erde befand, also eine heiße Magmakammer. Und vor diesem langen Zeitraum ist das eben dann durch Erdspalten hier ausgetreten. Meistens gar nicht so spektakulär, aber das Ergebnis ist, dass der Westerwald insgesamt sehr hoch liegt. Ja. Und an den Rändern, am dem Beginn und am Ende vom Westerwaldsteig in Herborn oder in Bad Hönningen jeweils, das Dilta, das Rheintal, da geht es dann ganz steil runter.
4: Ist es heute in irgendeiner Form noch aktiv? Gibt es irgendwelche winzigen Eruptionen noch?
3: Nein, nein, das ist vorbei. Da müssen wir in die Eifel gehen, da zittert manchmal die Erde. Hier ist es sehr, sehr harmlos.
4: Deswegen auch für Wanderer völlig ungefährlich. Es gibt aber einiges zum Erleben, zum Beispiel die Schauhöhle. Die Schauhöhle Herbstlabyrinth.
3: Die ist nämlich aus einem ganz anderen Stein geschnitzt sozusagen. Das ist der Kalkstein. Das war früher mal ein Riff. Wir lagen nämlich mal mit der ganzen Gegend hier am Äquator, kaum zu glauben. Und das ist noch viel länger her, 380 Millionen Jahre. Aber das muss man sich nicht unbedingt merken, verdammt lang her jedenfalls. Und da gab es ja einen Korallenriff und das ist zu Kalkstein geworden. Und der liegt heute an der Erdoberfläche. Dann erodiert der, der ist ganz weich, dieser Kalkstein. Es entstehen Höhlen, zum Beispiel eine wunderbare Tropfsteinhöhle, das Herbstlabyrinth.
4: Ist die ausgebaut touristisch oder einfach eine Naturhöhle?
3: Das Herbstlabyrinth selber ist ausgebaut und zwar sehr gut sogar, vorbildlich gemacht worden. Mit einem Steg geht man durch diese tolle Tropfsteinwelt hindurch, mit tollen Führungen auch. Sehr schön angeleuchtet das Ganze. In dem gesamten Gebiet, da gibt es auch noch eine Georoute, den Karstlehrpfad. Da kann man auch eine Höhle einfach so besuchen und hindurch krabbeln. Ich sage aber immer, Leute, guckt nicht oben an die Höhlendecke.
4: Weil sonst
3: sieht man die großen Spinnen.
4: Und du sagtest ja, der Westerwald lag mal am Äquator. Das heißt, hier war auch eine ganz andere Vegetation damals.
3: Genau. Und das ist mehrfach in der Erdgeschichte passiert. Die Erdteile wandern ja so auf der Erdoberfläche quasi hin und her. Und heutzutage liegen wir eben in den mittleren Breiten. Allerdings hat es sich auch hier, gibt es mal Klimaveränderungen. Und die jüngsten waren noch gar nicht so lange her. Eben diese besagten 25 Millionen Jahre. Und da sind dann ganz besondere Bedingungen gewesen. Und die haben ganz besondere Tiere hervorgebracht.
4: Ist es zum Beispiel die Stöffelmaus?
3: Genau. Die hat nämlich in einem fast tropischen Wald gelebt. Es ist eine Maus gewesen. Stellen Sie uns heute vor, sie ist gefunden worden als Fossil im Stöffelpark. Eines unserer Geoinformationszentren zum Basalt eigentlich. Und wo hat man die gefunden? Nicht in einem Basalt, das geht ja gar nicht, ein vulkanisches Gestein, sondern in Schiefer, der unten drunter liegt. Und warum liegt der noch unten drunter? Weil der Basalt ihn geschützt hat. Es gab einen See, der ist vom Magma zerstört worden. Das flüssige Magma, heiß, ist in den See gelaufen. Und diese Maus, die ist wohl irgendwann mal gestorben gewesen, in den See gefallen vorher. Und die wurde dann im Schiefer geschützt. Und heute haben wir sie ausgraben können. Und das Tolle ist, die ist im Stöffelpark ausgestellt, in einem goldenen Schrein, weil sie so wertvoll ist. Man hat auch nur eine gefunden bisher. Und man kann sogar noch das Fell erkennen, obwohl das so lange her ist.
4: Und gerade auch das Thema Stöffelmaus ist ja auch eine Etappe, die dann für Kinder wiederum geeignet ist.
3: Sehr gut geeignet. Im Stöffelpark gibt es auch extra Führungen für Kinder. Und das Ganze ist natürlich auch sehr anschaulich gemacht mit so einer Maus. Die hat wahrscheinlich so Flughäute zwischen den Vorderfüßen und den Hinterfüßen gehabt und ist immer auf Bäume geklettert und dann so ein Stück von Baum zu Baum geglitten. Muss wohl sehr spannend gewesen sein.
4: Ja, die Stoffelmaus, die macht heute noch von sich reden. Ebenso wie auch der Ton im Westerwald von sich reden macht. Nicht nur als Rohstoff für die Industrie, auch im Handwerk wird er verwendet. Die Arbeit mit Ton hat eine lange Tradition. Jedes Jahr zieht es viele Besucher zum europäischen Keramikmarkt in Hörgrenzhausen und auch zum europäischen Töpfermarkt in Ransbach-Baumbach. Von Herborn im Osten bis nach Bad Hönningen am Rhein im Westen führt der Westerwaldsteig über 235 Kilometern vorbei an zum Beispiel bizarren Basaltfelsen und tiefen Schluchten quer eben durch den Geopark Westerwald-Lahn-Taunus. Hier zeigen sich die unterschiedlichsten Gesteine aus verschiedenen Phasen der Erdgeschichte, zum Beispiel Sandsteine, Schiefer und Kalke, Erzlagerstätten aus dem Erdaltertum oder auch jüngere Basalte und Töne. Und außerdem steigt das Mineralwasser entlang von Bruchlinien auf und wird in vielen zum Teil sehr bekannten Quellen gefasst, abgefüllt und weltweit vertrieben. Verteilt über den Park liegen die Geoinformationszentren, in denen sich die Wanderer einen kompakten Überblick verschaffen können. Ein Beispiel ist die Grube Fortuna als großes Bergwerk, in dem bis Anfang der 1980er Jahre Rot- und Brauneisenstein abgebaut wurde und dessen Türen heute den Besuchern offen stehen. Stein auf Stein, jetzt weiter mit Michael Volkwein vom Geopark. Kommen einige Schweizer Touristen zu euch? Nehmen wir an, weil es hier günstiger als in der Schweiz ist, aber ihr habt auch eine eigene Schweiz hier in der Region.
3: Genau, die Kroppacher Schweiz. So nennt man im Allgemeinen eben auch in anderen Teilen Deutschlands ein Gebiet, wo es schluchtartig eingetieft ist. Und diese Kroppacher Schweiz ist eben ein Bereich, wo der Fluss Nister in schönen Määndern, also in schönen Kurven hin und her fließt und sich ganz tief eingeschnitten hat.

0: Und auch das wieder eine Folge dieser Erdgeschichte, dass es eben hier eine harte Decke gab und der Fluss, einmal hat er sie durchbrochen und dann hat er sie eben eine Schlucht gebildet, und durch die man heute wandern kann.
1: Schwierigkeitsgrad ist sehr hoch dort, oder geht es?
0: Nein, das geht, das ist kein Problem.
1: Das andere, was auch bemerkt

0: Dass Kinder also sehen können, wie früher man in einer kleinen Schule gesessen hat, in einem Dorf. Das gesamte Spektrum des Westerwälder Lebens wird dort eben gezeigt.
1: Also auch kulturhistorisch, nicht nur Geologie, auch Brauchtum,
0: genau.
1: Geschichte, all das. Ja,
0: Brauchtum. Zur Kulturhistorie gehören ja auch die Berufe dazu, auch die Berufe der Leute früher, vom Bauer bis zum Steinhauer im Steinbruch eben wird dort alles erzählt und erklärt.
1: Denn als ich zum ersten Mal das Wort Geopark hörte, dachte ich, das ist was Umzäuntes, Eingegrenztes, ein Park mit Exponaten beziehungsweise ein Park innerhalb eines Naturschutzgebietes. Aber so ist es ja nicht. Das gesamte Gebiet ist eben Geopark.
0: Genau, der gesamte Westerwald gehört dazu, zu diesem Geopark. Der geht dann sogar noch ein Stückchen über den Westerwald hinaus. Das ist im Grunde genommen einfach nur eine Kulisse, in der man bestimmte Themen behandelt. Und ein Nationalpark ist ja auch viel größer und hat keinen Zaun drum, ne? Oder ein Naturpark.
1: Noch ein anderer Geoblick, den du empfehlen kannst hier im Westerwald?
0: Ja, es gibt einen tollen Geoblick, nämlich den Bertenauer Kopf. Da haben wir einen super Aussichtspunkt bis zum Siebengebirge und in die Eifel kann man dort schauen und ist schon fast am Rhein. Guckt auch runter ins Rheintal. Und der Bertenauer Kopf ist auch der Aussichtspunkt auf dem Westerwaldsteig zu einer kleinen Georoute, eine kleine Rundtour. Die heißt von Basalt und Buntmetallen. Unter diesem Basalt lag nämlich manchmal noch ein Schatz. Also Buntmetalle, Kupfer zum Beispiel gehört dazu. Und das ist in früheren Zeiten hier auch abgebaut worden.
1: Werden heute noch hier Rohstoffe abgebaut?
0: Ja, also Eisen, Kupfer und so weiter nicht mehr, aber es werden noch abgebaut. Der Kalkstein zum Beispiel. Wenn Sie ein anständiges Kind heute Morgen waren, dann haben Sie sich ja die Zähne geputzt. Ne? Vermutlich war Kalkstein in der Zahnpasta. Vielleicht kam er sogar hier aus der Gegend. Aber auch der Basalt selber wird noch abgebaut, weil es eben so ein hartes Gestein ist. Da macht man Schotter draus für die Bahnlinien zum Beispiel oder für Beton und so weiter. Und vor allen Dingen ein ganz spannendes Gestein ist der Ton. Der ist zwar eigentlich weich, man sagt, Stein muss doch hart sein. Nee, der zählt auch zu den Gesteinen. Und der Ton ist weltweit einzigartig hier im Westerwald und wird ganz oft verwendet. Und naja, wenn man bei Wandern mal so merkt, ach, mit der Hüfte, das klappt vielleicht nicht mehr so, ich bräuchte mal eine neue. Naja, vielleicht kommt das ein oder andere Ersatzteil für den Körper aus Keramik, ja, gemacht aus Westerwälder Ton.
1: Also auch im Zahn
0: überall. Auch Zahn, genau. Die Scheibenbremse vielleicht im Auto könnte auch sein, aus Westerwälder Ton gemacht.
1: Also eben nicht nur die Handwerker, an die man denkt, die Kunsthandwerker auch. Genau. Im Prinzip die Zahntechniker, all diejenigen haben Berührung damit.
0: Keramik ist ein faszinierender Stoff. Man denkt immer nur, ja, das ist ein Dippen, was mir, wenn es hinfällt, kaputt bricht. Nein, nein, das ist ein Hightech-Werkstoff. Sogar im Handy ist Keramik drin.
1: Und du betreust ja, Michael, diesen Geopark. Ist das eine laufende wissenschaftliche Arbeit? Entdeckst du auch wieder Neues oder geht es darum, das zu schützen oder weiter zu vermitteln?
0: Wir arbeiten das nicht wissenschaftlich. Dazu haben wir einen Beirat. Da haben wir Professoren und Doktoren drin und die helfen uns dann. Wir koordinieren das Ganze, schaffen ein Netzwerk, um diese ganzen Sehenswürdigkeiten zum Beispiel für den Wandertouristen, aber auch für den hiesigen Bürger zu erschließen und natürlich für Schulen. Also der ganze Bereich Bildung und Vermittlung, den betreuen wir auch.
1: Zusammengefasst, einerseits natürlich Wandern wegen der Natur, gesund, all das, aber eben auch wegen der Geologie lohnt sich hier.
0: Auf jeden Fall, der Westerwaldsteig zeigt es sehr, sehr schön. Man muss ja auch wissen, auf welchem Boden wandert man denn da.
2: Immer auf dem Boden der Tatsachen. Der nationale Geopark Westerwald-Lahn-Taunus, wo Marmor, Stein und Eisen spricht und der Ton die Musik macht. Wanderern begegnen bei einem Besuch des Vogelparks Herborn, dem Wildpark in Bad Marienberg oder auch im Grenzbachtal interessante Tiere. Neben der Kurstadt Bad Marienberg mit Wild- und Basaltpark bindet eben der Westerwaldsteig als Wanderweg auch die historische Stadt Hachenburg an. Außerdem liegen die Klöster Marienstadt und Marienthal auf dem Weg. Damit untrennbar verbunden ist das Leben des Sozialreformers Friedrich Wilhelm Raiffeisen. Kennt man ja von der Bank her sicher, ja? Und darüber sprach ich mit Jennifer Siebert. Sie leitet die Regional- und Kreisentwicklung im Landkreis Altenkirchen.
3: Raiffeisen begegnet man insbesondere auf der Etappe 12 im Raiffeisenland. Das ist zum Beispiel das Raiffeisenhaus in Flammersfeld, der Raiffeisenturm auf dem Beulskopf. In Weierbusch gibt es eine Raiffeisenstatue und das Raiffeisenzentrum. Sehr schön ist auch ein kleiner Abstecher noch vom Westerwaldsteig nach Hamm. Da gibt es nämlich das Raiffeisenmuseum.
1: Dann kommen wir zu Marienthal mit eben seinem Franziskanerkloster und auch der Wallfahrtskirche liegen am Start oder auch am Endpunkt der Etappen 10 und 11, wenn man da übernachten will, wie auch immer. Was macht diesen Ort aus deiner Sicht so besonders?
3: Marienthal ist ein wahnsinnig idyllisches Örtchen. Die Sonnenstrahlen scheinen auf das alte Franziskanerkloster und der Ort hat einfach wahnsinnig viel Flair. Das ist ein ganz kleiner Ort, hat nur ein paar Häuser, fast mehr Gastronomie und Beherbergungsbetriebe als Privathäuser und unheimlich idyllisch und beruhigend.
1: Wir haben sehr viel Fachwerk generell, vor allem in Mähren. Ich habe gehört, dass man dort auch Zutritt zu einem besonderen Gefängnis hat in Mähren. Welches ist das?
3: Das ist das sogenannte Bullesje.

0: Das ist ein altes Verlies. Das ist in Privatbesitz heute, kann aber unter Tage tatsächlich auch besucht werden. Und da sind Wanderer auch sehr, sehr herzlich willkommen.
1: Weiß man, wer da einsaß einst?
0: Da gibt es bestimmt die ein oder andere Legende im Ort. Die Einheimischen erzählen dazu mit Sicherheit auch gerne eine Geschichte, wenn man die anspricht. Mir persönlich ist das nicht bekannt, aber Mähren lohnt sich auch wegen der tollen Fachwerkromantik, die es da gibt. Es gibt ganz viele Fachwerkhäuser aus dem 18. Jahrhundert. Es gibt eine wunderschöne Fachwerkkirche und die alte Schule aus dem 16. Jahrhundert. Also dieses ganze Ensemble lohnt auf jeden Fall einen Besuch.
1: Ist also auch nie zerstört worden durch Brände, durch Kriege, alles so erhalten?
0: Nein, ist tatsächlich so erhalten.
1: Im Grenzbachtal erwartet die Wandergäste gleich zwei Besonderheiten. Müsstest du uns erklären, Heckrinder und einen Klettersteig. Also Klettersteig kann man sich vorstellen und Heckrinder?
0: Heckrinder ist eine Rückzüchtung zum Auerochsen, der mittlerweile ausgestorben ist. Also das ist eine Rinderrasse, die dort für auch ein Beweidungsprojekt genutzt wird. Im Grenzbachtal wird eben versucht, die Natur zu renaturieren und die Heckrinder halten dort die Flächen frei von Büschen und von Dornen.
1: Jenny, was hat's mit dem Klettersteig auf sich?
0: Im Grenzbachtal, wo die Heckrinder sind, da gibt es auch einen Klettersteig, den sogenannten Hölderstein. Das ist eine Felsformation und da gibt es über 300 Meter einen richtigen Klettersteig, den man auch nur mit der passenden Ausrüstung nutzen sollte. Die Ausrüstung, die kann man sich ausleihen. Es ist aber auch möglich, dieses Teilstück dann über den Westerwaldsteig zu umgehen. Also da kann jeder sich dann aussuchen, ob er das Abenteuer-Klettersteig mitnehmen möchte oder lieber auf dem Westerwaldsteig bleibt.
1: Bist du jetzt sehr oft schon gelaufen, ja?
0: Teilweise. Also ich bin tatsächlich auch noch nicht komplett gelaufen, aber Etappen bin ich schon gelaufen und manche Strecken kenne ich in- und auswendig.
1: Und kennst deswegen sicher auch einige Weitsichtpunkte. Wir haben schon von einem gehört, wo man Richtung Rhein schauen kann, fast schon die Spitzen vom Kölner Dom. Welchen würdest du empfehlen?
0: Zum einen ist der Ausblick vom Raiffeisenturm gerade auch bei schönem Wetter unfassbar schön. Man hat einen ganz tollen Rundumblick. Man kann bis nach Montabaur, bis in die Eifel gucken, ins Bergische Land. Das ist wirklich sehr, sehr schön. Aber so ein bisschen mein Geheimtipp ist der Sonnenberg bei Isert. Da guckt man in Kroppacher Schweiz hinunter auf die Nister. Gerade bei Sonnenauf- oder Sonnenuntergang ist das auch so ein Plätzchen, das beinahe magisch ist.
1: Ihr habt auch eine Hängeseilbrücke, nicht ganz so tief und lang wie die bei Castelaun. Wo muss ich da hinwandern, um die zu erleben?
0: Das ist die Hängeseilbrücke bei Flögert. Die ist 37 Meter lang. Und die ist über einen Zuweg von Wissen am besten erreichbar. Nach Wissen kann man auch mit der Bahn sehr gut fahren und von da aus über den markierten Zuweg dann auf den Westerwaldsteig. Ja, ist eine Stahlseilbrücke, ist schon abenteuerlich, wenn man da drüber läuft oder auch mit dem Fahrrad fährt. Die wackelt ganz schön und das macht auf jeden Fall auch viel Spaß.
1: Man schaut runter, schaut nicht ganz bis ans Ende der Welt, aber an das kann man theoretisch hier im Westerwald schauen. Am Westerwaldsteig gibt es einen Punkt, der nennt sich Weltendepfad. Was muss man sich darunter vorstellen?
0: Der Weltendepfad ist ein ganz uriger Pfad. Macht wahnsinnig viel Spaß, den zu laufen. Der ist sehr abenteuerlich. Es geht über Stock und Stein, über Steilhänge. Richtig viel Spaß macht die Nisterüberquerung, denn da gibt es nur Trittsteine in der Nister. Also man läuft nicht über eine Brücke oder über einen Weg. Man muss sich das auch ein bisschen trauen und aufpassen, dass man nicht ins Wasser fällt. Auch sehr idyllisch.
1: Macht es Sinn, den Westerwaldsteig von West nach Ost oder von Ost nach West zu laufen? Was würdest du empfehlen?
0: Ich glaube, das ist egal. Der ist in beide Richtungen wunderschön und es lohnt sich, ihn vielleicht sogar in beide Richtungen auch zu laufen.
1: Wir laufen heute zumindest gedanklich kreuz und quer über den Westerwaldsteig, um die schönsten Geschichten zu sammeln. Hier bei uns in der Radioreise. Wie immer an dieser Stelle, auf Weiterhören.

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2: Richtet auf eure Lauscher, denn hier spricht der Tauscher. Der Alexander grüßt sie alle miteinander und wünscht auf diese Weise eine schöne Radioreise. Heute Urlaub am Westerwaldsteig, Expeditionen und Geschichten in der grünen Mitte Deutschlands zwischen Main und Rhein. Der Westerwaldsteig mit seinen 16 Etappen zwischen 6 und 20 Kilometern Länge ist als Qualitätsweg Wanderbares Deutschland zertifiziert. Alle 3 Jahre wird er umfassend überprüft, um diese Standards zu gewährleisten. Darüber sprach ich mit Ivo Rücker vom Wegemanagement.

0: geht es vor allen Dingen um den Belag des Weges. Haben wir naturnahen Untergrund oder laufen wir viel auf Asphalt? Was natürlich negativ ist, weil der Wanderer möchte natürlich eher diese naturnahen Untergründe haben und dadurch ein angenehmes Laufgefühl. Und da dürfen natürlich gewisse Prozentwerte nicht über- bzw. unterschritten werden an der Wegelänge. Damit der Weg dann auch das Zertifikat bekommt, dann muss natürlich auch der Weg dementsprechend markiert sein. Das heißt, zum einen die Logos müssen angebracht sein, die Wegweiser müssen aufgestellt sein. Die Infrastruktur drumherum muss stimmen, das sind Sehenswürdigkeiten, Bänke, Rastmöglichkeiten, Einkehrmöglichkeiten. Das Ganze spielt dann rein, das ist so ein Punktesystem und im Endeffekt wertet der Deutsche Wanderverband das dann aus und sagt, okay, der Weg erfüllt die Kriterien oder halt nicht.
1: Ivo, jeder Wegepart hat einen Abschnitt dieses Westerwaldsteigs zu betreuen. Von welcher Größenordnung sprechen wir da?
0: Also wir reden da von ungefähr 20 Kilometern, die jeder zu betreuen hat, die er dann zweimal im Jahr zu begehen hat, zu gucken hat, ob alles in Ordnung ist oder ob es Probleme gibt auf seinem Abschnitt, sei es, dass Bäume quer liegen, dass der Untergrund nicht mehr in Ordnung ist, dass also irgendwo nasse Stellen sind oder dass da irgendwas an Bauarbeiten sind oder dass auch Müll am Wegesrand liegt. Das Ganze hat er dann so in einem Protokoll zu vermerken. Das schickt er dann an uns vom Wegemanagement und wir prüfen das Ganze dann und gucken, an welche Stellen müssen wir das weiterleiten. Es liegt ein Baum um, melden das der Forstverwaltung und gucken dann, dass die Probleme schnellstmöglich beheben, dass der Wanderer also ohne Probleme auf dem Westerwaldsteig unterwegs sein kann.
1: Das stelle ich mir jetzt so einfach nicht vor, weil 20 Kilometer abzuwandern ist das eine. Das würde man in, sag mal, 4-5 Stunden schaffen, locker. Aber er muss ja langsam laufen und sehr genau nach links und rechts schauen. Braucht sicher mehrere Tage, um diese 20 Kilometer zu observieren erstmal.
0: Ja, also das ist schon ein Einsatz von, würde sagen, 2 oder 3 Wochenenden, je nachdem, wie viel Zeit man sich auch nehmen kann, weil er wirklich gucken muss, ist die Markierung noch in Ordnung, sind die Sprühmarkierungen noch am Baum oder fehlen irgendwo Plaketten, Aufkleber. Und wenn man da natürlich Erneuerungen durchführen muss, das hält ein bisschen auf, das kostet Zeit. Man ist also nicht so schnell unterwegs.
1: Oft hört man ja auch, dass Menschen sich auf Wanderwegen, gerade auch den Zertifizierten, einfach so ein Wandermarkierungsschild mitnehmen als Souvenir. Ist das auch bei euch so?
0: Das kommt schon ab und zu noch mal vor, aber das ist jetzt in den letzten Jahren nicht mehr so der Fall. Ist auch dadurch, dass wir viel mit Sprühmarkierungen arbeiten, die also mit wo Farbe auf die Bäume gesprüht wird oder auch andere tote Gegenstände. Das kann man nicht einfach mitnehmen. Da müsste man schon sehr, sehr arg Hand anlegen.
1: Du sagtest, 20 Kilometer hat ein Wegepate zu betreuen. Der Weg ist so um die 280 Kilometer. Wird es so grob auf 14 Wegepaten hinauslaufen, die ihr seid?
0: Ja. Das sind so ungefähr die Größenordnung, die wir betreuen, so Wegepaten und auch ein paar Wegepatinnen natürlich. Also sind nicht nur Männer unterwegs, auch wenn sie zurzeit noch in der Mehrzahl sind.
1: Ich wollte gerade fragen, muss man sehr, sehr sportlich sein? Ist es eine Männerdomäne oder ist es auch für Frauen machbar?
0: Das ist auf jeden Fall auch für Frauen machbar, das ist kein Problem. Also wenn man ein bisschen sportlich ist und auch ein bisschen engagiert ist, ist das alles kein Thema. Man hat schon seinen Rucksack dabei, der hat ein paar Kilo, aber das ist kein Problem.
1: Es gibt keinen Sportaufnahmetest dafür.
0: Nein.
1: Und dennoch sucht sich ja auch Ihr Nachwuchs, oder wie schaut es aus bei euch?
0: Ja, es gibt natürlich immer wieder Nachwuchs, den wir suchen, weil auch die ersten Wegepaten, die jetzt schon seit Beginn dabei sind, kommen auch langsam in das Alter, wo sie sagen, okay, jetzt reicht's auch mal. Aber das Schöne ist, dass wir immer mal wieder ein paar Initiativbewerbungen für den Posten des Wegepaten kriegen.
1: Es ist ja ein toller Nebenjob, wenn man es überhaupt so bezeichnen darf. Man ist sehr viel in der Natur, lernt sehr viel kennen und verbindet quasi die Arbeit auch noch mit der wenigen körperlichen Ertüchtigung.
0: Ja, also wenn das Wetter schön ist, ist natürlich ein sehr schöner Freizeitspaß, ja, aber wenn das Wetter schlecht ist, geht man ja nicht raus, dann kann man eh nicht markieren, dann sind die Bedingungen eh nicht geeignet. Also es ist eine sehr nette Sache, ja.
1: Was ist, Ivo, dein Lieblingsabschnitt auf dem Westerwaldsteig?
0: Oh, da gibt es mehrere. Also ich bin ja von Haus aus Geograf, deshalb ist das natürlich für mich sehr interessant, so einen Wanderweg auch mitzubetreuen. Zum einen, was mich immer wieder freut und fasziniert, ist halt auch die Ruhe entlang des Weges, weil wir da viel durch Wald und auch Wiesen oder entlang von den kleineren Flüsschen im Westerwald kommen, wo es auch wirklich abseits der Verkehrsströme schön ruhig ist. Aber was natürlich dann so das Geografenherz höher schlagen lässt, ist, wenn man zum Beispiel von der Fuchskaute runtergeht und hat den Blick über den ganzen Westerwald vor sich und guckt so in die Weite, das ist natürlich schön. Oder dann auch das Gegenteil, wenn man entlang der Nister in der Kroppacher Schweiz unterwegs ist, dann so dieses eng eingeschnittene, schöne Flusstälchen hat mit dem Fluss und dem Bach, einen schmalen Weg daneben, das ist auch so ein Highlight. Und dann, wenn man von Ost nach West läuft, der Abstieg ins Rheintal. Wenn man dann auf einmal sieht, okay, hier bin ich jetzt kurz vor Schluss und dann gucke ich in das Rheintal runter von den Höhen des Westerwaldes. Das sind dann so die Ausblicke, das, was es lohnenswert macht.
2: Wandern, ach, wandern, fort, stets und fort.
1: Ivo Rücker über die Arbeit der Wegepaten auf dem Westerwaldsteig. Dieser Wanderweg hat nicht nur Natur und Kultur zu bieten, auch Kulinarik und sogar Weihnachtliches, wie wir in den nächsten Etappen noch erleben werden. Der Westerwald als rechtsrheinisches Schiefergebirge erstreckt sich auf rund 3000 Quadratkilometern über drei Bundesländer. Bei diesen Dimensionen ist es kein Wunder, dass sich die Westerwälder Region durch vielfältige Spezialitäten auszeichnet. Ob es um Spirituosen, Biere, Weine oder auch deftiges Essen geht. Der Wanderer kann sich also gut stärken und darüber sprach ich mit Odette Freitag vom Hotel zur Post in Waldbreitbach.
3: Wir liegen eigentlich optimal, nämlich mehr oder weniger genau am Westerwaldsteig. Und zwar direkt Ausgangspunkt für Etappe 16 und Etappe 15. Also kurz vor Schluss. Also wenn man bei uns ist, hat man es fast geschafft. Also im idyllischen Wietal, im rheinischen Westerwald und inmitten von Natur.
1: Ihr seid noch Rheinland-Pfalz aber, ja?
3: Wir sind noch Rheinland-Pfalz. Also hinter Linz fängt ja schon dann der Nordrhein-Westfalen an. Aber wir sind definitiv noch Rheinland-Pfalz.
1: Und ihr seid am Ende einer Etappe, also man kommt ausgepowert zu euch, wird dann gestärkt. Wir reden gleich über die besonderen Sachen. Zunächst mal allgemein, ihr seid Naturgenusspartner. Was verstehst du darunter?
3: Naturgenusspartner ist eine Vereinigung, die von der Mittelstandsförderung in Neuwied ins Leben gerufen wurde. Und zwar da nur Gastronomen, allerdings natürlich auch die Lieferanten und Partner, also Hersteller von regionalen leckeren Produkten. Nämlich ganz viele Bauernhöfe sind da natürlich dabei, Imker, Ölhersteller. Und wir haben uns der Regionalität verschrieben, wie auch die anderen Gastronomen, die da mit in der Vereinigung sind. Und zwar kaufen wir eigentlich fast ausschließlich, was natürlich möglich ist, in unserer Region ein. Das heißt, unser Küchenchef fährt zum Beispiel auch in die Mühle in Breisig und holt da das Mehl für sein selbstgebackenes Brot. Wir kriegen den Honig vom Imker, wir kriegen die Wurst aus dem Nachbarort noch vom Metzger. Also alles wirklich regional und, ja, wie man sagt, wird das so heute so schön nachhaltig.
1: Nachhaltig, dieses geflügelte Wort. Genau. Vergleichbar auch mit dem, was eure Kollegen im Hunsrück machen. Da heißt ja Ebbes von hier. Das ist das Pendant dazu.
3: Genau,
1: ja?
3: Da ist das Pendant dazu. Genau. Es werden immer mehr. Also, und wir können auch einfach sagen, also unsere Gäste sind da echt dankbar und honorieren das auch und sagen halt, dass sie auch wirklich dankbar sind, dass wir halt genau so denken. Natürlich kostet das ein oder andere Essen dann vielleicht einen Euro mehr, aber das geben unsere Gäste gerne aus, weil sie wissen, sie haben Qualität auf dem Teller.
1: Und eben keine Hummer aus dem Atlantik.
3: Brauchen wir auch nicht. Ne?
1: Braucht ihr nicht mehr.
3: Wir haben so viele tolle Westerwälder Gerichte auch und auch die regionale deftige Küche eigentlich noch so mit Roulade und Sauerbraten. Ne? Also bei uns wird noch ein Sauerbraten selbst eingelegt und selbst gemacht. Also nicht vom Pferd, weil da kriegen wir immer Ärger, sondern in dem Fall ist es vom Rind.
1: Sauerbraten dann auch süß-sauer,
3: ja,
1: rheinisch.
3: Die rheinische Variante, ne? Mit Rosinen in der Soße. Und ich als gebürtiger Thüringer bin nicht ganz so der begeisterte Sauerbratenesser, aber ich weiß, dass es bei unseren Gästen hervorragend ankommt.
1: Und ich bin gebürtiger Sachs und kenne auch den Sauerbraten noch ganz anders.
3: Genau, ich sage immer so schön, ich sage, wer süß-sauer essen will, geht zum Chinesen. Aber da kriege ich immer Ärger im Rheinland. Also ich meine, mittlerweile bin ich jetzt 32 Jahre hier. Man hat sich dran gewöhnt. Sagen wir mal, es gibt so viele andere leckere Gerichte. Da muss man jetzt auch nicht zwingend den Sauerbraten essen.
1: Und ihr macht ja auch viel mit Linsen zum Beispiel.
3: Ja? Ja, wir haben auch natürlich einen Hof, wo wir die Linsen herbekommen. Der Anna-Hof. Und da machen wir dann Linsenburger, aber auch Linsen-Bolognese. Also auch für unsere vegetarischen und veganen Gäste. Ist auch da natürlich auch wieder unter dem Gesichtspunkt Regionalität.
1: Es gibt noch andere schöne Gerichte aus der Region, zum Beispiel einen Dippekuchen.
3: Dippekuchen, ja, das ist natürlich auch regional. Also da kann man auch gar nicht dran vorbeikommen. Im Westerwald richtig Mettwurst eigentlich gehört da rein, Zwiebeln, natürlich viel Kartoffeln, ist eigentlich wie so ein Auflauf. Und wir haben den bei uns zum Beispiel auf der Karte zu unserer Hirschbratwurst, auch aus heimischer Jagd.
1: Und es gibt Sachen, die habt ihr nicht immer unbedingt auf der Karte, aber die sind auch bekannt aus der Region, wie Biersuppe oder Westerwälder Eierkäs.
3: Ja, das haben wir jetzt nicht, aber unser Küchenchef ist ja immer erfinderisch und kreativ. Also vielleicht nehme ich es ja mit nach Hause dann. dass wir das das nächste Mal machen.
1: Also einfach mal einkehren bei Odette und schauen, was sich da auf der Speisekarte so getan hat. Wanderer können von hier aus zwei süffige Ausflüge unternehmen und damit auch die Geschichte der Biere im Westerwald kennenlernen. Ein Ausflug führt in die Steffensbrauerei in Kasbachtal. Sie ist zwar inzwischen stillgelegt, bietet aber historische Führungen und deftige Küche in der dazugehörigen Brauereischenke an. Der andere Ausflug führt in die Hachenburger Erlebnisbrauerei. Hier kann man zum Beispiel Biersommelier-Verkostungen oder auch einen Profi-Zapfkurs buchen. Also Prost! Der Westerwaldsteig beginnt im hessischen Herborn. Von dort aus steigt er allmählich bis auf rund 650 Meter an. Die Fuchskraute ist der höchste Gipfel. Anschließend führt der Wanderweg durch die Holzbachschlucht und auch an Westerburg vorbei zur Westerwälder Seenplatte, einem Sumpfgebiet mit sieben Weihern. Odette Freitag vom Hotel zur Post empfiehlt gerade auch in der Vor- und Nachweihnachtszeit einen Ausflug nach Waldbreitbach. Denn der Wind, so sagt sie, der pfeift hier gar nicht so kalt, weil er eben über das Tal hinwegfegt.
4: Im Westerwald, denn da pfeift ja der Wind so kalt.
3: Ich sage immer salopp, Weihnachten dauert in Waldbreitbach ein bisschen länger wie woanders. Sind wir bekannt als Weihnachtsdorf und haben da auch ganz tolle Attraktionen und wirklich Sehenswürdigkeiten, nämlich die auch im Guinness-Buch der Rekorde stehen. Wir haben unter anderem die größte Naturwurzelgrippe der Welt, nur aus Wurzeln. Da sind keine Schrauben und keine Nägel verbaut, die in der katholischen Kirche dann aufgebaut ist. Und wir haben den größten Lichterstern der Welt oder Stern zu Bethlehem. Der geht dann sozusagen über den ganzen Berg, ist ein Wanderweg und sollte auch erwandert werden, weil da auch überall in den Büschen, in den Bäumen Krippen versteckt sind oder man dann auch erkunden kann. Aber auch der schwimmende Adventskranz auf der Wied, die schwimmende beleuchtete Krippe, die große Weihnachtspyramide, das Glockenspiel sind also wirklich tolle Sehenswürdigkeiten. Es ist einfach heimelig in der Zeit. Vom ersten Advent bis Ende Januar stehen die Attraktionen, sind jederzeit zu besichtigen und einfach auch zu verbinden mit einem kleinen Spaziergang durch den Ort, weil in allen öffentlichen Gebäuden, aber auch zum Teil Privathäusern, sind Krippen ausgestellt in den Fenstern. Das ist der kleine Krippenweg, den lohnt sich auf alle Fälle zu wandern.
1: Seid ihr quasi so ein kleines Weihnachtszentrum auch der Region?
3: Wir sind ein Weihnachtsdorf und haben da schon ganz, ganz viele Gäste begrüßen dürfen aus ganz Deutschland, aber auch aus Belgien oder aus den Niederlanden. Und gerade wir auch haben dann öfters belgische und niederländische Gruppen, denen wir zwingend den Weg durch das Weihnachtsdorf halt empfehlen. Und ich gehe dann auch gerne selber mit, erkläre da hier und da was und mache es aber ein bisschen lustig, so dass es nicht so langweilig ist. Ne? Ja. Sag so wie so eine Museumsführung, sondern soll Spaß machen.
1: Seid ihr dann auch so ein Ausflugshotel für die Kölner, gerade auch für die Frankfurter?
3: Die Frankfurter leider ein bisschen weniger. Also da hätten wir gerne noch ein paar mehr von. Eher so Köln, Düsseldorf, die Richtung geht's. Komischerweise relativ viele Gäste hier haben. Ist zum Beispiel die Schweiz. Wobei ich immer denke, die haben die schöneren Berge, aber gut, der eine oder andere mag vielleicht auch mal einen nicht ganz so hohen Berg. Ne?
1: Und es ist günstiger bei euch?
3: Und es ist, denke ich, günstiger, ja, da glaube ich schon dran. Wir haben viele Motorradfahrer, weil einfach wir auch ein optimaler Ausgangspunkt sind. Weil egal, ob die an die Lahn fahren wollen, am Rhein entlang in den Westerwald. Also da bietet es wirklich für den Motorradfahrer alles, was das Herz begehrt. Und das Schöne ist, sie kommen immer wieder, weil sie sagen, mein Gott, das wussten wir gar nicht, dass das hier so schön ist.
1: Und zu euch kommen auch die Wanderer, die eben auf den Westerwaldsteig von Etappe zu Etappe wandern, die bei euch ein, zwei Nächte bleiben?
3: Manche ja, weil wir sind ja eigentlich genau an Etappe 15 und 16 gelegen. Gut, die ganz Hardcore-Wanderer, die machen sowas an einem Tag. Aber im Normalfall soll es ja auch Spaß machen und gemütlich sein. Und dann ist dann halt der eine Tag die Etappe 15 dran, also sprich Strauscheid nach Waldbreitbach. Und natürlich der andere Tag dann von Waldbreitbach ausgehend zum Rhein, also zum Ende hin. Und natürlich, eine Tour reicht. Also man muss ja nicht hin und zurück wandern. So, dass wir sie morgens dann tatsächlich zum Beispiel nach Strauscheid fahren mit einem Lunchpaket, was sie dann gepackt haben. Und dann geht's los auf die 17-Kilometer-Etappe. Macht schon Spaß.
1: Du selbst, Odette, bist eine Zugereiste aus Thüringen? Woher aus Thüringen? Aus welcher Region da?
3: Bad Langensalza, Erfurt, Eisenach, so in die Richtung. Genau, eigentlich aus dem Thüringer Becken, aus dem Thüringer Wald.
1: Da hätte mich gewundert, wie man vom Wald zum Wald kommt.
3: Genau, aber halt von Dorf zu Dorf, sage ich mal. Ne? Also, weil ich komme auch eigentlich vom Dorf und wollte auch nie in eine Großstadt. Das Schöne ist an Waldbreitbach, es liegt optimal. Also, ich bin relativ schnell in der Großstadt. 70 Kilometern ist Köln. Ich kann ganz fix nach Koblenz, was jetzt keine Großstadt, aber schon für mich als Dorfkind eine größere Stadt ist. Oder Bonn. Und da ist man wirklich sehr, sehr schnell und liegt optimal. Also, es ist für jeden was dabei eigentlich. Komme ich gut zurecht da.
1: Hast dich auch schon längst eingelebt und nie bereut die Reise tief in den Westen jetzt?
3: Nee. Also ich bin ja jetzt mittlerweile länger hier wie damals zu Hause. Der Rheinländer sagt, du kommst aber nicht von hier. Und der Thüringer sagt, du bist aber nicht von hier.
1: Also, ich höre nichts mehr Thüringisches raus.
3: Gibt nur so ganz bestimmte Wörter. Da merkt man sofort, ich kenne welche, die kannte ich schon 5 Jahre. Und irgendwann kam es drauf, du bist ein Ossi. Und ich so, wieso? Du hast Plaste gesagt. Das ist das Wort, was halt alle verrät. Das möchte ich aber auch nicht ändern. Also, es ist genau so, wie es ist. Richtig. Ich bin mittlerweile schon eher der Rheinländer.
1: Und einer eben der charmanten Gastgeber hier am Steig.
3: Das hoffen wir und da legen wir allen Wert drauf. Ja.
1: Odette, eine, die längst heimisch hier im Westerwald ist. Der Wanderweg führt durch liebliche Dörfer und historische Städte. Uns führt der Weg nun ins idyllische Nistertal. Hier liegt nämlich eine Brennerei, deren Geschichte bis in die Mitte des 19. Jahrhunderts zurückreicht. Was einst als kleine Kornbrennerei begann, hat sich im Laufe der vielen Jahre zu einer der führenden Destillerien Deutschlands entwickelt. Die Birkenhof-Brennerei hat sich auf hochklassige Destillate spezialisiert. Ich traf den jungen, dynamischen Destillateurmeister Jonas Klöckner.
5: Ich habe die Ausbildung zum Destillateur gemacht, habe anschließend Getränktechnologie studiert und auch meinen Destillateurmeister gemacht.
1: Und kommst du aus einer großen, langen, traditionsreichen Familie?
5: In der Birkenhofbrennerei, und es gibt es schon eine Weile, seit 1848 sind wir am Brennen in Nistertal oder damals Erbach, kommen vom Kornbrennen. Das heißt, eine traditionelle Kornbrennerei in der Region, eigenes Vieh, eigenes Getreide, sowas früher. Und da sind wir natürlich mit der Zeit gegangen und unsere Brennerei hat sich weiterentwickelt zu einer Brennerei, die ein breites Portfolio hat von Obstbränden, Whisky, Likören, Kräutern, breit gespickt mit vielen verschiedenen Produkten.
1: Über die wir gleich noch sprechen werden. In welcher Generation bist du inzwischen, Jonas?
5: Ich stelle zusammen mit meinem Bruder die 8. Generation.
1: Und es war für dich auch keine Frage, eben nicht in der Brennerei weiterzuarbeiten?
5: Nein, tatsächlich nicht. Wer kriegt eine Möglichkeit, so einen schönen Betrieb zu bekommen, ein spannendes Handwerk auszuführen in einer unglaublich tollen Branche mit tollen Produkten? Was wirklich was sehr Dankbares ist in unserem Job ist, wenn wir über Whisky reden, dann ein Lächeln in das Gesicht zaubern kann.
1: Und du kannst auch selbst lächeln, weil du eben schon in ganz jungen Jahren eine hohe Auszeichnung eingefahren hast als Bester in der Branche im Jahr 2021.
5: Genau, ich bin damals bei der Craft Spirit in Berlin als Young Craft Distiller of the Year ausgezeichnet worden, was ich ein bisschen als Vorschusslorbeeren betrachte, weil

0: der Großteil meines Berufslebens ja noch vor mir liegt.
1: Ihr legt großen Wert auf Regionalität in eurer Brennerei. Das heißt, ihr nehmt ausschließlich Produkte, Beeren, Kräuter hier aus dem Westerwald?
0: Nein, das natürlich nicht. Und wenn wir uns umschauen in unserer Kulturlandschaft, dann stellen wir fest, dass wir ja ein Mittelgebirge sind. Wir haben nicht viel an Streuobst, an Wiesen, an Beeren, was bei uns wächst. Dafür ist das Klima bei uns einfach zu harsch. Wir haben dafür andere regionale Produkte, die wir machen können. Was im Westerwälder niemals im Schrank fehlen darf, ist ein Westerwälder Kümmel, aber auch der Westerwälder Korn. Wir haben aber auch Kräuterspiritosen, wie zum Beispiel den Christians, eine Rezeptur, die ja von einem Kuhhirten im Westerwald erfunden wurde, die wir weiterführen. Und wir haben natürlich auch zwei Westerwaldsteig-Produkte bei uns im Sortiment. Das eine ist unser Wegweiser, damit der Wanderer auch schön nach Hause findet oder zum Ziel der nächsten Etappe. Das ist eine Pflaumenspirituose, was ganz Tolles für zwischenbei für die Pause, die man hat. Und wenn man wissen will, wie weit man gekommen ist, dann trinkt man am besten unseren Meilenstein. Das ist ein Kümmel mit ein bisschen Rum drin.
1: Genau, und dann weiß man, man ist am Ende von Etappe 6, am Beginn der 7 und kann bei euch nicht nur trinken, auch etwas erleben in der Brennerei, Jonas.
0: Wir haben nicht umsonst uns auf die Fahne geschrieben, eine Erlebnisbrennerei zu sein. Wir sind offen, wir zeigen, wie wir die Sachen machen, was wir machen, und jeder ist willkommen, uns zu besuchen. Sei es am Ende der Wanderung mal gerade bei uns im Hofladen reinzuschauen oder eine Verkostung. Eine ganz normale Führung, ein bisschen die Brennerei anschauen und danach ein paar Produkte probieren oder vielleicht doch eher einen Genussabend Obstbrände probieren. Wie funktionieren sie mit Käse, mit Schokolade, mit anderen Spezialitäten? Was für einen Käse kann ich denn jetzt eigentlich zu einer Spirituose servieren? Sehr spannendes Produkt.
1: Ja, wenn man Dinner mit begleitenden Weinen kennt, aber in dem Fall wäre es quasi ein Abendessen mit begleiteten und auch passenden Bränden.
0: Genau.
1: Du bist ein leidenschaftlicher Brenner, brennst also für deinen Job, Jonas. Es ist ja ein Job, wo du auch immer wieder kosten musst, abschmecken musst. Wie kann man da die Kontenance bewahren, ohne dann zu sehr schon im Rausch zu sein, aber trotzdem alles auch schmecken zu müssen?
0: Kontenance, das ist genau das richtige Wort. Die muss man bewahren. Wenn es um berufliches Verkosten geht, dann muss man professionell bleiben. Denn es geht nicht, dass ich ein Produkt probiere. Wenn ich das den ganzen Tag lang machen würde, immer alles runterschlucken würde, dann würden wir auf allen Vieren die Firma verlassen. Nein, wir probieren, aber man darf es fast gar nicht zu laut sagen. Wir spucken danach wieder die Spirituose aus.
1: Schade.
0: Schade, aber nötig, weil ansonsten wird man da betrunken. Und es ist tatsächlich so, wenn man 1, 2, 3 Spirituosen getrunken hat, dann sind die Sensorik wirklich so getrübt, dass man danach nicht mehr ehrlich ein anderes Produkt bewerten kann.
1: Und dazwischen auch sicher Wasser trinkt, damit wieder der Gaumen neutralisiert wird?
0: Man sollte sich schon neutralisieren, genau.
1: Du siehst sehr sportlich dynamisch aus. Hast du Zeit zum Wandern noch, Jonas?
0: Wir wandern gerne bei uns, zum einen in Nistertal selbst um unseren Ort, aber auch die ein oder andere Westerwaldsteig-Etappe ist gerne dabei.
1: Ich wollte dich fragen, was deine Lieblingsetappe ist, Jonas. Ich vermute sehr stark, die dich zur 6 führt und zur 7, oder gibt es noch andere Bereiche?
0: Das ist das Schöne bei uns im Westerwald. Jede Ecke ist schön, sei es der hohe Westerwald mit den Etappen, die dort liegen, oder wenn wir dann nachher runter Richtung Sieg kommen. Ich muss tatsächlich sagen, vor unserer Haustür ist meine Lieblingsetappe. Und da sind Teile drin, die wir auch mal einfach so gehen bei uns. Oder wo man schnell mal mit dem Fahrrad hinfährt und dann eine Runde dreht. Und zwar die Etappe 6 von Freiling nach Nistertal. Wenn wir in Freiling starten, kommen wir dann an die Westerwälder Seeplatte. Eine wunderbare Kultur- und Naturlandschaft. Geht mit wunderbaren Blicken über den hohen Westerwald hinweg. Kommt dann in Alpenrot vorbei. Und da, wenn man auf dem Turm hochgeht, dann hat man einen unglaublichen Fernblick. Man sieht bis hoch ins Siegerland, den hohen Westerwald, die Fuchskaute, den Salzburger Kopf sieht man. Und wenn man in die andere Richtung schaut, sieht man bis zum Siebengebirge, fast bis nach Köln. Der Westerwaldsteig ist nun mal Teil des Westerwaldes. Wir sind Teil des Westerwaldes und somit bauen wir auf dasselbe Fundament.
2: Jonas Klöckner. Man merkt, wie stark er mit seinem Handwerk und auch der Region verwurzelt ist. Er ist ein experimentier- und kontaktfreudiger Netzwerker, der auf handgemachte Destillate steht. Von ihm, denke ich, wird man in den nächsten Jahren noch einiges hören und sicher auch schmecken. Der Westerwaldsteig ist freilich nicht der einzige Wanderweg in diesem Gebirge. Ein weiterer zertifizierter Etappenwanderweg ist der Wiedweg, der über 7 Etappen und insgesamt 110 Kilometer führt, von der Quelle bei Linden bis hin zur Wiedmündung am Rhein in Neuwied. Wo es für Familien und Kinder lohnt oder auch weniger und wo Campingfreunde auf ihre Kosten kommen, das erklärt uns nun Maya Büttner, eingeleitet von den Wanderfreunden im Westerwald.

0: Es gibt verschiedene Möglichkeiten, sich über den Steig zu informieren, sowohl in gedruckter Form als auch digital. Für den ersten Überblick können sich Interessierte kostenlos einen Flyer bestellen, der eine große Übersichtskarte mit allen zertifizierten Wanderwegen im Westerwald erhält. Für Wanderer, die gerne Stempel sammeln, die digitale Wandernadel für die gesamte Region Westerwald. Als Wanderer kann man hier sich bei Erreichen einer gewissen Punktzahl Medaillen holen, wie beispielsweise Vella Bronze, Vella Silber und Vella Gold. Die Auszeichnungen werden dann digital auf das Smartphone übertragen und man bekommt eine Urkunde zugestellt. Die entsprechende App dazu heißt Summit Links.
1: Wie ein Sportzeichen früher quasi.
0: Genau, genau, wie eine Medaille.
1: Sehr schön. Es ist ein klassischer Etappenwanderweg. Wir haben einige in der Sendung auch vorgestellt, zumindest ansatzweise. Habe ich trotzdem die Möglichkeit, Tagestouren auf dem Westerwaldsteig zu unternehmen?
0: Ja, auf jeden Fall. Die sogenannten Erlebnisschleifen basiert darauf, Teilstücke des Westerwalds mit anderen vorhandenen Wanderwegen zu verbinden. Zwei besonders reizvolle Schleifen sind die Westerwaldsteig-Erlebnisschleife Hügel, Seen und eine Schlucht und die Westerwaldsteig-Schleife Wiedblick-Tour. Zwischen den Etappen 5 und 10 gibt es mehrere Bahnhöfe, die über Zuwege an den Hauptweg angebunden sind. Das heißt, ich kann vom Bahnhof direkt dann zum Westerwaldsteig laufen über einen Zuweg und da lassen sich eben auch tolle Tages- und auch Mehrtagestouren kombinieren und planen.
1: Wie ist es für Familien geeignet? Weil gerade die haben das Problem, dass die Kinder nicht immer in der Wanderlaune sind, auch mal unterwegs abbrechen, keine Lust haben oder dann plötzlich eine andere Tour machen wollen. Bietet sich dieser Westerwaldsteig auch für Familien, gerade auch mit Kindern an?
0: Ja, Westerwaldsteig ist wahrscheinlich nicht für Familien mit kleinen Kindern geeignet, da das doch sehr lange Strecken sind. Es gibt aber je nach Kondition und Interessen der Kinder Tagestouren entlang der Strecke und entlang des Steigs, die durchaus attraktive Optionen sein können. Zum Beispiel die erste Etappe, die Schauhöhle, Herbstlabyrinth und die Steinkammern. Und auch auf der 13. Etappe gibt es einen Klettersteig für ja, abenteuerlustigere Kinder.
1: Wanderer sind ja auch Naturmenschen, die oft auch unterwegs gerne in der Natur nachts bleiben. Wie schaut es aus mit dem Angebot an Campingplätzen hier im Westerwald?
0: Wir haben hier sehr, sehr viele Campingplätze, die vor allem auch an Seen liegen. Beispielsweise an der Westerwälder Seenplatte sind verschiedene Campingplätze, wo man eben dann auch direkt an einen Badestrand angebunden ist und auch an die Gastronomie. Von dort aus starten auch viele Wandertouren, viele Radtouren, wo man auch dann eben direkt um die Seenplatte herumfahren kann. An der Krombachtalsperre oder auch am Heisterberger Weiher. Es gibt in der Region viele, viele Möglichkeiten für Camper, hier zu übernachten.
1: Maja, was ist dein Lieblingsort oder deine Lieblingsetappe im Westerwald auf dem Westerwaldsteig?
0: Das ist tatsächlich die Etappe direkt am Dreifelder Weiher. Da führt so ein kleiner Pfad entlang direkt am See, wo man dann auch von dort aus direkt auf den See schaut. Kann die Badegäste beobachten, kann den Campingplatz sehen und man kann dort eben auch einkehren. Also das ist für mich eigentlich die schönste Stelle am Westerwaldsteig.
2: Westerwald, du schönes Land, du bist so vielen wohl bekannt.
1: Jetzt ist dieses schöne Land auch den Radioreisehörern bekannt. Gerne verlängern wir den Urlaub im Westerwald in alle Himmelsrichtungen. Wir sind ja hier zwischen Köln und Frankfurt am Main, also aus beiden Städten haben wir Sendungen. 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Und damit grüße ich die Wanderfreunde in nah und fern. Goodbye, au revoir, arrivederci, adios, sayan, vislat, desvidanya und tobabachanya, chadet, totsiens, haida, farewell, hüvasti, antio, ayewomba, gülügül, dovedjenje, ilakwa und shalom und einfach tschüss.
0: Hallo, hier ist die Maja nochmal und jetzt seid ihr gefordert, kommt doch selbst mal in den Westerwald, erlebt den Westerwaldsteig und die gesamte Region und schaut, was man hier alles vor Ort so erleben kann.
3: Ich bin der Jonas und sage Tschüss zu euch. Ich wünsche euch viel Spaß im Westerwald und habt immer eine Flasche Schnaps dabei. Prost!
4: Als Odette Freitag kann ich nur sagen, Sie sind willkommen bei Freunden bei uns und kommen Sie einfach ins schöne Wiedtal. Sie sind immer gerne gesehen.
5: Ivo Rücker, ich sag dann mal Tschüss. Und wer Lust hat, auch Wegepate zu werden am Westerwaldsteig, der ist gerne eingeladen, sich bei uns zu melden.
6: Jennifer Siebert, ich kann euch sagen, bei uns im Westerwald gibt es definitiv mehr als nur frischen Wind. Es lohnt sich auf jeden Fall herzukommen und den Westerwaldsteig zu wandern.
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1: Ja. Ja, da könnt ihr das Zuhause für den nächsten Urlaub liegen. Bleiben Sie schön reisefreudig, meine Damen und Herren, denn es gibt noch mindestens 1000 Orte in dieser Welt zu entdecken. In diesem Sinn, wie immer, bis bald.

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1: Ich bin Yves Simon. Heftige Unwetter haben am Abend vor allem die Mitte Deutschlands getroffen, mit umgestürzten Bäumen, vollgelaufenen Kellern und sogar einem Tornado. Den hat es in Fürstenwalde in Brandenburg gegeben. In Thüringen sind am späten Abend noch 20 wetterbedingte Einsätze gelaufen, vor allem im Süden des Landes. In Rheinland-Pfalz hat es im Kreis Mayen-Koblenz 2 Verletzte gegeben. Sie wurden von einem umstürzenden Baum getroffen und im Westerwald ist die Fassade eines Hauses davon geflogen. Aufatmen in Monschau in NRW. Seit Sonntag war ja ein Ortsteil evakuiert, jetzt aber nicht mehr die 30 betroffenen Bürgerinnen und Bürger aus verschiedenen Straßenzügen in Kalter Herberg können zurück in ihre Häuser. Das Ganze mit sofortiger Wirkung. Grund ist die sich entspannende Lage des Waldbrandes im Naturschutzgebiet Hohes Venn. Philipp Grüger von der Feuerwehr.
2: Die aktuelle Lage sieht so aus, dass wir in den Bereichen auf belgischer wie auf deutscher Seite durch unsere Messprotokolle keine Gefahrstoffe mehr nachweisen können und dadurch die Evakuierungsmaßnahme aufheben können.
1: Die Behörden hatten vermeldet, dass das Feuer jetzt eingekreist ist. Günstige Neuwagen werden in Deutschland immer mehr zur Rarität. Laut ADAC gibt es keine 35 Modelle mehr unter 20.000 Euro. Das war vor 5 Jahren noch der Fall. Jetzt sind es gerade mal noch 16 und keines davon kommt von einem deutschen Hersteller. Autos sind auch insgesamt deutlich teurer geworden. Das liegt an der vielen Technik, die verbaut ist. Das wird auch immer mehr. Entweder weil die Technik einfach von den Fahrern gefragt ist oder vorgeschrieben. Bayern-Star Jamal Musiala sorgt mit seinen 2 Zusammenbrüchen in den letzten beiden Testspielen für den FC Bayern für große Sorgen bei den Fans. Jetzt haben die Münchner bestätigt, dass sie schon länger von einer neurologischen Erkrankung bei Musiala wissen. Für den Club ist das also nichts Neues. Musiala selbst betont aber, die Krankheit ist gut behandelbar.

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1: Ich bin Yves Simon. Guten Morgen. Heftige Unwetter haben am Abend in Brandenburg, Thüringen, Rheinland-Pfalz und auch in Hessen gewütet. Zahlreiche Häuser wurden schwer beschädigt, zum Beispiel in Wetzlar. Dort sind etwa 60 Gebäude betroffen. Teilweise wurden dort ganze Dächer abgedeckt. Einige Häuser sind unbewohnbar. In Laubach, da ist ein Baum auf einen Gastank gestürzt. Hier mussten Anwohner mitten in der Nacht aus ihren Häusern und Wohnungen raus. Und im Landkreis Mayen-Koblenz, da sind zwei Menschen von einem umstürzenden Baum verletzt worden. In Brandenburg hat sogar ein Tornado gewütet. US-Präsident Trump droht dem Iran jetzt mit einem beispiellosen Wirtschaftskrieg. Das hat er auf seiner Plattform Truth Social geschrieben. Tina Eck berichtet für uns aus Washington.
2: Der Frust ist groß. Der Iran lässt sich nicht in die Knie zwingen und Trump gehen langsam Druck und Drohungen aus. Nun verkündet er einen gewaltigen Wirtschaftskrieg, eine ökonomische Apokalypse für den Iran. Eine verheerende Wirtschaftsoperation mit Maßnahmen historischen Ausmaßes. Vermutlich denkt er an eine Ausweitung der sowieso schon bestehenden Sanktionen und weitere drastische Wirtschaftsblockaden.
1: In Deutschland ist die Vermögensungleichheit laut einer neuen Studie leicht zurückgegangen. Die Schere zwischen Arm und Reich wächst also nicht weiter, sie schrumpft etwas. Vor allem zwischen Ost und West ist diese Schere aber immer noch riesig. Im Süden Deutschlands, da liegt das durchschnittliche Nettovermögen bei rund 440.000 Euro, im Osten knapp bei nur 170.000. Wer jetzt schon wach ist, kann es möglicherweise bestätigen. In Deutschland schlafen viele Menschen unter der Woche zu wenig. Laut einer Studie des Robert-Koch-Instituts haben 40% angegeben, nachts auf weniger als die empfohlenen 7 Stunden zu kommen. Bei Männern haben das etwa 43% gesagt. Bei den Frauen waren es nur 36%.
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9: In Husum in Schleswig-Holstein ist die Sabine und die sagt, das geht gar nicht so unfreundlich los heute da oben im Norden. Ja, also wir haben auch da oben ein paar Regenwölkchen dabei und die bringen ab und zu noch ein paar Schauer, aber da haben wir eben auch Sonne am Start. Temperaturen heute zwischen 19 und 28 Grad und dann haben wir im Süden kräftige Gewitter am Start. Die entstehen dann heute Nachmittag, da kann es ordentlich zur Sache gehen, schön aufpassen. Und morgen im Nordwesten wieder Sonne, Wolken und Schauer. Von Südwesten her bis in den Osten gibt es länger Sonne und das bei 27 Grad für den Start ins Wochenende.
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10: Ich bin Justin Hamm, guten Morgen. Heftige Unwetter haben am Abend in Brandenburg, Thüringen, Rheinland-Pfalz und Hessen gewütet und zahlreiche Häuser beschädigt. In Wetzlar zum Beispiel sind rund 60 Gebäude betroffen, teils mit abgedeckten Dächern. Einige Häuser sind unbewohnbar. Im mittelhessischen Laubach stürzte ein Baum auf einen Gastank. Anwohner mussten in der Nacht ihre Wohnungen verlassen. Im Kreis Mayen-Koblenz wurden 2 Menschen von einem Baum verletzt. In Brandenburg hat sogar ein Tornado für zusätzliche Schäden gesorgt. Jedes Jahr wenden sich tausende Menschen mit einem Verdacht auf Behandlungsfehler an den medizinischen Dienst. Heute legen die Gutachter neue Zahlen auf den Tisch. Schon seit Jahren zeigen diese Statistiken, Behandlungsfehler sind keine Einzelfälle. Claudia Wächter berichtet.
11: Der Arzt übersieht einen Knochenbruch oder Laborwerte werden vertauscht. Darf eigentlich nicht passieren, aber auch bei ihrer letzten Erhebung zählten die Gutachter rund 3700 Behandlungsfehler und oft mit krassen Folgeschäden für die Patienten. Viele starben sogar. Ein Riesenproblem ist zudem, dass die Dunkelziffer erheblich höher ist.
10: Die Nachfrage nach Elektro-Lkw und Bussen zieht weltweit kräftig an. Im letzten Jahr sind gut 500.000 Fahrzeuge verkauft worden. Das ist ein sattes Plus von 86%. Vor allem China treibt das Wachstum. Dort sind inzwischen fast 30% der schweren Lastwagen voll elektrisch. Der deutsche Tennisstar Alexander Zverev sucht kurz vor dem Start der US Open weiter nach seiner Form. Jetzt hat er beim Masters-Turnier in Cincinnati das Viertelfinale verpasst. Der topgesetzte French Open-Sieger verlor im Achtelfinale gegen den US-Amerikaner Tommy Paul in 3 Sätzen. Die US Open starten in 10 Tagen.
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12: So, jetzt aber ganz schnell raus aus den Federn. Gut, mein Wecker klingt eher nach einer Schulklingel. Ist auch ein bisschen lustig. Naja, ich hoffe, Sie sind auch ohne gut aus den Federn gekommen. Ich wünsche Ihnen einen schönen guten Morgen. Was machen wir heute? Wir haben natürlich das Tagebuch der großen Hits. Wir stellen Ihnen ein wunderschönes, traumhaft schönes Plätzchen hier im Schwarzwald vor in dieser Stunde. Wir haben unseren Zahnputz-Oldie und heute Morgen haben wir auch wieder ein Made in Germany, also ein Superstar, der was mit Deutschland zu tun hat, deutsche Wurzeln und von dem Sie das vielleicht noch nicht wussten. Wird alles schön. Ich wünsche einen schönen guten Morgen, schönen Donnerstag.

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1: 20. August 1997. Chumbawamba steigen mit Tap Thumping in die Charts ein. Sobald die Zeile I get knocked down, but I get up again erklingt, machen sofort alle mit. Der Song läuft auf Partys, in Stadien und darf nicht fehlen auf jeder gut sortierten 90er-Playlist. Die 7 Musiker aus England machen jahrelang politische Musik. Sie engagieren sich gegen Rassismus, für soziale Gerechtigkeit und gegen das Establishment. Kommerz? Eigentlich nicht ihr Ding, eher im Gegenteil. Und dann kommt ausgerechnet Tap Thumping. Der Refrain ist denkbar einfach. Ich werde umgehauen, aber ich stehe wieder auf, heißt es da auf Deutsch übersetzt. Eine Botschaft, die jeder kennt. Egal ob nach einer Niederlage im Job, einer gescheiterten Beziehung oder einem schlechten Tag. Es geht darum, einfach aufzustehen und weiterzumachen. Ironischerweise wird dieser Song der größte kommerzielle Erfolg, ausgerechnet von einer Band, die dem Musikbiss immer kritisch gegenüberstand und eigentlich den Kommerz und die Charts

0: Wo hören Sie solche Nummern? Das gibt's doch nur bei uns, oder? Sinead O'Connor mit Mandinka. Hier ist Schwarzwaldradio. Ich bin das Hühnchen, wünsche einen schönen guten Morgen und wir legen gleich mit einem Musikwunsch los.
1: Guten Morgen, Kathi. Hier ist die Nicole aus Berlin. Spiel doch mal von Billy Ocean Red Light. Dankeschön und schönen Tag noch.
0: Red Light Spells Danger spiele ich dir sehr gerne. Da singt er übrigens nicht von dem Ärger über den Stau im Berufsverkehr. Nein, der singt von der sogenannten Red Flag, wie man heute sagen würde. Also ein Mann, der sich eigentlich nicht binden wollte, merkt, dass er sich verliebt. Und denkt dann, huch, das wird mir aber gefährlich. Das Red Light, Billy Ocean, hier bei Schwarzwaldradio.

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5: Sieht gut aus, hat Tobias aus Waren an der Müritz in Mecklenburg-Vorpommern geschrieben. Kurz und knapp. Ja, da gibt's heute einen eigentlich schönen Sommertag. Zumindest geht das schön los da oben. Sonne und Wolken wechseln sich ab. Es sind aber dann auch einzelne Schauer möglich. Deutschlandweit bleibt das Wetter ziemlich unterschiedlich. Im Norden und Westen immer wieder Schauer und kurze Gewitter, während es in der Mitte sonnig und trocken bleibt, größtenteils. Im Süden und vor allem rund um die Alpen kräftige Gewitter, örtlich mit Starkregen, unwetterartig. Schön aufpassen. Temperaturen liegen heute zwischen 19 und 29 Grad und die höchsten Temperaturen wieder hier am Oberrhein. Morgen dann im Norden wieder Sonne, Wolken und ein paar Schauer. Im Süden viele Wolken, kräftige Schauer und Gewitter und das bei 27 Grad.
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0: Nee, nicht aufregen, dass Zahnpastatube und eventuell auch Klodeckel gestern Abend offen gelassen wurden. Nein, darüber ärgern wir uns nicht. Sie machen einfach Schwarzwaldradio ein bisschen lauter und hören mit uns Ihre Lieblingsmusik zum Zähneputzen. Das wäre doch was, oder? So ein kurzer Zahnputz-Hit, ja, der sollte so 2 bis 3 Minuten lang sein. Den können Sie sich bei uns gerne wünschen. 0173 104 33 33. Das ist unsere WhatsApp-Nummer. Da schicken Sie gerne eine Sprachnachricht. Und unseren Zahnputz-Oldie gibt es gleich. Vorher gucken wir noch, was Sie hier im schönen Schwarzwald alles so anstellen können. In den Sommerferien, die wir ja immer noch haben. Da haben wir nämlich wieder einen tollen Tipp für Sie.
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2: In den meisten Museen gibt's ja nur eine Regel. Bitte nichts berühren. Im Schwarzwaldhaus der Sinne in Grafenhausen läuft das genau andersrum. Hier soll man genau anfassen, hören, riechen, ausprobieren und staunen. Ich war auch schon dort und es macht richtig viel Spaß. Man kann Schallwellen im Bauch spüren, optische Täuschungen testen, barfuß durch besondere Bereiche laufen und sogar durch einen komplett dunklen Gang sich tasten. Besonders lustig, manche Besucher merken erst dort, wie leicht sich ihre Sinne austricksen lassen. Das Ganze fühlt sich weniger wie ein Museum an und eher wie so ein riesiger Indoor-Spielplatz für neugierige Erwachsene und Kinder. Wer denkt, er kann seinen Augen immer vertrauen, der wird hier ziemlich schnell eines Besseren belehrt.

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2: Die Michaela aus Herleshausen in Hessen kann keine Sprachnachricht schicken. Die hat nämlich eine Stimmbandentzündung und hat Redeverbot. Oh Gott, also das wäre ja furchtbar für mich. Auf jeden Fall hat sie sich einen ABBA-Song gewünscht. Sie hat gesagt, sie überlässt das voll und ganz mir. Aber es sollte einer sein, der nicht so oft läuft. Und da habe ich mir eine B-Seite rausgesucht. Eine B-Seite eines der erfolgreichsten ABBA-Songs. Der war nämlich auf der B-Seite von Dancing Queen. Und er heißt That's Me. Und das ist unser Zahnputz-Oldie heute. Hier sind ABBA.

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5: Und da gehen liebste Grüße in die Hansestadt Bremen zum Marco. Der sieht nur so ein paar ganz leichte Federwölkchen am Himmel. Hast du sehr schön ausgedrückt. Und das stimmt. Im Norden sieht's momentan richtig gut aus. Aber es ziehen auch da immer wieder Schauer und kurze Gewitter durch. In der Mitte bleibt es oft sonnig und trocken, im Süden und vor allem rund um die Alpen auch kräftige Gewitter, noch ein bisschen kräftiger als im Norden. Temperaturen heute zwischen 19 und 29 Grad, von Nord nach Süd quasi. Morgen im Norden wechselhaft, im Süden wieder Schauer und Gewitter, dazwischen auch ein bisschen Sonne und das bei bis zu 27 Grad für den Freitag.
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6: Ich bin Justin Hamm. Guten Morgen. Der Verbraucherzentrale Bundesverband warnt vor steigenden Gaspreisen. Verbandschefin Popp rät Privathaushalten, ihren Gasvertrag zu prüfen und bei fehlender Preisbindung über den Winter zu wechseln. Grund sind die niedrigen Gasspeicherstände in Deutschland von nur gut 50%. Das Wirtschaftsministerium sieht die Händler in der Pflicht. Experten warnen sogar vor einem möglichen Versorgungsengpass gegen Ende des Winters. Und auch beim Öl könnte es weiter Probleme geben. Hier treibt vor allem der Iran-Krieg die Preise. US-Präsident Trump droht dem Iran nun mit einem beispiellosen Wirtschaftskrieg, weil die Verhandlungen nicht vorankommen. Tina Eck in Washington, mit was droht Trump denn?
7: Eine ökonomische Apokalypse für den Iran. Eine verheerende Wirtschaftsoperation mit Maßnahmen historischen Ausmaßes. Vermutlich denkt er an eine Ausweitung der sowieso schon bestehenden Sanktionen. Alle Verbündeten der USA müssten mitspielen, fordert Trump. Sonst drohten auch ihnen gewaltige wirtschaftliche Konsequenzen.
6: Abgedeckte Dächer, herausgebrochene Hauswände, Stromausfälle und zahlreiche umgestürzte Bäume. In Teilen Deutschlands haben Unwetter mit Starkregen und Sturmböen schwere Schäden angerichtet. Betroffen waren unter anderem Bayern, Rheinland-Pfalz, Hessen, Thüringen und Brandenburg. Im Norden von Rheinland-Pfalz wurde eine Frau von einem Baum erschlagen. Im brandenburgischen Fürstenwalde soll es einen Tornado gegeben haben. Und noch etwas Royal Gossip. Prinz Harry und seine Frau Meghan planen Medienberichten zufolge eine Rückkehr nach Großbritannien. Das Paar will demnach noch in diesem Monat mit den zwei Kindern Archie und Lilibet aus Kalifornien ins Vereinigte Königreich zurückkehren. 2020 hatten sie sich von ihren royalen Pflichten losgesagt. Seither galt das Verhältnis zur Königsfamilie als zerrüttet.
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5: Dieses Geräusch hier, an das können Sie sich noch erinnern? Ist schon eine Weile her, ne? Da hat das noch 10 Minuten gedauert, bevor man überhaupt mal annähernd ins Internet konnte. Was dieses Geräusch mit unserem Film zu tun hat, um den es heute geht, bei Popcorn für alle, das werden Sie gleich erfahren. Es wird auf jeden Fall sehr, sehr schön und romantisch. Und wir haben natürlich auch Musik aus dem Soundtrack, wie immer um diese Zeit. Ich wünsche einen schönen guten

0: Euer Sender hat dazu geführt, dass unsere Kinder die Musik unserer Zeit lieben. Und gerade bei dem letzten Song haben meine Tochter, die 18 ist, und ich gesagt, es ist unglaublich, dass Mama und Tochter die gleiche Musik lieben. Also nochmal vielen Dank für diese musikalische Prägung. Adele sitzt gerade beim Frühstücken und wir feiern euch ab.
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2: 1998 war das Internet noch aufregend, langsam und man hat sich wirklich gefreut, wenn der Computer
3: Sie haben Post
2: gesagt hat. Genau daraus hat Regisseurin Nora Ephron damals einen der charmantesten Liebesfilme der 90er gemacht. You've Got Mail, bei uns besser bekannt als E-Mail für dich.
4: Sobald sie es rauskriegen, hagelt's Proteste gegen die fiese Laden.
5: Oh ja.
4: Die alles kaputt macht.
5: Was ihnen lieb und teuer ist.
2: Tom Hanks spielt darin einen Buchhandlungsbesitzer mit Großkonzern im Rücken. Meg Ryan dagegen kämpft mit ihrem kleinen Kinderbuchladen ums Überleben.
6: Joe Fox,
7: F-O-X.
2: Tagsüber gehen die beiden sich komplett auf die Nerven. Nachts schreiben sie sich aber ahnungslos romantische E-Mails.
8: Ich weiß nicht, wie er heißt, weiß nicht, was er macht.
9: Diese Frau ist das entzückendste Geschöpf, mit dem ich je Kontakt hatte.
2: Und ganz ehrlich, das ist heute fast schon Retro-Science-Fiction. Menschen, die sich online nett schreiben, ohne Beleidigungen. Verrückte Zeit. Und kurios auch, der kleine Buchladen aus dem Film wurde nach dem Kinostart so beliebt, dass Fans ständig davor Fotos gemacht haben. Das echte Geschäft in New York existierte damals zwar wirklich, hatte mit dem Film aber ursprünglich gar nichts zu tun. Der Film selbst basiert übrigens lose auf einem Filmklassiker aus dem Jahr 1940. Nur eben statt mit Briefen plötzlich mit Modemgeräuschen und AOL-Postfach. Und diese Mischung aus Großstadtromantik, Chaos und 90er-Nostalgie funktioniert bis heute erstaunlich gut. Und weil der Soundtrack damals genauso kultig war wie der Film selbst, jetzt The Cranberries mit Dreams.

0: Hier ist Schwarzwald Radio. Schönen guten Morgen. Und es ist so, Deutschland steckt manchmal dort drin, wo man es überhaupt nicht erwartet. In der Familiengeschichte internationaler Superstars. Genau danach suchen wir nämlich bei Made in Germany. Und mein lieber Kollege Fabian hat da jede Menge Superstars gefunden, auf die das zutrifft. Gleich gibt's da wieder eine schöne Überraschung, bei der sie sagen, ach, die hat deutsche Wurzeln? Das ist ja verrückt. Ja, machen wir hier in 20 Minuten.
1: Guten Morgen, Kathi. Hier ist der Robert. Grüß dich. Und natürlich auch alle Hörer deutschlandweit, weltweit. hast du noch Platz für einen Song aus der Soul-Ecke?
0: Klar.
1: Wenn ja, hätte ich gerne von den Pasadenas I'm Doing Fine Now, Baby. Dankeschön und einen wunderschönen Tag euch allen.

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5: Die Melanie aus Borken in Nordrhein-Westfalen meldet auch alles schick in Sachen Wetter. Ja, aber auch da kann das ein oder andere Regenwölkchen mal vorbeischauen in Nordrhein-Westfalen. Wir haben Temperaturen heute von 19 bis 29 Grad auf dem Wetterplan. Und überall gibt es mal kurze Schauer, kurze Gewitter. In der Mitte Deutschlands eher nicht. Da bleibt es größtenteils trocken und sonnig. Aber im Süden kann es dann heute Nachmittag ordentlich zur Sache gehen. Unwetterartig auch. Schön aufpassen. Morgen dann zum Start ins Wochenende. Da bleibt es im Norden und Nordwesten wechselhaft. Im Süden auch wieder Schauer und Gewitter. Und das bei bis zu 27 Grad.
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0: Bevor wir hier bei Schwarzwaldradio um 100 Schwarzwaldtaler spielen, die gibt's nämlich gleich in ein paar Minütchen bei unserem Google-Double wieder für Sie zu gewinnen, kümmern wir uns mal wieder um einen großen internationalen Star, der jede Menge mit Deutschland und sogar mit unserem schönen Schwarzwald zu tun hat.
1: Alanis Morissette. Wer hätte das gedacht? Der US-kanadische Superstar hat einen Teil seiner Kindheit im Schwarzwald verbracht. 1977 zog ihre Familie nach Laar. Ihre Eltern arbeiteten dort als Lehrer für die Kinder von Angehörigen der kanadischen Streitkräfte. Alanis war damals gerade 3 Jahre alt. Nach rund 3 Jahren kehrte die Familie nach Kanada zurück. Thank you, India. Sie und ihr Zwillingsbruder Wade sprachen sogar Deutsch, während die Eltern kein Wort verstanden. Über Deutschland sagte sie später sogar, es fühle sich für sie auf eine gewisse Art nach Heimat an. In einem Interview im Jahr 2012 sagte Morissette, ich liebe Schnitzel und Spätzle und das Hefeweizen ist für mich auf jeden Fall das beste Bier der Welt.

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3: Und da gebe ich Ihnen gleich mal einen Tipp. Zu Beginn unseres Google-Doubles, heute hat ein ganz großer Geburtstag, der Kopf einer der größten Rockbands aller Zeiten, definitiv. Und darum dreht sich's in unserem Google-Double. Hören Sie genau hin, so klingt das heute.
4: 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Eine Frau, die mir treu zur Seite steht. Ich brauche eine Frau, die meine Hand hält. Aber lügt mich nicht an, mach mich glücklich.
3: Wer könnte das sein? Welcher Song könnte das sein? Sie wissen das, ich bin mir sicher. 100 Schwarzwaldtaler gibt's wie immer zu gewinnen. 0173 104 33 33. Unsere WhatsApp-Nummer. Sprachnachricht schicken. Oder telefonieren können wir auch. Erstens über WhatsApp oder über 0800 504 33 33. Ich spiel's Ihnen nochmal vor, weil es heute so schön ist.
4: Alles, was ich mir wünsche. Alles, worum ich bete. 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Mach mich glücklich.
3: Das finde ich am besten.

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8: Der Detlef aus Hannover in Niedersachsen meldet auch recht schönes Sommerwetter. Ja, es sieht eigentlich fast überall über Deutschland relativ gut aus. Wir haben über dem Norden, über Schleswig-Holstein, so ein paar Regenwolken hängen im Moment. Ein paar kleinere, sieht so ein bisschen aus wie ein Streuselkuchen, aber ansonsten alles recht schick. Temperaturen heute bei bis zu 29 Grad schaffen wir nur im Südwesten. Und dann später gibt's im Süden richtig kräftige Gewitter. Da kann es ordentlich zur Sache gehen. Morgen dann haben wir die Gewitter auch dabei, aber die verlagern sich so ein bisschen in den Norden. Und morgen werden es auch nur maximal 27 Grad.
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9: Ich bin Justin Hamm. Guten Morgen. Die Vermögensungleichheit in Deutschland ist in den vergangenen 1,5 Jahrzehnten leicht zurückgegangen. Das zeigt nun eine Studie des Instituts der deutschen Wirtschaft, über die die SZ berichtet. Der ärmere Teil der Bevölkerung ist also reicher geworden. Grund sind höhere Realeinkommen und niedrigere Zinsen, die beim Vermögensaufbau geholfen hätten, so die Experten. Im Osten sind die Durchschnittsvermögen weiter deutlich geringer als im Westen. In der Nacht haben Unwetter in Teilen Deutschlands schwere Schäden angerichtet. Eine Frau kam ums Leben, Dutzende Gebäude wurden teils heftig beschädigt. Fiona Reinhardt berichtet.
10: Besonders heftig war es in Hessen, Thüringen, Brandenburg und Rheinland-Pfalz. Hier kam es auch zu dem tragischen Unfall. Im Kreis Ahrweiler wurde eine Spaziergängerin von einem Baum erschlagen. Außerdem wurden durch das Unwetter zahlreiche Autos und Häuser beschädigt, berichtet die Polizei. Auch heute sind laut Deutschem Wetterdienst in Teilen Deutschlands wieder Schauer und Gewitter möglich, vor allem im Nordwesten, im Süden und Südosten.
9: Deutschland hat sein Solarausbauziel für dieses Jahr vorzeitig erreicht. Die installierte Leistung liegt jetzt über 128 Gigawatt Peak, teilt der Bundesverband Solarwirtschaft mit. Er warnt aber gleichzeitig vor einem Ausbauknick. Bis 2030 müssten noch 87 Gigawatt pro Jahr hinzukommen. Dafür braucht es aber mehr statt weniger Tempo. Die Experten fordern, geplante Gesetzesänderungen nochmal nachzubessern. Tennisstar Alexander Zverev sucht kurz vor dem Start der US Open weiter nach seiner Form. Jetzt hat er beim Masters-Turnier in Cincinnati das Viertelfinale verpasst. Der topgesetzte French Open-Sieger verlor im Achtelfinale gegen den US-Amerikaner Tommy Paul in 3 Sätzen. Die US Open starten dann in 10 Tagen.
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8: Wollen wir nochmal reinhören in unser Google-Dubel? So klingt das heute.
11: Alles, was ich mir wünsche. Alles, worum ich bete. Eine Frau, die mir treu zur Seite steht. Ich brauche eine Frau, die meine Hand hält. Aber lügt mich nicht an, mach mich glücklich. Ah, ah, ah, ah, ah, ah, ah, ah, ah, ah.
8: Kommt von einer der größten Rockbands aller Zeiten. So viel kann ich schon verraten. 0173 104 33 33. WhatsApp-Nummer für eine Sprachnachricht, falls Sie eine Idee haben. Oder Sie rufen an 0800 504 33 33. Wir lösen gleich auf. Schönen guten Morgen, schönen Donnerstag.

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2: Wer löst unser Google-Double heute zum Donnerstag?
3: Alles, was ich mir wünsche. Alles, worum ich bete. Eine Frau, die mir treu zur Seite steht. Ich brauche eine Frau, die meine Hand hält. Aber lügt mich nicht an, mach mich glücklich.
2: So, Andreas, leg los.
4: Ich muss gestehen, ich wäre nicht drauf gekommen. Aber ein lieber Kollege von mir, der sagte sofort, das klingt nach Black Dog von Led Zeppelin. Und ich habe da mal den Text nachgeschlagen und das scheint zu passen. Auch mit den vielen A-A-A-A-As. Wobei die A-A-A-A-As natürlich auch, ach nee, das wäre dann, glaube ich, auf Child in Time passen. Also wie auch immer. Ich glaube, es ist Black Dog von Led Zeppelin.
2: Oh, das stimmt. Oh, heute wieder eine ziemlich schwere Geburt. Also morgen mache ich es wieder leichter, ich verspreche es. Andreas, 100 Schwarzwaldtaler, Glückwunsch. Ich habe den Song natürlich ausgesucht, weil Robert Plant heute Geburtstag hat.
5: Hey, hey.

0: Hier ist Schwarzwaldradio. Guten Morgen. Jetzt müssen wir alle mal ganz leise sein, denn der Wolfgang aus Grünwettersbach, der musste sich verstecken, damit seine Frau nicht hört, was er da macht.
1: Morgen, Kathi, ich bin ganz heimlich, ganz schnell ins Bad gerutscht. Könntest du zu unserem Hochzeitstag die Feuerhochzeit von Chicago Hard to Say I'm Sorry spielen? Das sage ich hier nur. Ich liebe dich, mein Schatz.
0: So, Wolfgang, was hast du denn ausgefressen, dass du so ein Lied ausgesucht hast, dass du dich entschuldigen musst? Obwohl, es ist einfach nur ein schöner Schmachtfetzen, oder? Hard to Say I'm Sorry. Chicago, jetzt. Everybody.

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6: Da geht's ins Saarland, zur Jule nach Saarlouis und die meldet 17 Grad und Sonnenschein vor der Haustür. Sieht ganz gut aus, ne? Und wir haben heute auch Sonne dabei, vor allem in der Mitte Deutschlands, im Norden und im Süden. Boah, da können es ein paar Schauer sein. Im Süden dann heute Nachmittag auch richtig kräftige Gewitter. Schön aufpassen, kann unwetterartig zugehen. 29 Grad, unsere Höchsttemperatur schaffen wir nur hier im Südwesten. Ansonsten so 20 bis 25 Grad allerhöchstens. Morgen 27 Grad Höchsttemperatur für den Freitag und auch morgen bleibt es recht wechselhaft.
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0: Hier ist Schwarzwaldradio am 20. August 2026 und es ist wirklich schon wieder 30 Jahre her. Da ist einer gestorben, der deutsche Musikgeschichte geschrieben hat. Rio Reiser nämlich. Und hinter diesem Namen steckt tatsächlich ein ganz anderer.
1: Entstanden ist eigentlich ganz schnöde. Also ich habe einen Namen gesucht. Ich habe damals diesen Film gemacht, 1977 war das. Vorher waren die Namen bei Tonsteine Scherben, waren die Namen der einzelnen Mitglieder vollkommen unwichtig. Wer der Sänger ist, wusste kein Mensch. Plötzlich kam ich wie die Jungfrau zum Kind zu einer Filmrolle, zu einer Hauptrolle. Okay. Und da musste ich mir einen Namen aussuchen. Dachte ich, ich wollte nicht den Namen haben, Ralf Möbius. Jetzt ist er raus, ja. Und zwar, was mich dran gestört
2: hat,
1: war eigentlich dieses Ralf mit PH. Kommt noch dazu, was also so ein.
2: Aber
1: ja, und dann kommt dieses Möbius, wie eigentlich in Arztromanen, die ich kannte, ja, eigentlich nur die Ärzte heißen.
0: Ja, Ralf Möbius klingt auch ein bisschen nach jemandem, der beim Elternabend die Anwesenheitsliste führt und nicht nach dem König von Deutschland. Seinen Künstlernamen Rio Reiser hat er übrigens nach der Hauptfigur aus Karl Philipp Moritz Roman Anton Reiser gewählt. Und Rio war schon als Kind ein ziemlich spezieller Typ, nachdem er mit 13 Ben-Hur gesehen hatte, war so begeistert von der Filmmusik, dass er die Stücke am Klavier nach Gehör nachspielte. Und später hat er sich Gitarre und Cello selbst beigebracht. Und dann kamen eben Tonsteine Scherben, Hausbesetzung, politische Songs. Und irgendwann zog die Band mit Sack und Pack auf einen alten Bauernhof nach Fresenhagen in Nordfriesland. Und dort entstanden nicht nur Musik und Platten, sondern eine regelrechte Künstlerkommune. Und eine schöne Geschichte hat Bassist Kai Sichtermann erzählt. Eines Morgens hat Rio barfuß und im T-Shirt in der Küche gesessen und gesagt, er hat in der Nacht einen Song geträumt sozusagen. Dann hat er die Gitarre genommen und hat "Der Traum ist aus" praktisch aus dem Stand gespielt. Heute, vor 30 Jahren, am 20. August 1996, starb Rio Reiser mit gerade mal 46 Jahren. Aber seine Songs sind geblieben und der Mann dahinter war eben nicht nur der König von Deutschland, sondern auch ein ziemlich eigenwilliger Ralf Möbius.

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1: Guten Morgen, Kathi. Wir sind gerade in Schweden unterwegs. Auf dem Weg zur Fähre. Der Urlaub ist leider vorbei. Vielleicht wäre da ja ein Song von Roxette was. Passt ja zu Schweden. Vielleicht einer, der ja nicht so oft im Radio gespielt wird. Viele Grüße von Johannes, Miriam und Lina.
2: Na, dann machen wir das mal. Da gehen wir mal zurück ins Jahr 1995. Wunderschöne Nummer. You Don't Understand Me. Hier sind Roxette.

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5: Sieht gut aus, hat Tobias aus Waren an der Müritz in Mecklenburg-Vorpommern geschrieben. Kurz und knapp. Ja, da gibt's heute einen eigentlich schönen Sommertag. Zumindest geht das schön los da oben. Sonne und Wolken wechseln sich ab. Es sind aber dann auch einzelne Schauer möglich. Deutschlandweit bleibt das Wetter ziemlich unterschiedlich. Im Norden und Westen immer wieder Schauer und kurze Gewitter, während es in der Mitte sonnig und trocken bleibt, größtenteils. Im Süden und vor allem rund um die Alpen kräftige Gewitter, örtlich mit Starkregen, unwetterartig. Schön aufpassen. Temperaturen liegen heute zwischen 19 und 29 Grad und die höchsten Temperaturen wieder hier am Oberrhein. Morgen dann im Norden wieder Sonne, Wolken und ein paar Schauer. Im Süden viele Wolken, kräftige Schauer und Gewitter und das bei 27 Grad.
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6: Ich bin Justin Hamm. Guten Morgen. Wegen der geringen Füllstände der Gasspeicher warnt der Verbraucherzentrale Bundesverband vor steigenden Preisen für Gaskunden. Aktuell sind die deutschen Speicher nur zu 50% gefüllt. Tine Klimach berichtet.
7: Vor einem Jahr lagen sie bei rund 67%. Für Privathaushalte kann das höhere Energiepreise im Winter bedeuten, so die Verbraucherzentrale. Gaskunden sollten jetzt prüfen, ob ihr Vertrag über den Winter hinaus eine Preisbindung vorsieht. Das schützt erstmal vor steigenden Preisen. Ansonsten Angebote vergleichen und den Anbieter wechseln.
6: Deutschland hat im ersten Halbjahr wieder mehr Waren ins Ausland verkauft. Die Exporte sind im Vergleich zum Vorjahreszeitraum um fast 4% gestiegen. Wichtigster Handelspartner bleibt China, knapp vor den USA. Und darum tut sich was in die negative Richtung. Die Exporte in die USA sind um 6% eingebrochen, vor allem bei Autos, wohl wegen der US-Strafzölle. Gleichzeitig importiert Deutschland auch immer mehr aus China. Trotz anstehender Prozesse zu Gesundheitsdienstleistungen will die Drogeriemarktkette DM ihr Angebot ausbauen mit Checks zu Herz-Kreislauf-Erkrankungen. Das sei die häufigste Todesursache in Deutschland, begründet das Unternehmen den Plan. Mittlerweile sei es technologisch möglich, dass man mit Sensorik viele Vitaldaten und Parameter zuverlässig erfassen könne. Dafür reiche es beispielsweise schon, sich angezogen in eine Kabine zu stellen. Fanszenen mehrerer Fußballclubs planen an diesem Wochenende im DFB-Pokal Protestaktionen gegen den Videobeweis. In einem Aufruf fordern sie die Abschaffung des VAR. Er zerstöre den Spielfluss und die Emotionen, heißt es. In der ersten Pokalrunde kommt die Technik aus Kosten- und Aufwandsgründen ohnehin noch nicht zum Einsatz. In der Bundesliga werden die Eingriffsmöglichkeiten des Videobeweises zur neuen Saison sogar erweitert.
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5: Ich kann es nur immer wieder empfehlen, gehen Sie doch mal wieder ins Kino. Und gerade in dieser Woche, da läuft nämlich ein toller Film an, heute, um genau zu sein, der eine ganz große Geschichte erzählt. Und darüber reden wir gleich mal. Mein lieber Kollege hat sich den Film nämlich schon mal angeguckt, vorab. Ich wünsche Ihnen einen schönen Donnerstag.

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0: Es ist Donnerstag und da schauen wir natürlich mal, was im Kino anläuft. Auch hier bei Schwarzwaldradio. Schönen guten Morgen. Es wird eine große Geschichte erzählt. Ich habe es gerade schon angekündigt. In Spaziergang nach Syrakus träumt ein Mann in der DDR davon, einmal nach Sizilien zu reisen. Nur darf er ja offiziell nicht raus. Und mein Kollege Sebastian, der hat sich den Film mit Charlie Hübner, ganz, ganz toll, wie er da spielt, schon mal angeschaut.
1: Paul Gombitz steht mitten im Leben. Zusammen mit seiner Frau Anne lebt er Anfang der 80er Jahre in Rostock an der Ostsee, also mitten in der DDR. Und Paul hat einen großen Traum.
2: Kennst du den Schriftsteller Johann Gottfried Solme? Der ist damals einfach losgewandert bis ans Ende von Europa. Spaziergang nach Syrakus. Ich dachte mir, das mache ich auch. Aber dann wieder zurück in meine kleine DDR. Es ist Wahnsinn.
1: Für seine Frau Anne grenzt das wirklich an Wahnsinn. Aus der DDR ausreisen ist für normale Bürger strengstens verboten. Aber Paul lässt das schöne Syrakus auf Sizilien, dieser Traum von der Freiheit, nicht mehr los. Also schmiedet er heimlich einen Plan. Er will es über die Ostsee versuchen, macht einen Segelschein und legt sich nach und nach Geld für sein großes Abenteuer zurück.
3: Was ist das? Hab ich bei dir gefunden, Paul.
4: Das sind 4.000 Mark West.
2: Egal, wohin ich mit meinem Boot abdrifte, ich werde immer wiederkommen.
1: Das Besondere an dem Film ist, dass Paul nicht für immer aus der DDR fliehen will. Er will frei sein, ausreisen und wieder heimkehren können. Vor Paul liegt jedenfalls in Spaziergang nach Syrakus ein spannendes Abenteuer mit ganz viel Herz und Humor.

0: Einen schönen guten Morgen, Black Forest. Ich mache kurz, hier ist der liebe Werner aus Duisburg. Ihr macht die beste Musik.
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0: Guten Morgen hier bei Schwarzwald Radio. Ich wünsche einen schönen Donnerstag.
1: Kathi, ich hoffe, dir geht's gut. Alles ist super. Du hast gestern im Lotto gewonnen.
0: Nein.
1: Und wenn du irgendwann Nothing's Gonna Stop Us Now von Starship spielen könntest, wär's toll. Ich wünsche dir was.
0: Und Sie können sich ja auch immer was wünschen. So wie der Flo. 0173 104 33 33. Das ist unsere WhatsApp-Nummer. Da am besten eine Sprachnachricht schicken. Und jetzt gibt's die Herrschaften von Starship.

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7: Sonne in Howacht in Schleswig-Holstein hat der Mirko uns gemeldet. 17 Grad haben wir da oben. Ja, und da scheint wirklich momentan die Sonne. Kann aber dann da oben im Norden auch passieren, dass es Schauer und Gewitter gibt. Im Süden kann das heute Nachmittag dann auch ziemlich heftig werden. Im Südwesten hier haben wir die höchsten Temperaturen heute bis zu 29 Grad. Und auch der Freitag wird ziemlich wechselhaft. Schauer und Gewitter möglich. Und morgen am Thermometer 27 Grad.
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8: Ich bin Justin Hamm. Jedes Jahr wenden sich tausende Menschen in Deutschland mit einem Verdacht auf Behandlungsfehler an den medizinischen Dienst. Heute legen die Gutachter neue Zahlen auf den Tisch. Schon seit Jahren zeigen diese Statistiken, Behandlungsfehler sind keine Einzelfälle. Claudia Wächter berichtet.
9: Der Arzt übersieht einen Knochenbruch oder Laborwerte werden vertauscht. Darf eigentlich nicht passieren, aber auch bei ihrer letzten Erhebung zählten die Gutachter rund 3.700 Behandlungsfehler und oft mit krassen Folgeschäden für die Patienten. Viele starben sogar. Ein Riesenproblem ist zudem, dass die Dunkelziffer erheblich höher ist.
8: Mehr Anreize zum Kauf von Elektroautos, das fordern die Verbraucherzentralen in Deutschland. Die staatliche Förderung sollte an den Fahrzeugpreis gekoppelt werden, sagt der Bundesverband. Damit werde E-Mobilität auch für Menschen mit geringen und mittleren Einkommen erschwinglich. Ein Zuschuss sollte laut Verband nur bis zu einem bestimmten Listenpreis gezahlt werden. Der heiße Sommer hat deutschlandweit bereits rund 14.000 Menschen das Leben gekostet, das schätzt das Robert-Koch-Institut. Besonders betroffen sind ältere Menschen mit Vorerkrankungen. Viele Todesfälle gehen auf die extreme Hitzewelle Ende Juni zurück, als Temperaturen regional über 40 Grad erreicht wurden. Die Zahlen liegen deutlich über den Werten vergangener Jahre. Und noch etwas Royal Gossip. Prinz Harry und seine Frau Meghan planen Medienberichten zufolge eine Rückkehr nach Großbritannien. Das Paar will demnach noch in diesem Monat mit den zwei Kindern Archie und Lilibet aus Kalifornien ins Vereinigte Königreich zurückkehren. 2020 hatten sie sich von ihren royalen Pflichten losgesagt. Seither galt das Verhältnis zur Königsfamilie als zerrüttet.
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7: Schön, dass Sie da sind. Hallo und schönen Donnerstag.

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schönen guten Morgen, liebe Schwarzwald-Radio-Team, liebe Kathi. Hallo, hier ist die Christine aus München. Ich hätte auch einen Musikwunsch, wenn ihr den irgendwie im Programm unterkriegen könnt. Und zwar The Ritchie Family mit American Generation. Ich wünsche euch allen einen schönen Tag noch. Servus!

Liebe Grüße gehen nochmal an die Christine aus München, die sich diese coole Nummer von der Ritchie Family gewünscht hat. Ich mag den Song sehr gerne. Guten Tag hier bei Schwarzwaldradio. Und es ist Zeit, den Fisch zu machen sozusagen. Hier das Studio aufzuräumen und Platz zu machen für Jochen Kneifeld, wollte ich damit sagen. Denn der muss hier gleich übernehmen. Der macht Ihnen gleich einen hübschen Vormittag. Wir hören uns morgen früh um 6 wieder, wie Sie es gewöhnt sind. Und bis dahin wünsche ich Ihnen eine schöne Zeit. Passen Sie auf sich auf.

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8: Einen schönen Donnerstagmorgen. Deutschlands größte Jukebox ist bei mir eröffnet. Schicken Sie mir gerne Ihre Oldie-Vorschläge 0173 104 33 33. Oldies neu zu entdecken, die Playlist zu erweitern. Schauen wir mal, was da heute so alles dabei ist. Und es gibt gleich auch eine kleine Story zu Eros Ramazzotti und einem wunderbaren Titel. Aber ja, er hat diesen Titel mit unglaublich tollen Künstlern aufgenommen, mit Weltformat. Und das werden wir uns gleich ganz genau anschauen.

Donnerstagmorgen mit Schwarzwaldradio. Jetzt eine kleine Geschichte hinter dem Titel Un altra te von Eros Ramazzotti. Ja, Ramazzotti klingt hier nach ganz großer italienischer Herzschmerzabteilung, aber hört man mal auf die Mannschaft hinter ihm bei Un altra te. Spielt tatsächlich Tony Levin Bass, bekannt von Peter Gabriel und King Crimson. Steve Perron sitzt am Schlagzeug und Phil Palmer an der Gitarre. Internationale Champions League, also für einen italienischen Popsong. 1993 kam das Ganze auf Tutte Story und Eros Ramazzotti hören wir jetzt mit Un altra te. Stellen wir uns jetzt einfach die ganzen Künstler vor, wie die diesen Song aufgenommen haben. Einfach großartig.

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1: Und jetzt wieder mal bei Schwarzwaldradio ein selten gespielter Titel. Ein Hörerwunsch aus dem Jahre 1972.
2: Hallo, liebes Schwarzwaldradio-Team. Ich bin wieder zurück von einem herrlichen Urlaub aus Wales, wo ich leider kein Schwarzwaldradio empfangen konnte. Und deshalb freue ich mich, heute wieder bei euch mit dabei sein zu dürfen. Würde mir von Timmy Thomas das Lied wünschen, Why Can't We Live Together. Ich wünsche euch allen einen wunderbaren Tag.
1: Und das Besondere an dem Song von Timmy Thomas ist, für diesen Titel brauchte Thomas praktisch keine Band. Der spielte alles selbst, die Orgel. Und dazu kam ein einfacher Rhythmuscomputer. Why Can't We Live Together? Jetzt bei Schwarzwaldradio.

Und jetzt noch eine coole Story zu Neil Young, der aufliegt mit The Loner. Und Neil Young machte seinem Titel hier beinahe selbst alle Ehre. The Loner entstand, als Buffalo Springfield gerade auseinanderfielen und wurde später seine erste Solo-Single. Lange wurde auch spekuliert, ob er darin Stephen Stills beschreibt. Naja, wahrscheinlicher ist, Neil Young beschreibt ein gutes Stück von sich selbst. Und dieser dreckige Gitarrensound, naja, die Gitarre wurde unter anderem durch einen Leslie-Lautsprecher geschickt, 1968, ja schon herrlich schräg gedacht. Neil Young und The Loner.

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9: Ja, wie schaut er denn aus, der Donnerstag? Heute meist trocken, später im Norden Schauer. Kurze Gewitter, im Süden teils kräftige Gewitter mit Unwettergefahr. 20 bis 28 Grad. Morgen der Freitag, im Süden teils kräftiger, länger anhaltender Regen. Örtlich mit Gewittern, sonst wechselhaft. In der Mitte und im Osten auch länger sonnig. 20 bis 27 Grad. Noch ein paar Temperaturen von unseren Wetterwächtern. Bettina aus Dormagen meldet 18 Grad wolkig und Edgar aus Berlin, Treptow, 19 Grad und sonnig.
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10: Ich bin Stefan Schütz. Junge Frauen schneiden bei der Bildung oft besser ab als junge Männer. Das zeigt der Gender Education Gap. Beim Abitur liegen Frauen vorne, 55% der Absolventen 2024 waren weiblich. Beim einfachen Schulabschluss, also nach der 9. Klasse, dreht sich das Bild um, da waren 59% Männer. An der Uni schließen Frauen ihr Studium öfter pünktlich ab. Wegen der geringen Füllstände der Gasspeicher warnt der Verbraucherzentrale Bundesverband vor steigenden Preisen für Gaskunden. Aktuell sind die deutschen Speicher nur zu 50% gefüllt. Tine Klimach berichtet.
11: Vor einem Jahr lagen sie bei rund 67%. Für Privathaushalte kann das höhere Energiepreise im Winter bedeuten, so die Verbraucherzentrale. Gaskunden sollten jetzt prüfen, ob ihr Vertrag über den Winter hinaus eine Preisbindung vorsieht. Das schützt erstmal vor steigenden Preisen. Ansonsten Angebote vergleichen und den Anbieter wechseln.
10: Kurz vor der Landtagswahl in Sachsen-Anhalt hat ein CDU-Kommunalpolitiker 10.000 Euro an die AfD gespendet. Bernd Prange sitzt für die CDU im Stendaler Kreistag und begründet seinen Schritt mit einem angeblichen Linksruck der Union. Sein Landesverband droht ihm nun mit einem Parteiausschluss. Berichten zufolge will Prange das provozieren. Er hat auch schon empfohlen, die AfD zu wählen. Lidl ruft einen Schokopudding der Marke Milbona zurück. Grund ist eine mögliche Verkeimung mit Bakterien. Das teilt die Webseite lebensmittelwarnung.de mit. Betroffen ist der 200 Gramm High-Protein-Pudding mit Mindesthaltbarkeitsdatum 12. September 2026. Der Rückruf gilt bundesweit. Das Bakterium kann Magen-Darm-Erkrankungen auslösen. Der viermalige Formel-1-Weltmeister Max Verstappen hat den Spekulationen über seine Zukunft ein Ende gesetzt. Er hat seinen Vertrag bei Red Bull bis 2030 verlängert. Das gab der 28-Jährige kurz vor seinem Heim-Grand Prix im niederländischen Zandvoort bekannt. Verstappen sagt, er wolle wieder an die Spitze zurückkehren. Aktuell liegt er in der WM-Wertung nur auf Rang 6.
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9: Schönen Donnerstagmorgen. 100 Schwarzwaldtaler gibt's zu gewinnen. Wir machen das Quiz. Wer bin ich? Heute suche ich einen Mann, der mit Grimassen, verrückter Körpersprache und unglaublichem Timing Generationen zum Lachen gebracht hat. Heute vor 9 Jahren ist er gestorben. Wer bin ich? Die ersten Hinweise gibt's gleich.

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1: Ja, finden Sie es heraus, wer ich bin. Ich gebe Ihnen mal ein paar Hinweise, wer ich sein könnte. Also vor 9 Jahren bin ich verstorben. Geboren wurde ich 1926 in New Jersey unter dem Namen Joseph Levitch und stand praktisch schon als Kind auf der Bühne. Aber der ganz große Durchbruch kam dann im Doppelpack. Ich traf einen jungen Sänger namens Dean Martin und plötzlich waren wir eines der heißesten Showduos Amerikas. Nachtclubs, Radio, Fernsehen, Kino, überall wollten die Leute uns sehen. Unser Erfolgsrezept war gerade der Gegensatz. Dean war der coole, elegante Sänger, ich der völlig überdrehte Typ daneben, bei dem jederzeit alles eskalieren könnte. Also, wer bin ich? Finden Sie es heraus und am besten eine Sprachnachricht ins Studio 0173 104 33 33. Und für die richtige Lösung gibt's 100 Schwarzwaldtaler. Gleich gibt's noch ein paar mehr Hinweise. Schwarzwaldradio ist hier am Donnerstag.

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1: Hier kommen noch ein paar mehr Hinweise, wer ich sein könnte heute. Also vor 9 Jahren bin ich verstorben. Und nach 10 gemeinsamen Jahren trennten sich unsere Wege, ja, Dean Martin und meiner. Und ich bewies ziemlich eindrucksvoll, dass ich auch allein bestehen konnte. Ich spielte nicht nur die Hauptrollen, sondern ich schrieb, produzierte und führte bei vielen Filmen selbst Regie. Einer meiner berühmtesten Streifen war Der verrückte Professor. Und hinter der Kamera galt ich sogar als technischer Tüftler. Ich entwickelte ein frühes Videosystem weiter, mit dem Regisseure unmittelbar kontrollieren konnten, wie eine gerade gedrehte Szene aussah. Ja, über Jahrzehnte lang sammelte ich mit großen TV-Marathons enorme Summen für wohltätige Zwecke. Wer bin ich? Dann sagen Sie mir's, wer ich bin. Und dafür kassieren Sie 100 Schwarzwaldtaler. Die richtige Lösung per WhatsApp, Sprachnachricht ins Studio 0173 104 33 33. 1, 2, 3 o'clock, 4 o'clock, rock. 5, 6, 7 o'clock, 8 o'clock, rock. 9, 10, 11 o'clock, 12 o'clock, rock, we're gonna rock.

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1: Ja, wer bin ich denn heute an diesem Donnerstag? Ah, ich habe in der Leitung die Andrea. Guten Morgen, Andrea.
2: Guten Morgen.
1: So, also kannst du mal auflösen, wer bin ich denn mit den ganzen Hinweisen, die ich gegeben habe?
2: Das ist natürlich der Jerry Lewis.
1: Jawohl.
2: Ganz bekannt.
1: Richtig, ganz genau. Hatte ich das auch immer so früher gefesselt? Also für mich war das, da war ich noch ein Stöpsel, ein kleiner. Ich war hin und weg immer mit Jerry Lewis, weil das war was ganz Verrücktes. Da war die Comedy-Szene, also wenn wir mal ganz zurückgehen in die Anfang der 70er, da war der ja schon ein großer Star. Ging das dir genauso?
2: Ja, wir haben ja da nicht so sehr viel mitgebracht, weil ich ja in der DDR groß geworden bin.
1: Ja.
2: Und ich bin 70 geboren, hat dazu gesagt. Aber dann später hat es, also wo ich den kennenlernte, das sind meine Lieblingskomiker, er und Heinz Erhardt.
1: Okay.
2: Da geht nichts drüber.
1: Aber ihr konntet doch im Osten früher trotzdem Westfernsehen gucken und da waren die Filme doch auch drin, oder?
2: Ja, aber das war bei uns ein bisschen beschränkt. Also mein Vater hat da nicht so die Ahnung gehabt. Da hast du ja diesen Ochsenkopf oben, ja. Und da ist dann immer mal hochgeklettert und hat mal wieder gerückt und gemacht. Aber
1: okay.
2: Da hat man nicht viel gesehen. Also viel Schnee.
1: Alles klar. Sag mal, lieber.

0: Andrea, was machst du mit den ganzen Talern jetzt? Das ist ja ein Reichtum. 100 Schwarzwaldtaler kommen auf dein Konto. Auf was blickst du denn gerade?
1: Da habe ich gar kein Problem. Ich bestelle immer von meinem Mann den Whisky.
0: Oh!
1: Da gibt es immer so guten Whisky bei euch, beim Premium-Shop. Mhm. Und da ist der ganz großer Liebhaber.
0: Oh, hervorragend. Also den muss ich mir auch mal, glaube ich, reinziehen. Ab und zu genehmige ich mir auch so ein Whisky.
1: Wir haben immer Verwertung für sowas.
0: Ja, absolut. Andrea, ich wünsche dir noch einen wunderbaren Tag. Danke fürs Mitmachen. Jerry Lewis war natürlich die richtige Lösung. Und die Grimassen sind also jetzt gefallen. Also er ist mit 91 Jahren ist er verstorben am 20. August 2017. Deswegen eben, wie gesagt, der 9. Todestag von Jerry Lewis. Lieber Andrea, hab einen guten Tag noch. Und danke fürs Mitmachen.
1: Danke. Und macht auch mal mit, das lohnt sich.
0: Ja, okay. Tschüss. Servus.
1: Ciao.
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0: Also da kommt jetzt ein Hörerwunsch rein, da muss ich jetzt selbst mal nachschauen, ob das wirklich stimmt, dass wir den so lange nicht mehr gespielt haben. Um welchen Titel dreht sich's denn eigentlich?
1: Hallo Jochen, hier ist der alte Eisbär Manni aus Recklinghausen. Ich hätte einen Musikwunsch, und zwar einen traurig schönen Song, der schon seit ewig und 3 Tagen nicht mehr gelaufen ist, und zwar von Hot Chocolate Emma. Ich wünsche euch und allen einen stressfreien Tag, haltet die Ohren steif und Glück auf.
0: Also ich check das mal. Also im August ist er nicht gelaufen, im Juli ist er auch nicht gelaufen in diesem Jahr. Dann haben wir den Juni auch nicht gelaufen, Mai auch nicht. Und ja, er hat recht, also in diesem Jahr noch gar nichts von Emma und Hot Chocolate. Aber dann dringend raus mit der Nummer.

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2: Und da hängt Mutti heute nicht nur den Rockzipfel raus. Sie dreht gleich mit am Verstärker, am Regler, am besten auf 11. AC/DC, Touch Too Much vom legendären Album Highway to Hell aus 1979. Noch mit Bon Scott am Mikro. Ja, Touch Too Much war die letzte AC/DC-Single, die noch mit Bon Scott veröffentlicht wurde. Nur wenige Wochen später, im Februar 1980, starb er. Und obwohl der Song heute ein Klassiker ist, spielte AC/DC ihn jahrzehntelang praktisch nicht live. Erst 2016 mit Axl Rose am Mikro tauchte er nach mehr als 35 Jahren wieder im Konzertprogramm auf. Jetzt auf Schwarzwaldradio Muttis Rockzipfel. Festhalten am Rockzipfel. AC/DC und Touch

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1: Ja, hallo, hier ist die Birgit aus Amberg in der Oberpfalz und aus Reuth in Niederbayern. Ich würde mir ganz gerne Dennis Edward, Don't Look Any Further, wünschen. Ich finde euren Sender absolut affengeil. Endlich mal wieder ein bisschen was anderes, was da gespielt wird. Und zum Glück bin ich auf euren Sender gekommen. Danke. Schönen Tag. Ciao.
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1: 18 Grad, leicht bewölkt haben wir in Eisenach. Danke an Wetterwächterin Gabriele. Und Petra aus Wiebelskirchen meldet 18 Grad. Und sonnig. Heute der Donnerstag meist trocken, später im Norden Schauer, kurze Gewitter, im Süden teils kräftige Gewitter mit Unwettergefahr 20 bis 28 Grad. Morgen am Freitag im Süden teils kräftiger, länger anhaltender Regen, örtlich mit Gewittern. Sonst ist es wechselhaft, in der Mitte und im Osten auch länger sonnig, 20 bis 27 Grad.
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2: Ich bin Stefan Schütz. Viele Unternehmen haben offenbar die Psyche ihrer Auszubildenden nicht ausreichend im Blick. Jeder zweite von ihnen beklagt das in einer Umfrage des Deutschen Gewerkschaftsbundes. So ein schlechtes Ergebnis gab es noch nie in einem Ausbildungsreport. Claudia Wächter berichtet.
3: Zeit- und Leistungsdruck, zu wenig Personal, das sind die Hauptkritikpunkte der Azubis. Viele sagen aber auch, wir kommen mit unserem Geld kaum über die Runden. Frust herrscht danach vor allem im Friseurhandwerk und der Hotelbranche. Von Industriemechanikern und Verwaltungsangestellten kommt dagegen eher ein Daumen hoch.
2: Junge Frauen sind beim Bildungserfolg oft vorne. Das zeigen neue Zahlen des Statistischen Bundesamtes. 2024 haben unter den rund 258.000 Abiturienten 55% Frauen ihr Abitur gemacht und 45% waren männliche Abiturienten. Vorne liegen die Jungen bei den Ehrenrunden. 55% der Sitzenbleiber im Schuljahr 2024/25 waren männlich. Heftige Unwetter haben in der Nacht in mehreren Bundesländern schwere Schäden angerichtet. Im brandenburgischen Fürstenwalde gab es einen Tornado mit Windgeschwindigkeiten von bis zu 150 Kilometern pro Stunde. Auch im hessischen Lahn-Dill-Kreis soll laut Polizei ein Tornado Häuser unbewohnbar gemacht haben. In Rheinland-Pfalz ist eine Frau von einem umstürzenden Baum getötet worden. China bleibt Deutschlands wichtigster Handelspartner. Im ersten Halbjahr belief sich der Wert aller exportierten und importierten Waren auf gut 125 Milliarden Euro. Dicht dahinter folgten die USA und die Niederlande. Deutschlands Exportschlager sind Autos, Maschinen, Optik und chemische Erzeugnisse. Die Zahlen stammen vom Statistischen Bundesamt. Fanszenen mehrerer Fußballclubs planen am Wochenende im DFB-Pokal Protestaktionen gegen den Videobeweis. In einem Aufruf fordern sie die Abschaffung des VAR. Er zerstöre den Spielfluss und die Emotionen. In der ersten Pokalrunde kommt die Technik aus Kosten- und Aufwandsgründen nicht zum Einsatz. In der Bundesliga werden die Eingriffsmöglichkeiten des VAR zur neuen Saison sogar erweitert.
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1: Jetzt wird's gleich richtig entspannend mit einem Reggae-Song in unserem Flip-Flop-Flair. Der kommt gleich mit Janet Kay und Rio Reiser hat Todestag. Da hören wir gleich auch noch was dazu. Und OMD ist heute live in Leipzig. Ich wünsche euch allen einen ganz tollen Donnerstag.

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1: Und jetzt wird's ganz weich, warm und federleicht. Janet Kay mit Silly Games. Einer dieser Nummern, bei denen der Reggae nicht schiebt, sondern ganz entspannt durch den Nachmittag gleitet. Der Song kam 1979 heraus, wurde von Dennis Bovell geschrieben und produziert. Und der schaffte es sogar in Großbritannien bis auf Platz 2. Und heute gilt Silly Games als einer der ganz großen Klassiker des Lovers Rock, also dieser besonders sanften, romantischen, britischen Reggae-Spielart. Und Bovell wollte ganz bewusst diesen extrem hohen Ton im Song haben. Inspiriert im Übrigen hatte ihn eine Werbung mit Ella Fitzgerald, in der ein hoher Ton angeblich ein Glas zum Bersten bringt. Er dachte sich sinngemäß, genau so einen Moment brauche ich auch. Und Janet Kay konnte ihn tatsächlich singen. Und genau diese Stelle wurde zu einem der Markenzeichen des Songs. Also Flipflops an, Schultern locker machen, Reggae auf ganz geschmeidig stellen. Janet Kay und Silly Games, unser Flipflop-Flair bei Schwarzwaldradio.

0: Unsere Hörerinnen und Hörer bei Schwarzwaldradio, die sind wie so ein Kompass, ein laufendes Lexikon. Und der Jürgen, der ist so einer, der erinnert uns auch nochmal an einen ganz bestimmten Tag heute.
1: Guten Morgen in den Schwarzwald. Heute ist der 30. Todestag von Rio Reiser. Wie wär's denn mit Junimond, obwohl wir schon August haben? Grüße aus Schmalkalden von Jürgen Dönisch. Dankeschön.

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0: Hallo, hallo, Schwarzwaldradio ist hier. Und heute Abend wird die junge Garde in Dresden zur großen Synthie-Pop-Zeitmaschine. OMD sind live auf der Bühne. Die Show ist restlos ausverkauft und Tausende feiern einen Sound, der seit den frühen 80ern nichts, aber auch gar nichts von seiner Magie verloren hat. Und wir von Schwarzwaldradio holen jetzt für Sie diese Konzertstimmung ins Radio, natürlich live mit Maid of Orleans. Ein OMD, ja, die waren Anfang der 80er offenbar ziemlich fasziniert von Jeanne d'Arc. Nach Joan of Arc veröffentlichten sie gleich nach einen zweiten Song über die französische Nationalheldin. Maid of Orleans wurde 1982 gerade in Deutschland ein gigantischer Erfolg und gehörte hierzulande bis heute zu ihren größten Klassikern. Also diese Melodie, die braucht einfach nur ein paar Sekunden und plötzlich steht die ganze 80er-Kulisse wieder. Heute Abend OMD in Dresden, jetzt schon bei Schwarzwaldradio mit Konzertgefühl. OMD live mit Maid of Orleans.
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1: Moin Jochen, Stefan Hamer aus Vilmar hier, zurzeit mit dem Wohnmobil unterwegs von Spanien Richtung Deutschland zurück. Ich werde heute Frankreich die Düne von Pilar erreichen und ich würde mir auf diesem Wege von Art Garfunkel das Lied Bright Eyes wünschen. Und wäre klasse, wenn du das für mich spielen könntest. Auf diesem Wege möchte ich noch meinen Lieblingsmenschen Benny grüßen. Der weiß, wer gemeint ist. Danke dir.

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Und jetzt hauen wir so ganz locker lässig mit der besten Laune Barry White raus.

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5: Und da schauen wir mal ins Saarland nach Rehlingen. Da sind es 19 Grad sonnig. Danke an Wetterwächterin Nicole. Christian aus Ratzeburg in Schleswig-Holstein 18 Grad und sonnig. Heute an diesem Donnerstag meist trocken, später im Norden Schauer, kurze Gewitter, im Süden teils kräftige Gewitter mit Unwettergefahr 20 bis 28 Grad. Morgen dann der Freitag, im Süden teils kräftiger und länger anhaltender Regen, örtlich mit Gewittern, sonst wechselhaft, in der Mitte und im Osten auch länger sonnig. 20 bis 27 Grad.
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6: Ich bin Stefan Schütz. Rund 11.700 mutmaßliche Behandlungsfehler haben Gutachter im vergangenen Jahr im Auftrag der Krankenkassen geprüft. In jedem vierten Fall haben Patienten dabei gesundheitliche Schäden davongetragen. Claudia Wächter berichtet.
7: Dem falschen Patienten wird eine Niere entfernt, eine Horrorvorstellung. Doch 150 solcher und ähnlicher absolut krasser Fälle gab es tatsächlich, etwas mehr als im Jahr zuvor. Und für solche schweren, aber vermeidbaren Fehler fordern die Experten ein verpflichtendes Meldesystem. Knapp 100 Patienten starben sogar durch Behandlungsfehler.
6: Eine neue Studie kommt zu dem Schluss, der Klimawandel könnte die Gefahr von Waldbränden in Europa deutlich verschärfen. Ein internationales Forschungsteam geht davon aus, dass die jährlich betroffene Fläche bis Ende des Jahrhunderts um mindestens 40% steigen könnte. Besonders betroffen wären Mitteleuropa, weite Teile Westeuropas und der Mittelmeerraum. Tipp der Fachleute, ein besseres Brandmanagement. Wegen der geringen Füllstände der Gasspeicher warnt der Verbraucherzentrale Bundesverband vor steigenden Preisen für Gaskunden. Aktuell sind die deutschen Speicher nur zu 50% gefüllt, vor einem Jahr zu rund 67%. Gaskunden sollten jetzt prüfen, ob ihr Vertrag über den Winter hinaus eine Preisbindung vorsieht. Das schützt erstmal vor steigenden Preisen, ansonsten Angebote vergleichen und den Anbieter wechseln. Das Oberlandesgericht München hat eine Berufung von Viagogo gegen die DFL abgewiesen. Die Ticketbörse hat gegen Wettbewerbsrecht verstoßen. Sie darf zum Beispiel Karten für Fußball-Bundesligaspiele nicht anbieten, bevor es sie offiziell gibt. Außerdem darf Viagogo keine künstliche Knappheit vortäuschen, um Kunden zum schnellen Kauf zu drängen. Weitere juristische Schritte sind möglich. Der viermalige Formel-1-Weltmeister Max Verstappen hat den Spekulationen über seine Zukunft ein Ende gesetzt. Er hat seinen Vertrag bei Red Bull bis 2030 verlängert. Das gab der 28-Jährige kurz vor seinem Heim-Grand Prix im niederländischen Zandvoort bekannt. Verstappen sagt, er wolle wieder an die Spitze zurückkehren. Aktuell liegt er in der WM-Wertung nur auf Rang 6.
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5: Einen schönen Donnerstag und wir haben einen neuen Oldie-Block und da geht es um ein nostalgisches Gerät, das wir zelebrieren hier bei Schwarzwaldradio. Die Jukebox. Ja, wie sah die früher aus? Wie hat die funktioniert? Und das ist Thema ja auf unserer Website schwarzwaldradio.com. Und der neue Oldie-Block Fabian aus der Redaktion hat sich damit auseinandergesetzt. Gleich noch ein paar mehr Infos und allen einen ganz relaxten Donnerstag.

0: Was haben wir denn heute anzubieten auf Social Media? Wir haben einen neuen Oldie-Blog, jawohl! Und da unser Oldie-Blog auch zu Social Media gehört, da haben wir natürlich gleich einen großen Rundumschlag gemacht. Also ihr findet da natürlich auch einen Link auf unsere schwarzwaldradio.com, denn da geht's um den neuen Oldie-Blog. Es geht um die Jukebox. Woher stammt der Name überhaupt? Was ist die teuerste Jukebox aller Zeiten? Und wie hat die Jukebox die Musikgeschichte beeinflusst? Also, Fabian aus der Redaktion, der war bei einem Hörer bei Martin Gloh zu Besuch und hat sich dort ein echtes Schmuckstück angeschaut. Eine Jukebox von NSM. Musikgeschichte zum Anfassen mit Tasten, Chrom und diesem ganz besonderen Gefühl, wenn ein Oldie nicht einfach startet, sondern fast feierlich ausgewählt wird. Also das war ja früher wirklich, also diese Jukeboxen, die da so rumstanden, das war ja auch so ein Abo-Modell. Die wurden immer wieder befüllt und man konnte die dann in Gang setzen, ja, mechanisch zuschauen, wie sich die Platte da nach oben dreht und dann abgespielt wird. Also schaut rein in unserem Oldie-Blog, liken, teilen, abonnieren und geht auch auf die Schwarzwaldradio-Seite schwarzwaldradio.com, denn da ist auch der Oldie-Blog. Und jetzt gibt's Musik, die sich in jeder Jukebox gut machen würde.
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0: Schönen Donnerstag mit Schwarzwaldradio und dann reisen wir jetzt auch mal in Deutschlands größter Jukebox ins Jahr 1991. Ein Hörerwunsch, der führt uns dahin. Halli, hallöchen.
1: Moin, hier ist der Tobi. Ich würde mich riesig freuen, wenn ihr den Genesis-Titel Tell Me Why spielen könntet. Ja, so ein Song aus den 90ern. Ich glaube aus dem Jahre 94.
0: Und mein Lieber, was du gar nicht weißt, der Titel sollte ursprünglich Rickenbacker heißen. Nach der Gitarrenmarke. Bevor Phil Collins und Co. daraus das deutlich nachdenklichere Tell Me Why machten. Inhaltlich geht's nämlich um Hungerkrieg und die Frage, warum eine so reiche Welt solche Gegensätze zulässt.

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0: Schönen Donnerstag hier mit Schwarzwald Radio. Und jetzt wird's der Schwarzwald mit allen Sinnen entdeckt. Sehen, hören, fühlen, staunen. Im Schwarzwaldhaus der Sinne in Grafenhausen wird aus einem Museumsbesuch ein echtes Erlebnis zum Ausprobieren. Tobias Siegwart aus der Redaktion hat sich dort mal umgesehen.
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2: In den meisten Museen gibt's ja nur eine Regel. Bitte nichts berühren. Im Schwarzwaldhaus der Sinne in Grafenhausen läuft das genau andersrum. Hier soll man genau anfassen, hören, riechen, ausprobieren und staunen. Ich war auch schon dort und es macht richtig viel Spaß. Man kann Schallwellen im Bauch spüren, optische Täuschungen testen, barfuß durch besondere Bereiche laufen und sogar durch einen komplett dunklen Gang sich tasten. Besonders lustig, manche Besucher merken erst dort, wie leicht sich ihre Sinne austricksen lassen. Das Ganze fühlt sich weniger wie ein Museum an und eher wie so ein riesiger Indoor-Spielplatz für neugierige Erwachsene und Kinder. Wer denkt, er kann seinen Augen immer vertrauen, der wird hier ziemlich schnell eines Besseren belehrt. 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
2: 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Jeden Morgen, wenn ich jogge oder walke, höre ich natürlich euren Sender. Super, super klasse. Die Lieder, die man nicht so oft hört. Ich bin der Manni aus Düsseldorf, hab gelesen, der Ralf Hütter von Kraftwerk, der wird ja heute 80 Jahre alt und vielleicht passt das halt bei euch rein, dass ihr mal ein schönes Lied, Autobahn oder sonst Model, vielleicht mal spielt. Das wäre doch super schön. Allen Hörerinnen, Hörern und eurer ganzen Redaktion alles Liebe, alles Gute. Der Manni Büste aus Düsseldorf. Tschüssi.

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9: Der Donnerstag ist heute meist trocken. Später im Norden Schauer, kurze Gewitter. Im Süden teils kräftige Gewitter mit Unwettergefahr. 20 bis 28 Grad. Morgen der Freitag im Süden teils kräftiger und länger anhaltender Regen, örtlich mit Gewittern. Sonst ist es wechselhaft. In der Mitte und im Osten auch länger sonnig. 20 bis 27 Grad. Ahere, wollte ich lieber wohl nach Rheinland-Pfalz, nach Bad Kreuz nach. Da haben wir früher als gezählt beim Hockeyspiele. Da sind es 21 Grad wolkig, danke an Gerd. Und Bettina aus Hamm, 21 Grad und wolkig.
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10: Ich bin Stefan Schütz. Zehntausende Lehrstellen in Bayern sind unbesetzt und die Azubis, die es gibt, leiden immer häufiger unter psychischen Belastungen. Das zeigt der Ausbildungsreport des Deutschen Gewerkschaftsbunds. Claudia Wächter berichtet.
11: Zeit- und Leistungsdruck, zu wenig Personal, das sind die Hauptkritikpunkte der Azubis. Viele sagen aber auch, wir kommen mit unserem Geld kaum über die Runden. Viele sind also unzufrieden, so viele wie noch nie, seitdem es den Ausbildungsreport überhaupt gibt. Frust herrscht danach vor allem im Friseurhandwerk und der Hotelbranche.
10: Ein neuer Impfstoff gegen schwarzen Hautkrebs hat in einer Studie große Erfolge gezeigt. Er verringert, kombiniert mit einem Krebsmedikament, das Wiederauftreten von Melanomen. Experten sprechen von einem Durchbruch für Krebstherapien. In Deutschland werden immer mehr Menschen mit Hautkrebs behandelt. 2024 waren es fast doppelt so viele wie 20 Jahre zuvor. Studium, Schulabschlüsse, Bildung im Allgemeinen, alles Bereiche, in denen junge Frauen besser abschneiden als junge Männer. Der Gender Education Gap zeigt, 2024 hatten Frauen beim Abitur mit 55% die Nase vorn. Zudem mussten sie seltener die Klasse wiederholen. Beim Schulabschluss nach der 9. Klasse waren mit fast 60% die Mehrheit der Absolventen männlich. Und später beim Studium zeigt sich das gleiche Bild. Frauen beenden sowohl Bachelor als auch Master im Schnitt schneller als Männer. Mehr Anreize zum Kauf von Elektroautos, das fordern die Verbraucherzentralen in Deutschland. Die staatliche Förderung sollte an den Fahrzeugpreis gekoppelt werden, sagt der Bundesverband. Damit werde E-Mobilität auch für Menschen mit geringen und mittleren Einkommen erschwinglich. Ein Zuschuss sollte laut Verband nur bis zu einem bestimmten Listenpreis gezahlt werden. Lidl ruft einen Schokopudding der Marke Milbona zurück. Grund ist eine mögliche Verkeimung mit Bakterien, das teilte die Webseite lebensmittelwarnung.de mit. Betroffen ist der 200 Gramm High-Protein-Pudding mit Mindesthaltbarkeitsdatum 12. September 2026. In dem Produkt sei ein Bakterium festgestellt worden, das Magen-Darm-Erkrankungen auslösen kann. Der Rückruf gilt bundesweit.
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9: Und heute scheppert es ganz gewaltig im Tagebuch der großen Hits mit Chumba Wamba, mit Tap Thumping. Die Band war 15 Jahre unterwegs, bevor 1997 plötzlich dieser eine Song alles sprengte. Gleich die ganze Geschichte nach zwei Songs.

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1: 20. August 1997. Chumbawamba steigen mit Tap Thumping in die Charts ein. Sobald die Zeile I get knocked down, but I get up again erklingt, machen sofort alle mit. Der Song läuft auf Partys, in Stadien und darf nicht fehlen auf jeder gut sortierten 90er-Playlist. Die 7 Musiker aus England machen jahrelang politische Musik. Sie engagieren sich gegen Rassismus, für soziale Gerechtigkeit und gegen das Establishment. Kommerz? Eigentlich nicht ihr Ding, eher im Gegenteil. Und dann kommt ausgerechnet Tap Thumping. Der Refrain ist denkbar einfach. Ich werde umgehauen, aber ich stehe wieder auf, heißt es da auf Deutsch übersetzt. Eine Botschaft, die jeder kennt. Egal ob nach einer Niederlage im Job, einer gescheiterten Beziehung oder einem schlechten Tag. Es geht darum, einfach aufzustehen und weiterzumachen. Ironischerweise wird dieser Song der größte kommerzielle Erfolg, ausgerechnet von einer Band, die dem Musikbiss immer kritisch gegenüberstand und eigentlich den Kommerz und die Charts

noch ein bisschen in den Charts. Und da gehen wir 49 Jahre zurück. Ja, heute am 20. August 1977 auf Platz 1. 4 Wochen. Ja, da hatten die Emotions mit Best of My Love einen dieser Momente, die man einfach nicht vergisst. Dieser Titel, der schwebte damals durch die Sommer, durch die Wohnzimmer, durch die Herzen. Und der tut das bis heute. The Emotions, 3 Schwestern mit einer Harmonie, die einen ganz sanft von den Socken haut. Wenn Sie diesen Anfang schon hören, dieses helle, federnde Hey, ja, dann ist der Tag einfach gut. Lehnen Sie sich zurück, genießen Sie diesen Moment mit The Emotions of Best of My Love.

Also das war's für mich heute an diesem Donnerstag. Ich möchte mich bei Ihnen ganz herzlich bedanken für diese rege Beteiligung per WhatsApp. Es ist wirklich erstaunlich und großartig, wie wir alle gemeinsam hier kommunizieren. Ob geschriebenes Wort oder ob eine Sprachnachricht hier reinkommt. Einfach eine wunderbare Sache. Vielen, vielen herzlichen Dank. Alles kann man natürlich immer nicht abarbeiten, das ist auch klar. Also ich meine jetzt an Wünschen in Deutschlands größter Jukebox. Einige habe ich jetzt weitergetragen schon an den Charlie, der kommt jetzt nach mir. Deswegen beste Laune und gute Unterhaltung jetzt mit Charlie, der nach mir kommt. Wir hören uns morgen früh wieder ab 10.30 Uhr. Wünsche Ihnen noch einen schönen Donnerstag. Am Mikrofon war Jochen Kneifeld.

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7: Ein herzliches Willkommen zu diesem Vize-Freitag. So nennt man das ja neuerdings. Schön, dass ihr dabei seid.

0: Herr Westernhagen und willenlos aus dem Pott direkt in die Landeshauptstadt.
1: Hier ist Heifried Ehlers aus Sulingen auf dem Rückweg von Berlin in die Heimat auf der Warschauer Allee in Klammern A2. Ich würde mir gern Black Sabbath wünschen mit Paranoid. Danke, ciao.
0: Bei dem, wie manche heute fahren, kann ich den Musikwunsch wärmstens nachvollziehen.

Crocus Theme, der Song, der spätestens gezeigt hat in den 80ern, dass instrumentale Musik doch noch ziemlich cool sein kann. Das war ja da schon so ein Auslaufmodell, als Jan Hammer mit der Kiste um die Kurve kam. Aber tatsächlich, das war dann nochmal so einer, der die Charts richtig gestürmt hat. Ein paar kamen davor, ein paar kamen danach, aber ich glaube, Crocus Theme, das war so der Soundtrack. Man sitzt ja immer so, ich glaube, bei leicht Wolkenfahrern im Himmel in einem Cabrio über die Florida Keys fahren, auch wenn man nie da gewesen ist. Aber tatsächlich, ich habe Florida Keys nicht einen Tag schönes Wetter erlebt. So ehrlich muss ich dazu sein. Also das ist, ja, das war alles schon ein bisschen sehr, sagen wir mal, regnerisch deutlich definitiv. Nadja hat sich gemeldet, hat eine WhatsApp geschickt und sagt, sie würde sich wünschen, Cher, Gypsies, Tramps und Thieves. Und dann gehe ich jetzt mal in die Kaffeeküche, hol mir ein Käffchen, dann gibt's wenigstens mal eine kleine Abwechslung. Scheint also heute ein etwas grauerer Büroalltag zu sein. Ja, da kommt Cher um die Kurve aus dem Jahr 71 mit dem nötigen Ling-Ling.

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13: Ja, heute auch wieder so ein Tag, der alles mit sich bringt. Das ist doch irgendwie alles drin, nur nichts Vernünftiges. Es regnet bei 21 Grad in Bayern, in Bruckmühl, bei der Ingeborg. Dann hätten wir momentan in Köpenick bei Berlin 23 Grad und leichte Bewölkung, danke Ralf. So, Gewitter mit Starkregen in Holtland, in Niedersachsen, das ist Ostfriesland, 18 Grad und jede Menge Regen, hat Reinhard gemeldet. Das hört sich nicht so schön an. Hoffen wir mal das Beste. Dann hätten wir in Sachsen-Anhalt, in Wittenberg 23 Grad, wechselnde Bewölkung und den René, der uns genau das gemeldet hat. Langenhagen 21 Grad, leicht bewölkt. Schickt uns die Anke dazu. Wildeshausen in Niedersachsen 22 Grad bei der Nicole und es ist bewölkt. Guck mal, ist sonst irgendwie was außer der Reihe drin heute? Nee, also alles in allem heute. Also Regen in NRW, 22 Grad bedeckt, schreibt Sandra dazu. Es ist ein Tag heute, der irgendwie so alles mitbringt. Köln auch 22 Grad, dafür wolkig. Na gut, also die Nachttemperaturen heute, die gehen auf jeden Fall nochmal ein bisschen abwärts. 10 Grad im Sauerland, 18 Grad an der unteren Donau. Ansonsten alles dazwischen verteilt. Morgen haben wir dann 16 Grad am Alpenrand, 27 in der Oberlausitz. Das heißt, die 30 Grad Marke morgen bleibt ein bisschen außer Reichweite. Und ehrlich gesagt, ja, ganz gut so. Kann man nachts endlich mal wieder schlafen und tagsüber auch mal aufhören zu schwitzen. Ist ja schlimm, ey.
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15: Ich bin Stefan Schütz. Kinder zwischen 9 und 10 Jahren sollen künftig eine neue Vorsorgeuntersuchung bekommen. Der gemeinsame Bundesausschuss hat die sogenannte U10 als Kassenleistung beschlossen. Untersucht werden sollen dann vor allem Übergewicht, Bewegungsmangel, Bildschirmzeit und psychische Auffälligkeiten. Dazu gibt es eine Impfberatung. In mehreren Orten Deutschlands heißt es heute aufräumen nach Unwettern gestern. Im brandenburgischen Fürstenwalde hinterließ ein Tornado eine Schneise der Verwüstung. Dächer wurden abgedeckt und Fassaden beschädigt. Auch im hessischen Lahn-Dill-Kreis soll laut Polizei ein Tornado Häuser unbewohnbar gemacht haben. In Rheinland-Pfalz starb eine Frau, nachdem sie von einem umstürzenden Baum getroffen wurde. Rund 11.700 mutmaßliche Behandlungsfehler haben Gutachter im vergangenen Jahr im Auftrag der Krankenkassen geprüft. In jedem vierten Fall haben Patienten dabei gesundheitliche Schäden davongetragen, Claudia Wächter berichtet.
16: Dem falschen Patienten wird eine Niere entfernt, eine Horrorvorstellung. Doch 150 solcher und ähnliche absolut krasser Fälle gab es tatsächlich, etwas mehr als im Jahr zuvor. Und für solche schweren, aber vermeidbaren Fehler fordern die Experten ein verpflichtendes Meldesystem. Knapp 100 Patienten starben sogar durch Behandlungsfehler.
15: China bleibt Deutschlands wichtigster Handelspartner. Im ersten Halbjahr belief sich der Wert aller exportierten und importierten Waren auf gut 125 Milliarden Euro. Dicht dahinter folgten die USA, dann die Niederlande. Deutschlands Exportschlager sind Autos, Maschinen, Optik und chemische Erzeugnisse. Die Zahlen stammen vom Statistischen Bundesamt. Das Oberlandesgericht München hat eine Berufung von Viagogo gegen die deutsche Fußballliga abgewiesen. Die Ticketbörse hat gegen Wettbewerbsrecht verstoßen. Sie darf zum Beispiel Karten für Bundesligaspiele nicht anbieten, bevor es sie offiziell gibt. Außerdem darf Viagogo keine künstliche Knappheit vortäuschen, um Kunden zum schnellen Kauf zu drängen. Weitere juristische Schritte sind möglich.
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13: Tja, da würde ich sagen, steigen wir mal ein nach 13 Uhr mit dem Song, der Ende des Jahres 1989 für ziemlich viel Aufsehen gesorgt hat. Da ging es um diese Frau, die Agathe, wie hieß sie gleich?

0: Paul Simon und Graceland, sehr spannendes und wie ich finde, sein wohl bestes Soloalbum. Apropos bestes Album.
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0: Also ich muss dazu sagen, wir haben uns jetzt nicht abgesprochen.
2: Servus Charlie, der Klaus aus dem Chiemgau. Ich hätte mal wieder einen Musikwunsch von Alan Parsons Project, The Gold Bug. Vielleicht konntest du noch spielen. Ich bin jetzt auf alle Fälle noch ein paar Stunden im Auto unterwegs. Alles klar, schönen Tag, servus.
0: Tja, der Song war eigentlich 1974 schon geplant für Tales of Mystery and Imagination. Da war die Idee schon da, was zu machen. Wurde aber immer wieder gedroppt, zumal er von der Geschichte her, es ist eine Edgar Allan Poe-Geschichte, der goldene Käfer, daher kam auch die Idee, nicht so ganz zum Rahmen der restlichen Storys gepasst hat. In der Geschichte geht es um eine Schatzsuche und die gelingt mit Hilfe einer verschlüsselten Geheimschrift, die durch Wärme sichtbar wird, also mit Zitronensaft auf Pergament oder Papier geschrieben. Das funktioniert, wenn man es dabei nicht verbrennt. Und über die Häufigkeit dieses Zahlencodes, der da drauf war, konnte man die Geheimschrift in anderen Schriften dechiffrieren. Klingt kompliziert, ist es auch, eben Edgar Allan Poe. Und deswegen war das so ein bisschen aus der Reihe gebrochen, weil die ganzen anderen Geschichten eigentlich doch mehr so den klassischen Grusel und Horror der damaligen Zeit hatten. Da ging es um die Suche eines Schatzes von Captain Kidd. 1980 hat er ihn dann doch aufgenommen, hat ihn auf meiner Meinung nach sein bestes Album mit draufgesteckt, Turn of a Friendly Card. Großartige Songs drauf, Price to Pay, Games People Play und eben diesen Song, The Gold Bug, der relativ ohne Worte daherkommt. Also ein bisschen da da da da da da da da ist da mit drin, aber das war's doch auch schon.

Singende Gesamtschullehrerin aus den USA, Patricia Daniels bei Schwarzwaldradio, die stand immer öfter vor ihrer Schulklasse und hat mit denen viel Teile aus dem Unterricht musikalisch versucht umzusetzen, fanden ihre Schüler klasse und haben dann gesagt, Mensch, Miss Daniels, machen Sie doch mal so einen Talentwettbewerb mit. Wollte sie nicht, also hat ihre gesamte Schulklasse sie angemeldet und dann stand die im Fernsehen. Bei so einem Talentwettbewerb wusste nicht, wie ihr geschieht und hat einen hingesungen. Und das allererste, was der Moderator dieses Contests danach sagte, wow, she's a diva, zack, war der Künstlername da. Aus Patricia Daniels wurde a diva, eine der unfassbar nettesten Menschen, die ich jemals im Interview getroffen habe. Ganz tolle Person, super sympathisch und von vorne bis hinten einfach nur 110% super nett. Also eine echt authentische, ganz, ganz tolle. Apropos authentisch und toll, Aki hat sich bei uns gemeldet. Sie schreibt, mein Mann Ralf hat heute Geburtstag und gleichzeitig haben wir auch noch Hochzeitstag. Jo, im Moment sind wir auf dem Weg zur Mosel. Mein Mann hat sich schon häufig bei euch was gewünscht und jetzt bin ich mal dran. Wie wird es denn heute passen mit Wonderful Tonight von Eric Clapton für uns? Habt noch einen schönen Tag und ganz liebe Grüße, Aki aus Köln. So, ja, das passt auf jeden Fall. Ist ein bisschen früh für den Wunsch. Eigentlich gehört sie ja zum Abend hin. Ne? Also beiden gehen zu einer Veranstaltung, sie macht sich fertig. Er ist fasziniert davon, wie toll sie ist. Ja, im Laufe des Abends haut er sich ein bisschen zu viel hinter den Kopf. Sie bringt ihn dann aber auch nach Hause, setzt ihn hin und das Letzte, was ihm so einfällt, so vom Alkohol selig glücklich dahin driftend ist, wie unfassbar nett sie sich kümmert und dass er einfach die tollste Frau der Welt hat. Ich lasse das mal so stehen. Alles Gute zum Hochzeitstag und zum Geburtstag.

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0: Savannah Brothers and Quiver, The Arms of Mary bei Schwarzwaldradio. Ist auch so ein One-Hit-Wonder, ein großer Knaller, auch wenn es für eine LP gereicht hat, aber mehr als dieser eine Song ist davon irgendwie nicht hängen geblieben.
1: Hallo Charlie, der Achim mal wieder. Du, ich hätte auch wieder einen Wunsch. Wenn du den irgendwo dazwischen kriegst, von den Sparks, This Town Ain't Big Enough for the Both of Us. Das wäre doch was, ne? Danke dir, ciao.
0: Sparks, This Town Ain't Big Enough for the Both of Us, das kriegen wir auf die Reihe 74 gekommen. Großartige Diskothekenknaller. Und hört sich, wenn man es richtig macht, tatsächlich auch dann so an. Fängt ganz langsam an, aber dann kommt's. Husa.

kam so völlig aus dem Nichts und knallten 91 mit diesem Song in die Charts, die Rembrandts, It's Just the Way It Is, Baby. Klingt aber auch im ersten Augenblick, denkt man, Bruce Hornsby hat nachgeladen. Nee, kam was komplett anderes dabei raus, das ist auch gut so. Ein großes Füllhorn musikalischer Erfahrung ist grundsätzlich der große Chance an die Georges Brassens. Was da so alles kam, war schon fantastisch. Mike aus Birchtoch im Saarland hat uns geschrieben, er schreibt, ich wünsche mir einen Song, falls ihr könnt, von einem grandiosen Vertreter des Chansons, Georges Brassens. Wenn ihr da was habt, das wäre toll. Ja, und die Wahl gefallen ist auf Ballade à la Lune, also gesungene Poesie in Reinform, zusammen mit Maxime Le Forestier. Wunderbares Ding, Anfang der 70er Jahre aufgenommen. Ist nicht unbedingt das, was man jeden Tag im Radio hört, aber hat auf jeden Fall seinen Platz und gehört auch mal wieder dazu. Vor allem weiß ich, wer auf seiner Wolke jetzt ganz gewaltig sagt, und jetzt mal bitte 3 Minuten lang nicht stören.

0: The Brothers Johnson und Stump bei Schwarzwaldradio. Einfach mal aufstampfen macht hin und wieder durchaus Sinn. Manchmal möchte man es aber auch aus purer Wut tun. Vor allem, wenn man so die Schlagzeilen manchmal liest. Das hier war wieder so eine Nummer. Einmal gehört und dann gedacht, oh bitte nein, nicht schon wieder.
1: Nur guck, 55 Jahre hat er treu gedient, sogar über 55 Jahre. Nun sollten wir ihm doch auch im Gedenken ein schönes Liedchen spielen, wo er doch wieder mit seinen Bassisten jetzt vereint ist. Der gute Frank von CC Top, LaGrange, vielen Dank. Wünsche noch einen schönen Nachmittag und bleibt alle gesund. Tschüss.
0: In diesem Fall auf jeden Fall, LaGrange, kannst du dich aber drauf verlassen. Da kommt er schon. Ernst, danke für die Musik.
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10: Naja, also etwas gebremste Emotion heute, was den Wetterbericht angeht und vor allem auch was die Temperaturen angeht. Da sind wir heute ein bisschen gebremst unterwegs, passt aber auch ganz gut. Berlin 21 Grad aktuell und leicht bewölkt. Danke Sandra fürs Melden. Offenburg direkt vor der Haustür 21 Grad, hat der Ralf geschrieben und komme gleich mal rein. Ja, er war auch gerade eben da. Dann hätten wir in Völklingen im Saarland 25 Grad, Ortsteil Fürstenhausen meldet, es ist wolkig, hat Markus geschickt. In Gipp in Niedersachsen 22 Grad, wechselnde Bewölkung, danke Bernd. Castrop-Rauxel 22 Grad, wolkig beim André. Sabine hat bereits Regen gemeldet in Baden-Baden bei immerhin 20 Grad. Dann haben wir an der Schweizer Grenze Grenzach-Wühl 29 Grad und wechselnde Bewölkung hat Isa gemeldet. Augsburg 30 Grad, es ist wolkig beim Axel. Guck gerade mal, noch irgendwas aus der Reihe tanzt momentan hier. Neubrandenburg 22 Grad, also ja, wechselnd bewölkt dazu, aber alles in allem heute relativ zurückhaltend. Passt auch zum Gesamtbild heute. Der Tag heute bringt in der Nacht 18 Grad, an der unteren Donau 10 Grad im Sauerland, da wird es am kühlsten sein. Morgen dann etwas zurückhaltender, 16 Grad am Alpenrand, 27 Grad in der oberen Lausitz. Mehr ist aber auch nicht zu wollen.
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11: Ich bin Stefan Schütz. Für Kinder im Alter zwischen 9 und 10 Jahren ist eine neue Untersuchung geplant. Bezahlt wird sie von den gesetzlichen Krankenkassen. Der Check-up heißt U10, berichtet Claudia Wächter.
12: Und bei dem sollen sich Ärzte vor allem auf mögliches Übergewicht konzentrieren, wie viel sich die Kids bewegen, ob es psychische Auffälligkeiten gibt und wie lange sie am Handy oder Tablet hängen. Stichwort Dauerscrollen führt oft zu Konzentrationsproblemen. Auch eine Impfberatung steht auf dem Programm, doch bis Praxen diese Untersuchung anbieten, wird es wohl noch einige Monate dauern.
11: Schon seit Jahren fordern Schüler und Eltern, dass der Schulunterricht alltags- und praxisnäher werden soll. Mit Nordrhein-Westfalen will ein weiteres Bundesland das jetzt angehen. Die Landesregierung hat ein Konzept ausgearbeitet, wie mehr Fachleute ihr Wissen an Schulen teilen können, etwa zu Mietverträgen oder wie man eine Waschmaschine richtig bedient. Die Vernetzung mit Fachleuten soll über eine App laufen. Mehr Trockenheit, mehr Hitze, mehr Wind. Die Vegetation in Europa könnte durch den Klimawandel bald noch häufiger brennen. Das zeigt eine Studie eines internationalen Forschungsteams. Bis Ende des Jahrhunderts könnte die jährlich betroffene Fläche um mindestens 40% steigen. Besonders heftig betroffen Mitteleuropa, weite Teile Westeuropas und der Mittelmeerraum. Die Forscher empfehlen ein besseres Brandmanagement. Viele Unternehmen haben offenbar die Psyche ihrer Auszubildenden nicht ausreichend im Blick. Jeder zweite von ihnen beklagt das in einer Umfrage des Deutschen Gewerkschaftsbunds. So ein schlechtes Ergebnis gab es noch nie in einem Ausbildungsreport. Hauptkritikpunkte der Azubis: Zeit- und Leistungsdruck, zu wenig Personal und das Geld sei knapp bemessen. Kritik kommt vor allem aus dem Friseurhandwerk und aus der Hotelbranche. Pannen bei medizinischen Eingriffen können schwerwiegende Folgen haben. Rund 11.700 Verdachtsfälle von Behandlungsfehlern haben Experten im Auftrag der Krankenkassen im vergangenen Jahr überprüft. In 2.700 davon haben Fehler auch tatsächlich Schäden und Todesfälle verursacht. Allerdings ist die Dunkelziffer hoch. Der medizinische Dienst fordert darum ein verpflichtendes Meldesystem. Dadurch soll klarer werden, wie es zu solchen Fehlern kommt.
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10: 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So, meine Damen und Herren, heute ist Lokalradiotag. Das heißt, die Amerikaner haben das erfunden. Da gibt es ja unzählige Local Stations. Also, kann man kaum noch unter den Kopf kriegen. Ist echt riesig, was die da haben. Teilweise gibt es ganze Ortschaften, die abgegrenzt schon zunächst ihren eigenen kleinen UKW-Betrieb betreiben. Und die soll man heute ein bisschen hochleben lassen. Die Eltern dieses Mannes, der jetzt gleich singt, hatten auch eine Lokalstation in San Francisco in der Nähe. Hat sich dann irgendwann weiter raus in die tiefsten Ecken von Kalifornien entwickelt und hat ihn maßgeblich geprägt. Und so hört sich das an, wenn die Stimme von Journey, Steve Perry, in die Four Tops bzw. in die Temptations hineinbrennt. Steve Perry in I Believe im deutschen Eck geht's heute dann logischerweise um das, was man Radio nennt und was wir alle lieben.

0: Deutsche Eck bei Schwarzwaldradio. Jetzt kommen zwei Songs aus Deutschland zusammen.
1: Ja, und zwar deshalb, weil heute nationaler, zumindest bei den Amerikanern, Radiotag ist, haben wir uns gedacht, kümmern wir uns heute mal ein bisschen um unser aller Lieblingsmedium, das Radio. Was haben wir dem Radio nicht alles zu verdanken? Etliche Künstler haben ihm auf gewisse Art und Weise eine Laterne gebastelt und dafür gesorgt, dass das Radio irgendwie weitergeht. Ein ganz besonders freches Stück kam aus Bayern. Das Original kam aus Österreich von einer Formation namens Bilgeri und hieß Video Live. Das war zu der Zeit, als der Heimvideorekorder gerade anfing, für ein kleines Taschengeldvermögen das komplette Haushaltsinventar aufzuzehren. Riesenkisten, Schweine schwer, und wenn man nicht aufgepasst hat und hat auf den Knopf gedrückt, da kamen die Kassetten noch oben hochgefahren in so einem Schacht. Dann ging der aufgeklebte Blechdeckel vom Schacht ab und hatte das Ding im Gesicht. Ist mehrfach passiert, war echt Druck dahinter. Das hat eine Formation aus Bayern rund um deren singenden Schlagzeuger, den leider kürzlich verstorbenen Peter Volkmann, inszeniert, den Spieß mal umzudrehen. Von wegen Video Killed the Radio Star. Nee, die haben den Video rausgeschmissen und das Radio reingemacht. Aus Video Live wurde Radio hören bei Relax aus Bayern. Ist ein Song, der auch in der Art und Weise leider nie zu den ganz großen Knallern von Relax gehört hat, aber ich verspreche euch jetzt schon, Ohrwurm vom Umtausch ausgeschlossen, bleibt sofort drin, ist eine echt sehr, sehr coole Nummer und sehr, sehr selten und alles andere als Schlager. Tja, und dann gab es da noch diese nette Formation aus Hamburg, der wirklich nichts heilig war. Formation kam rund um die legendäre erste Hamburger Szene, rund ums Onkel Pö. Und hatte am Anfang als Skiffle-Band angefangen und Jazz und Ragtime. Irgendwann haben sie dann gedacht, okay, also diese Engländer von Matchbox, die haben den Rockabilly gut drauf, das schaffen wir doch auch. Und aus den Midnight Dynamos wurde das Volldampfradio der Formation Leinemann. Hat den gleichen Schmiss und den gleichen Dampf wie das Original. Und lustigerweise haben sich die nicht einfach mal das Instrumental der Originalkünstler anfangen lassen und deutsch drüber gesungen. Nee, die haben das schon alles selbst gemacht. Also, erst gibt's jede Menge Volldampfradio und danach Radio hören. Beides Coverversionen, beide haben aber das Radio zum Herzstück. Und ganz ehrlich, jetzt wird's hier im Studio laut.

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Der Burns bei Schwarzwaldradio. Turn, turn, turn. Es dreht sich viel, es dreht sich vor allem viel weiter. Und das hat uns auch der Thomas verraten. Der hat uns eine Nachricht geschickt, er und seine Frau Sibylle, ohne die er sich keinen einzigen Tag mehr vorstellen möchte, hören heute den ganzen Tag Schwarzwaldradio. Und die hat morgen am Freitag ihren allerletzten Arbeitstag gehabt. Und jetzt genießen beide eine wunderschöne Urlaubswoche, schreibt er dazu, hören den ganzen Tag eben zu. Und da hätte er sich was gewünscht, und zwar sehr selten gewünscht, Perle aus den frühen 80ern, Tubeway Army, Our Friends Electric. Ich habe Our Friends gelesen und du hattest mich. Hier ist der Song dazu. Und alles Gute in dem Abschnitt des Lebens, der jetzt vor euch liegt.

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0: Hallo lieber Charlie, hier ist mal wieder der Michael aus Langenfeld im Rheinland. Könntest du heute vielleicht mal was von Sweet spielen? Papa Joe fände ich klasse, wenn es reinpasst. Liebe Grüße an alle.
1: Tja, das Sweet mit dem Bubblegum-Sound von Ginny Chap, richtig erfolgreich unterwegs. Mike Chapman und Nicky Chin haben da mal was anderes ausprobiert nach all dem Bubblegum-Zeug. Alexander Graham Bell ging weg von dieser Ecke, war aber auch ein Song, der nicht in den Charts das Ergebnis eingefahren hat, was man sich gewünscht hatte. Also hieß es schleunigst wieder zurück zur Erfolgsformel. Die Geschichte dahinter ist relativ einfach erzählt. Also Papa Joe. Das hat Bassist Steve Priest mir mal verraten. Er ist ein Typ, der verkauft Kokosnussrum. Also dieses Jamaika-Feeling hat er drauf. Und dieser Kokosnussrum hat die Eigenschaft, dass wenn man ein bisschen zu viel davon hat, und da reicht sehr wenig, um ein bisschen zu viel davon zu haben, dass der einem ganz besonders schöne Laufmaschen in die Muttersprache reißt. Und dann ist Feierabend. Angenommen, das würde es geben, das Zeug wäre da heute bestimmt einiges dran interessiert zu wissen, wie man das verbieten oder bekommen kann. Beides hat mit Sicherheit seine Daseinsberechtigung. Und aufgenommen wurde übrigens nicht auf irgendwelchen jamaikanischen Studios, sondern mitten in Notting Hill, in den Island Studios, in einer alten Kirche. Tja, hat man da noch Töne?

0: She's always a woman, Billy Joel. Und genau um so eine geht's jetzt.
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0: Das war so eine kleine, zarte Frau, die man ganz gerne auch mal irgendwie gar nicht auf dem Zettel hat. Und das ist total ungerecht, denn Marlena Shaw hatte so unglaublich viel drauf. Die kam aus dem Gospel, wurde durch ihren Onkel, sehr bekannter amerikanischer Trompeter Jimmy Burgess, an den Jazz rangeführt. Hatte mit ihm einige kleinere Auftritte in Harlem im Apollo Theater, hat dann aufgrund ihrer Begabung auch ein Gesangsstudium angefangen. Das hat sie aber wieder abgebrochen, weil wenn man studiert, kann man nicht zeitgleich auf Tour gehen. War dann mit einem Trio unterwegs, das ist ab 63 gelaufen und letzten Endes hat man sie 66 in Chicago im Playboy Club gehört und niemand anderes als Ramsey Lewis war damals dabei. Hat sie sofort rausgeholt und gesagt, ich habe einen Song, der heißt Wait in the Water, ich möchte, dass du das singst. Und das hat auch tatsächlich geklappt. Blues, Jazz, Pop, Soul, Gospel, die konnte alles. 68 hat sie noch eine LP aufgenommen, aus der dieser Song hier stammt, California Soul. Danach war sie für 4 Jahre lang unterwegs mit Count Basie und seinem Orchester quer durch Europa. Also eine Frau, die richtig was drauf hatte, leider viel zu sehr im Schatten steht. Und jetzt wird's Zeit, sie ins Schlaglicht zu stellen. Hier ist die unvergessene 1968 aufgenommene Marlena Shaw mit California Soul.

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5: Ja, ein Tag heute, der alles mit sich bringt. Nur eben keine extrem hohen Temperaturen. Aber ich glaube, darüber wird sich niemand beschweren. Die Daniela aus Augsburg hat momentan ein Gewitter vor der Haustür mit 25 Grad. Also ich hoffe, es ist draußen. Das, ja, jedenfalls 25 Grad in Augsburg. Hamburg bedeckter Himmel bei 21 Grad. Und beim Sven, dann hätten wir in Schwirbitz eine leichte Bewölkung. Immerhin 24 Grad bei Markus anzubieten. Oberfrohna in Sachsen. 27 Grad und wolkig beim Andreas. Das ist, glaube ich, mit das Wärmste, was ich bisher gelesen habe heute in der Runde. 17 Grad und Gewitter in Niedersachsen in Norden haben bei Anke. Also 17 Grad, das ist schon, wow, kurz vor Ofen. Ne? Dann haben wir in der Pfalz in Ludwigshafen 27 Grad, ebenfalls leicht bewölkt, hat Thomas geschickt. In Seligenstadt in Hessen 25, leicht bewölkt bei Mario. Aber dieses Gewitterphänomen, Donnerwetter. Ne? Garmisch-Partenkirchen 21 Grad und Regen, schreibt der Dirk Pinneberg, Sachsen-Anhalt 18 Grad, wolkig beim Frank. Passt ein bisschen auf euch auf, heute ist echt alles drin. Was die Nacht angeht heute, da kommen wir auch ziemlich nach unten mit den Temperaturen. Es geht runter auf 18 Grad in der unteren Donau, das ist noch mit der wärmste Punkt. 10 Grad im Sauerland. Also ganz ehrlich, es ist trotz allem ganz nett, momentan bei den Nachttemperaturen mal wieder das Fenster aufzulassen. Das tut schon gut. Ja, und der Tag morgen, der bringt zum Wochenendstart wieder 16 Grad am Alpenrand und 27 in der Oberlausitz. Nicht mehr so drückend warm, aber kalt ist halt eben auch was anderes. Ich glaube, das wird ganz angenehm.
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6: Ich bin Stefan Schütz. Die deutsche Wirtschaft hat zuletzt ermutigende Zahlen geliefert, aber jetzt gibt es wieder einen Dämpfer. Dürre und Niedrigwasser in den Flüssen bremsen die Entwicklung aus, so die Bundesbank. Jan-Henner Reitze berichtet.
7: Mit einem Wachstum von 0,4% in den ersten sechs Monaten des Jahres hatte die deutsche Wirtschaft den aktuellen Krisen rund um den Iran-Krieg getrotzt, vor allem weil die Nachfrage aus dem Ausland angezogen hatte. Die dürfte aber wegen steigender Transportkosten und längeren Lieferzeiten durch Niedrigwasser jetzt schon wieder einen Dämpfer bekommen, so die Bundesbank.
6: Ein im März in Rheinland-Pfalz festgenommener junger Mann soll als Anführer zweier Online-Gruppierungen andere Menschen zu schweren Straftaten angestiftet haben. Die Bundesanwaltschaft wirft ihm unter anderem Anstiftung zum Mord und Brandstiftung, Vergewaltigung und sexuellen Missbrauch eines Kindes vor. Der Fall erinnert an den White Tiger-Komplex. Auch hier geht es um Online-Manipulation. Grüne und Linke werfen Bundeskanzler Merz Untätigkeit bei Hitze- und Waldbränden vor. Linken-Chefin Schwertner kritisierte bei Sat.1, Merz melde sich nicht zu Wort. Grünen-Fraktionschefin Dröge sagte bei RTL, der Kanzler schweige und tue nichts gegen die Klimakrise. Merz hatte den Einsatzkräften vor einer Woche via Social Media gedankt und erklärt, er lasse sich laufend über die Lage unterrichten. Unser Nachbarland Dänemark ist bei Touristen so beliebt wie noch nie. Mit über 26 Millionen Übernachtungen in den ersten sechs Monaten des Jahres boomt das Urlaubsgeschäft. Fast jede dritte Übernachtung geht dabei auf das Konto deutscher Touristen. Für Hotels, Ferienhäuser und Campingplätze ist das ein Rekord. Der FC Bayern und die US-Eishockey-Liga NHL wollen voneinander profitieren und haben eine mehrjährige Partnerschaft gestartet. Das Ziel, gegenseitig die Märkte in den USA und Deutschland für sich zu erschließen. Bereits nächstes Jahr kommen die Boston Bruins für zwei Spiele nach München. In Köln sollen zwei Partien der Edmonton Oilers stattfinden. Dieses Jahr ist die NHL bereits in Düsseldorf zu Gast.
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5: 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So, Tauschgeschäft. Ihr gebt mir vielleicht mal so 20 Minuten Zeit und ich euch das die Springfield in Private mit dem Sound der Pet Shop Boys. Und dann spielen wir hier unter anderem 100 Schwarzwaldtaler. Vorher haben wir auch noch was ganz anderes, nämlich für die, die es zu kalt haben. Gleich gibt's Musik aus dem Röhrenradio. Damit kann man dann die Wohnung wieder heizen beim Radio hören.

0: Irgendwann haue ich auf diesen Song mal den Text von den Stones Satisfaction und umgedreht. Und ich bin mir sicher, ich werde mein blaues Wunder erleben.
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0: Tja, ab ins Jahr 1957 zu zwei Brüdern, die musikmäßig die amerikanischen Charts ziemlich aufgeräumt haben. Die haben es geschafft, quer durch sämtliche Listen, die es damals gab, ziemlich weit oben zu passieren. Immerhin bis auf Platz 2 sind sie gekommen. Auch in England haben sie bis auf Platz 6 sich vorgearbeitet und gleich mit diesem Song, mit dem sie der Welt erklärt haben, dass sie wirklich da sind und dass da einiges geht. Naja, da haben sie es geschafft, auf Platz 210 der 500 besten Songs aller Zeiten zu kommen. Außerdem ist das Ding in der Grammy Hall of Fame gelandet und in der Rock'n'Roll Hall of Fame. Die Everly Brothers aus dem Jahr 57 und Bye Bye Love.

0: Schwarzwaldradio am Vize-Freitag, am Donnerstagnachmittag. Ich muss noch einen Musikwunsch erfüllen, jetzt bevor es hier eng wird. Und zwar hat sich der Thomas bei uns gemeldet mit einem sehr, sehr interessanten Wunsch. Er hat uns geschrieben, ich bin von Füssen unterwegs auf die Insel Föhr. Das sind 1000 Kilometer. Als Musikwunsch hätte ich gerne mal wieder gehört, ich liebe dich von den Clowns und Helden aus dem Jahr 86, ein alter Song zu meiner Jugendliebe. Vielen Dank im Voraus. Ja, dann also auf jeden Fall noch gute Fahrt, da ist ja dann noch einige Kilometerchen vor dir. Und man müsste eigentlich den Pape mal anrufen, den Sänger von den Clowns und Helden, und fragen, was so 40 Jahre nach altes Trottelgesicht alles passiert ist, denn ist ja schon einiges los. Also ganz ehrlich, als das Ding damals in die Charts knallte, das fing so harmlos an und dann rockte das los. Und das war irgendwie so völlig konträr zu allem, was zu dem Zeitpunkt gerade los war.
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0: So, Amanda Lee und Follow Me bei Schwarzwaldradio. Bevor das jetzt völlig aus dem Ruder läuft, wir haben hier 100 Schwarzwaldtaler, die gerne abonniert werden dürfen. Für eine weitere Folge Reim dich. Ich möchte allerdings gleich dazu sagen, heute wird es ein bisschen speziell. Das ist ein sehr schöner Songtext, ja. Also wir haben uns das nicht ausgedacht, so ist es nicht. Läuft wie immer. Wir haben hier einen Song, der hält sich für ein Gedicht. Und von euch würden wir gerne wissen, welcher Song steckt denn hinter diesem Vierzeiler. Heute war es auch relativ einfach, denn der Originaltext, es ist fast eine 1:1 Übersetzung. Mehr verrate ich aber an der Stelle jetzt wirklich nicht dazu. Ihr könnt 100 Schwarzwaldtaler euer eigen nennen, wenn ihr uns sagen könnt, was das hier ist. Dazu gibt's per Telefon die gebührenfreie Hotline 0800 504 33 33 0800 504 33 33. Das Ganze geht natürlich auch über die WhatsApp 0173 104 33 33. Kostet genauso wenig, also nix. Ja, und nochmal in dem Fall heute drei Hinweise. Wir suchen weder Heinz Erhardt noch den Erlkönig, noch sind wir betrunken, wenn sich's auch gleich so anhören mag.
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0: Also, wir haben nichts intus. Nein, das ist tatsächlich... Na gut, also, welcher Song ist das? 0800 504 33 33 oder per WhatsApp 0173 104 33 33. Jetzt bin ich mal gespannt, was da kommt.

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0: Prince in seiner Symbol-Periode, wenn er den noch rot gemacht hätte, wäre die Verwirrung perfekt gewesen. Roter Symbol, oh je, Mick Hucknall hätte nachts nicht mehr schlafen können. Wir suchen einen Song, der sich für ein Gedicht hält und es war dann doch, obwohl der Song relativ eindeutig war und der Text fast 1:1 übersetzt ist, nicht ganz so einfach. Aber ich gebe zu, also wir hatten einen Riesenspaß, als wir es geschrieben haben. Also hier ist es normal. Es ist dann wohl doch nicht so leicht, wie ich es mir vorgestellt hatte.
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0: Ja, ich gebe zu, das klingt im ersten Augenblick so, als hätten wir irgendwie nicht mehr alle Nadeln an der Tanne. Aber tatsächlich ist es ein sehr bekannter Song einer sehr bekannten Band aus einem sehr bekannten legendären Album. Hier ist Schwarzwaldradio, hallo.
2: Ja, hallo. Gerrit am Apparat, ich rufe an wegen dem Radioquiz.
0: Von wo rufst du denn an und sag jetzt bitte nicht aus dem Auto?
2: Doch, aber mit Freisprecheinrichtung.
0: Das ist aber schön. Gerrit, von wo wohnst du, also wo kommst du her?
2: Also ursprünglich komme ich aus Oberfranken, Hofe.
0: Mhm. Und jetzt, momentan?
2: Ja, jetzt momentan bin ich auf dem Weg von Hamburg nach Köln.
0: Da fährst du eine Weile, das kann ich verstehen, da braucht man Unterhaltung. Welcher Songtext ist denn das? Also, welcher Song
2: also
0: steckt denn dahinter?
2: Auf Yellow Submarine von den Beatles tippen.
0: Ist relativ gut. Knapp vorbei, ist aber auch daneben. Die eine Hälfte der Antwort war richtig, die andere nicht. Tut mir leid. Tschö.
2: Alles klar, ciao.
0: Tja, da würde ich sagen, brauchen wir einen neuen Anlauf.
3: Hallo, der Peter ist hier mal wieder aus Heiningen.
0: Welcher Song war denn dieses Gedicht?
3: Was ist eigentlich so lustig? Warum lachst du die ganze Zeit?
0: Weil der Text total abgefahren ist. Das denkt sich ja kein normaler Mensch normal aus unter solchen Umständen. Aber welcher Song ist es denn?
3: Ich tippe auf Octopus Garden von Beatles.
0: Volltreffer. Eben hatte ich schon Yellow Submarine gehört. Das war zur Hälfte richtig. Aber tauchen müsste man, um da hinzukommen, war nur ein anderes Album. Octopus Garden war Abbey Road.
3: Ja.
0: Aber also ein herrlich kranker Text ist einer der ganz, ganz wenigen Songs, die Ringo Starr geschrieben und auch selbst gesungen hat. Auf jedem Album hat er ja einen Song gesungen und bei der Abbey Road war das eben sein Beitrag. Octopus Garden.
3: Ja. Nicht schlecht.
0: 100 Schwarzwaldtaler. Bleibt kurz dran. Und für euch gibt's die Beatles fast schon mit Country Music bei Schwarzwaldradio.

0: Massive Star, Fade Into You, ist mir 93, auch ein wunderschöner Song. Wissen auch die wenigsten, von wem der war, aber er hat einfach so eine ganz, ganz eigene Aura und hat so ein ganz, ganz eigenes Ding am Start. So. Übrigens, apropos eigenes Ding und eigene Aura.
1: Hallo, mein lieber Charlie, der Dirk hier nochmal, immer noch aus dem Auto auf dem Wege nach Berlin. Und wie wär's denn mit Lena Loveridge und Lucky Number? Dankeschön. Schönen Nachmittag, tschüss.
0: Und das wird heute wahrscheinlich eine längere Fahrt bei dem, was da los ist. Hier ist Lena Loveridge, Lucky Number und danach gleich der unvergessene Ray Stevens zum Tag des Radios. Turn your radio on.

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7: Es ist wieder die perfekte Gelegenheit, heute Nacht um durchzulüften. In der zweiten Nachthälfte wird es ein bisschen nasser werden. Da kommt ein bisschen Wind, ein bisschen Regen zusammen. Temperaturen aber relativ zurücknehmend heute Nacht. Das passiert alles auf ungefähr 10 Grad im Sauerland und ungefähr 18 Grad an der unteren Donau. Ansonsten kann man heute Nacht wirklich mal wieder die Hitze aus den Räumen rausdrücken. War ja auch allerhöchste Zeit. Noch im Moment ist Sommer auf dem Papier, sieht aber auf dem Thermometer doch ein bisschen anders aus. Rabenau in Sachsen 26 Grad und leichte Bewölkung beim Wolf Dietram. Dann haben wir in Lamsheim in Rheinland-Pfalz 25 Grad und Wolken. Danke Markus dafür. Schleswig-Holstein, Dahme, 21 Grad, leicht bewölkt. Mariana ist da ein bisschen frostig unterwegs. 25 Grad und Wolken über Villingen-Schwenningen bei der Manuela. In Leipzig 25 Grad und Sonne beim Andreas. In Bad Oeynhausen in NRW 23 Grad. Wechselnde Bewölkung hat Hannes geschickt. Und tatsächlich in Stralsund und Meckpomm leicht bewölkt bei 20 Grad. Also deutlich frischer. Und bei Matthias. Ja, heute ist ein Tag, der bringt einfach so alles mit. Morgen haben wir dann auch wieder etwas zurückhaltende Temperaturen. Ist aber, glaube ich, ganz angenehm nach den letzten Wochen. Da kriegen wir 16 Grad im Bereich der Alpen, 27 Grad in der Oberlausitz. Die 30-Grad-Marke dieses Mal nur von unten.
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8: Ich bin Stefan Schütz. Für Kinder im Alter zwischen 9 und 10 Jahren ist eine neue Untersuchung geplant. Bezahlt wird sie von den gesetzlichen Krankenkassen. Der Check-up heißt U10, berichtet Claudia Wächter.
9: Und bei dem sollen sich Ärzte vor allem auf mögliches Übergewicht konzentrieren, wie viel sich die Kids bewegen, ob es psychische Auffälligkeiten gibt und wie lange sie am Handy oder Tablet hängen. Stichwort Dauerscrollen führt oft zu Konzentrationsproblemen. Auch eine Impfberatung steht auf dem Programm, doch bis Praxen diese Untersuchung anbieten, wird es wohl noch einige Monate dauern.
8: Die Bundesanwaltschaft ermittelt gegen einen jungen Mann, der andere über Chats zu schweren Straftaten angestiftet haben soll. Ihm wird Mitgliedschaft in einer rechtsextremen Terrorvereinigung vorgeworfen, außerdem Anstiftung zum Mord, Brandstiftung und sexuellen Missbrauch. Zusammen mit anderen Mitgliedern soll er einen Jungen in Russland dazu gebracht haben, ein Kind zu töten. Festgenommen worden ist der Verdächtige im März in Rheinland-Pfalz. Pannen bei medizinischen Eingriffen können schwere Folgen haben. Rund 11.700 Verdachtsfälle von Behandlungsfehlern haben Experten im Auftrag der Krankenkassen im vergangenen Jahr überprüft. In 2.700 davon haben Fehler auch tatsächlich Schäden und Todesfälle verursacht. Allerdings ist die Dunkelziffer hoch. Der medizinische Dienst fordert darum ein verpflichtendes Meldesystem. Dadurch soll klarer werden, wie es zu solchen Fehlern kommt. Ein neuer Impfstoff gegen schwarzen Hautkrebs hat in einer Studie große Erfolge gezeigt. Er verringert kombiniert mit einem Krebsmedikament das Wiederauftreten von Melanomen. Experten sprechen von einem Durchbruch für Krebstherapien. In Deutschland werden immer mehr Menschen mit Hautkrebs behandelt. 2024 waren es fast doppelt so viele wie 20 Jahre zuvor. Fanszenen mehrerer Fußballclubs planen am Wochenende im DFB-Pokal Protestaktionen gegen den Videobeweis. In einem Aufruf fordern sie die Abschaffung des VAR. Er zerstöre den Spielfluss und die Emotionen. In der ersten Pokalrunde kommt die Technik aus Kosten- und Aufwandsgründen ohnehin nicht zum Einsatz. In der Bundesliga werden die Eingriffsmöglichkeiten des VAR zur nächsten Saison sogar erweitert.
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7: Das ist doch kompletter Blödsinn, dass der VAR die Emotionen rausnimmt. Bei so einigen VAR-Momenten bei der letzten WM, da hatte ich Emotionen. Und die waren aber alles andere als angenehm. Das kann ich euch aber testen. Diese Pfeifen, das war... Oh!

0: George Benson bei Schwarzwaldradio war auch mal wieder fällig. Turn Your Love Around. Nach ein ganz besonderer Musikwunsch ist reingekommen. Der hört sich nämlich auch erstmal sehr international an, wurde aber in Germany, hier in Deutschland, tatsächlich produziert.
1: Hi Charlie, wie wäre es denn mit Wonder Love von Ian Gassig? Viele herzliche Grüße aus dem sonnigen Haschbach Westerwald. Den schönen Schwarzwald,
0: Abi.
1: Tschüss.
0: Ja. Ab ins Jahr 82 mit Ian Cossack und Wonderlove. Das ist auch so ein Song. Der Benny hatte den mal drin bei Bennys beste Balladen. Da passt er auch wunderbar rein. Ist ein richtig schöner Titel. Wird auch viel zu selten gespielt und ist eine echte 80er-Balladenperle.

Blondie and Call Me, Giorgio Moroder, möbelt Blondie so richtig auch weg vom Punk endgültig zum Energy Power Pop. Damals für American Gigolo der perfekte Soundtrack. Die Karriere eines anderen Mannes hat am Anfang anders geklungen, als man ihn später kannte. 65, der blutjunge Rod Stewart steht zum allerersten Mal auf der Bühne. Die erste Single, die er überhaupt jemals aufnimmt, im Jahr 65, heißt The Day Will Come. Rod Stewart klang anders, sowohl stimmlich als auch vom Sound her. Und das war ein Musikwunsch von Willi aus Frankfurt an der Oder. Und der wird es wahrscheinlich jetzt auf einem seiner entsprechend modifizierten alten Radiogeräte hören können. Also hier ist Rod Stewart in der Urversion 1965, selten in der Jukebox gekommen. The Day Will Come. Ganz am Anfang sein allererster Weg ins Studio.

Luca hat sich bei uns gemeldet. Er schreibt, finde ich es richtig schön, hier ist Luca, ich wünsche mir für meinen Papa The Wanderer von Dion and the Bellmans liebe Grüße aus dem wunderschönen Spandau und dann Berlin. Also, dann schöne Grüße nach Berlin zurück. Ihr wart ja heute richtig gut vertreten aus Berlin bei der Ausgabe hier. Da kann man nicht meckern. Gleich die Maxi zum Feierabend bei Schwarzwaldradio und die hat heute auch ziemlich viel Schmiss.

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1: Es ist Donnerstag, das heißt, heute Abend steht euch wieder eine neue Portion Gary's Gold ins Haus. Jede Menge Raritäten und ich dachte mir, ich lege ihm heute mal so den Warm-Upper auf. Ich mache mal so das Vorprogramm heute Abend für Gary's Gold bei der Maxi zum Feierabend 1980. Legt Dalida eine Nummer ab, die Rhythmus, Groove, alles, wirklich absolut alles zusammenbringt und natürlich auch den typischen Dalidaschen Hüftschwung. Das gemeinsam nannte sich dann Rio do Brasil. Natürlich alles hübsch auf Französisch, wie sich's gehört, und mit dem nötigen Schmackes und Drive. Und damit möchte ich euch heute maximäßig in den Feierabend begleiten und auch gleich bereit machen für das, was da kommt. Im Anschluss Gary's Gold bei Schwarzwaldradio. Hier ist Dalida, Rio do Brasil.

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0: Schwarzwaldradio am Donnerstagabend. Ein Name, der heute den ganzen Tag über kam bei Musikwünschen. Und es sind ziemlich viele zusammengekommen. Dazu ist Rio Reiser. Er hat ja heute seinen Todestag. Vor 20 Jahren ist dieser Mann von uns gegangen. Und es sind so viele verschiedene Wünsche eingegangen, dass wir überlegt haben, was machen wir denn? Machen wir es mal nicht zu schwermütig, machen wir es mal ein bisschen locker. Er hat ja auch andere Sachen gemacht und deswegen haben wir uns entschieden, wir nehmen heute mal von Rio Reiser nichts, was zu schwer auf dem Magen liegt. Wir machen mal ein bisschen was Flottes. Auch so als Vorstufe vor Gary's Gold finde ich das irgendwie richtig und passt. Rio Reiser, für alle diejenigen, die ihn sich heute gewünscht haben, mit dem Manager bei Schwarzwaldradio. Und jetzt gleich viel Spaß mit Gary's Gold.
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4: Da kommt eine relativ kühle Nacht über Deutschland hinweg, bei der man auch mal das Fenster aufmachen kann. Temperaturen heute Nacht relativ angenehm. Das sieht gut aus. Also 18 Grad in der unteren Donau, 10 Grad wird der kälteste Punkt heute Nacht sein. Im Sauerland, da kann man so die Hitze des den letzten Tagen, die sich aufgestaut hat, endgültig mal loswerden. Der Tag morgen bringt dann neben einigen Gewitterwolken und einigem Regen, der in der späten Nacht oder in der zweiten Nachthälfte kommen wird, 16 Grad am Alpenrand, 27 Grad in der Oberlausitz. Und wir bringen euch jetzt den Groove, den Funk, den Sound, den alles. Der Mann mit dem Hut ist am Start. Gary's Gold, the one and only bei Schwarzwaldradio. Let's get ready.
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5: Ich bin Florian Klaus. Weniger als 2/3 der Azubis sind noch mit ihrer Ausbildung zufrieden. So hoch war die Unzufriedenheit in einer Umfrage des Deutschen Gewerkschaftsbunds noch nie. Die Hälfte der Befragten fühlt sich psychisch belastet, etwa durch hohen Druck und Personalmangel im Ausbildungsbetrieb. Auch die finanzielle Situation belastet viele. Bei der Abwehr von Drohnen erwartet Bundesinnenminister Dobrindt in den kommenden Jahren ein Wettrüsten mit Angreifern, die immer neue Technik entwickeln. Gleichzeitig fordern die Grünen festzulegen, dass die Bundespolizei für die Drohnenabwehr hauptverantwortlich ist. Claudia Wächter berichtet.
6: Die Drohnenabwehr ist im Moment nämlich vor allem Sache der Länderpolizeien und das bedeutet so die Grünen unklare Zuständigkeiten und Sicherheitsrisiken. Außerdem fordern sie eine Art Superüberwachung aller kritischen Standorte bei uns. Die Weichen dafür müssten auf einem Drohnengipfel im Kanzleramt gestellt werden.
5: Er soll online andere Menschen zu Straftaten angestachelt haben. Deswegen ermittelt die Bundesanwaltschaft gegen einen mutmaßlichen Anführer von 2 Online-Gruppierungen. Die Behörde wirft dem schon im März festgenommenen Mann unter anderem vor, andere zu Mord und Brandstiftungen angestiftet zu haben. Außerdem geht es um Vergewaltigung und den sexuellen Missbrauch von Kindern. Der Fall erinnert an den White Tiger. Die deutschen Gasspeicher sind aktuell deutlich leerer als in vergangenen Jahren. Das Bundeswirtschaftsministerium nimmt das nach eigenen Angaben ernst, versucht aber Sorgen zu zerstreuen. Eine Gasmangellage sei im kommenden Winter nach aktuellem Stand nicht zu erwarten, heißt es in einem Papier. Sie bereite aber Möglichkeiten vor, bei einer Verschlechterung der Lage einzugreifen.
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9: Von hier bis in alle Ewigkeit. Das ist nicht nur ein Sprichwort. Es ist auch der Titel eines unglaublichen Songs, der von einem der größten Pioniere der Tanzmusik geschrieben und performt wurde. Giorgio Moroder, From Here to Eternity.

Und das auch noch mit genialen Saxophon-Solo auch dazu. Harmony von Susie Lane. Das Album Ooh La La wurde von Giorgio Moroder produziert, der zu dieser Zeit auch Donna Summer produzierte. Susie sagte, sie habe Donna Summer im Aufnahmestudio getroffen und sei von dem Sound sehr beeindruckt gewesen. Ja, natürlich, Susie, das Genie, das es gemacht hat, ist nicht nur Grammy und Oscar-Gewinner, er hat den Beinamen Godfather of Dance Music. Für Susie Lane wurde der Titelsong und auch die Single Harmony Platz 1 der Hot Dance Music Club Play Charts des Billboard Magazines in Amerika in 1979. Verdammt alt. Aber das bin ich auch. Music Lovers, hier ist Schwarzwaldradio, Deutschlands größte Jukebox. Und ich habe diese Woche einen großen Musikwunsch aus Holland bekommen. Für Dick und Liek Tempelaar in der Nähe von Rotterdam. Gewünscht ist etwas von Ian Dury and the Blockheads. Ian und die Dummköpfe. Wenn man das auf Deutsch sagen möchte. Aber was ich wirklich sagen will, ist, als Solo-Künstler, oh, da war ja noch jemand dabei. Sein Band war sensationell und sein Keyboarder war als Solo-Künstler auch verdammt erfolgreich gewesen. Zwei Songs möchte ich von Chaz Jankel für euch spielen. Without You and Number One. Aber wir starten mit dem UK. Charted Number One for 1979. Mitkomponiert von Chaz Jankel, Ian Dury and the Blockheads. 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

0: Glad to know you, and I know Carida. Since my vital songs, the Chaz, so großartig gemacht hat, oder? Quincy Jones hat sich I know Carida lediglich ausgeliehen damals. Der Song war bereits zuvor ein Hit des Komponisten Chaz Jankel. Und das hier, was wir gerade gehört haben, war Platz 1 in Frankreich 1985 mit dem passenden Titel Number 1. Und gleich in ein paar Sekunden die allererste Rap-Single, die mit Gold ausgezeichnet wurde. Hier bei Gary's Gold. Mein Gott, das passt alles hier.
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Erstmals veröffentlicht im Juni 1980, am 19. August, wurde sie als erste Rap-Single überhaupt mit Gold ausgezeichnet. Also gestern vor 46 Jahren. The Breaks von Curtis Blow. Und für mich ist er einer der besten Rapper, die Musikbranche je hatte. Ladies and Gentlemen, heute am 20. August 1983 stieg ein ganz anderer Disco-Song auf Platz 9 der Billboard Hot 100 ein. Es war in Deutschland bereits ein riesiger Tanzflächen-Hit und hatte es am Oktober 1982 in die deutschen Charts geschafft. Der Song selbst war ursprünglich im Musical-Film Putting on the Ritz aus dem Jahr 1930 zu hören und wurde später im Jahr 1946 auch durch Fred Astaire berühmt. Komponiert wurde er von der Komponistenlegende Irving Berlin, der bereits 95 Jahre alt war, als der Song 83 erneut in die amerikanischen Charts kam. Damit war er der älteste Songwriter aller Zeiten, der einen Top 10 Hit landete. Einfach genial. Hier ist er. Also nicht der 95-Jahre damals, aber der Typ, der Irving Berlin's Song nochmals in den Charts brachte. Taco mit Putting on the Ritz.

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Platz 41 in Deutschland vor 35 Jahren. C.C. Peniston, We Got a Love Thing. Und ich kann in dieser Stunde noch ein Lied spielen und freue mich auf die nächste Stunde Gary's Gold. Aber vorher, Live in Joy mit die wunderbaren Stimme von Tamiko Starr. Don't Stop Movin'.

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12: Ich habe nicht gezählt, wie viele großartige Songs ich von The Fatback Band gespielt habe, aber ich weiß, dass diese hier schon lange nicht mehr bei Gary's Gold gelaufen ist. Und es ist eine ihrer besten. Und zudem ein Beweis dafür, wie gut sie wirklich sind. 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

Crown Heights Affair and Love Rip Off. Toller Dance Funk aus den frühen 80ern zu einer Zeit, als ein DJ schon kurz nach 20 Uhr die Tanzfläche füllen könnte. Ah, guck mal, wie spät es ist. Oh, das waren noch Zeiten, oder? Da wir gerade von Happy Days sprechen, hier sind die Brothers Johnson mit Light Up the Night.

Und natürlich war der Titel Stomp auf der gleiche Album, produziert von Quincy Jones mit Michael Jackson im Hintergrund. Bleib hinten, Michael! Hier ist etwas anders! Was für ein geniales Album haben die Brothers Johnson damals 1980 gemacht. Es war einfach bahnbrechend. Light up the night, die Nacht zum Leuchten bringen. Und genau das werde ich versuchen, denn hier ist Schwarzwaldradio, Germany's biggest jukebox. Ich bin Gary und dies ist Gary's Gold und es ist time für eine Dreierreihe. Einer der ersten Sänger-Songwriterin der Rock'n'Roll-Ära wird morgen 85 Jahre alt, Jackie DeShannon. Sie nahm bereits seit den 50er Jahren selbst Songs auf und schrieb sie alle, aber ich würde sehr gerne einen Song spielen, den sie nicht nur komponierte, sondern 1974 auch gesungen hat und den jeder kennt. Allerdings von einer anderen Person. Er wurde später durch Kim Carnes bekannt, als sie 1981 eine Coverversion aufnahm, aber ja, wir würden gleich das Original hören, Betty Davis Eyes. Die Spin Doctors brachten heute am 20. August 1991 ihr Debütalbum Pocket Full of Kryptonite heraus, das sich über 5 Millionen Mal verkaufte. Gleich hören wir daraus Two Princes. Und ja, ich bin mir sicher, dass Fritz bei Hits, Fritz and Hits am Mittwoch schon erwähnt hat, dass ein paar Big Names am letzten Sonntag ihren Todestag hatten. Elvis Presley und Aretha Franklin. Aber letzte Woche ist jemand gestorben, den viele vielleicht nicht kennen. Doch er war Mitglied einer britischen Band, die einen Song aufgenommen hat, an den sich viele erinnern werden. Darren Derry Brownson gibt's leider nicht mehr. Ein Gründungsmitglied der Cult-Band EMF aus den 80er Jahren starb letzten Donnerstag nach der Diagnose eines Hirntumors im Alter von nur 55 Jahren. Ich sag nur, unbelievable.

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Mann, ein Soul. Legende. Was für einer. Das ist er, ja, genau, ja. Also, der Mann, der weit mehr geleistet hat, als nur die legendäre Filmmusik für Shaft zu komponieren, wurde heute am 20. August 1942 geboren, doch leider verstarb er 2008 nur 10 Tage vor seinem 66. Geburtstag. Danke, Mann, auch für diesen wunderbaren Song Don't Let Go von Isaac Hayes aus dem Jahr 79. Auch Manhattan Transfer haben 77 eine großartige Version davon aufgenommen, aber die Original Version war von Roy Hamilton 1957, Rock'n'Roll vom Feinsten. Und ich glaube, dass Elvis es auch gefallen hat. Deshalb bastele ich eine Dreierreihe mit diesem Interpreten für nächste Woche. But now, ladies and gentlemen, I have been waiting for this song all night long. Und ich glaube, dass fast alles damals im Studio live aufgenommen wurde. Ich kann mir geradezu vorstellen, wie der Produzent und Tontechniker sagen, Gene, mach einfach, was du willst, wann du willst, denn was du machst, ist spektakulär. Und weil sie so gut ist, werde ich 2 Lieder von einer der am meisten unterschätzten Stimmen der Musikgeschichte spielen. Gary's Gold proudly presents Gene Kahn. Was that all it was?

0: will aber nicht, dass ich zu viel versprochen habe, oder?
1: Ende der 70er und ich schätze mich sehr glücklich, dass ich damals mit dem Auflegen angefangen habe. Gene Kahn ist wirklich magisch und hätte zu den größten Stars der Plattenindustrie gehören sollen. Produziert von Kenneth Gamble und Leon Huff für Philadelphia Records, war sie immer zwar in guten Händen, aber eine Sängerin mit einem Stimmumfang von 5 Oktaven hätte viel mehr Anerkennung verdienen sollen. Don't let me go, or don't let it go to your head. Gerade gehört und zuvor one of my favorite disco songs of all time. Gene Kahn mit Was That All It Was. Und jetzt verlasse ich euch mit dem Wetterbericht. Weather Report, Birdland. From me and Gary, till next week, same time, same place. Keep cool, stay safe, be good.

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3: Ich bin Florian Klaus. Weniger als 2/3 der Azubis sind noch mit ihrer Ausbildung zufrieden. So hoch war die Unzufriedenheit in einer Umfrage des Deutschen Gewerkschaftsbunds noch nie. Die Hälfte der Befragten fühlt sich psychisch belastet, etwa durch hohen Druck und Personalmangel im Ausbildungsbetrieb. Auch die finanzielle Situation belastet viele. Für Kinder im Alter zwischen 9 und 10 Jahren in Deutschland ist eine neue Vorsorgeuntersuchung geplant. Das hat der gemeinsame Bundesausschuss beschlossen, der festlegt, welche Leistungen die gesetzliche Krankenkasse übernimmt. Bisher gibt es regelmäßige Untersuchungen für Kinder bis 5. Claudia Wächter berichtet.
4: U10 heißt der neue Check-up und bei dem sollen sich Ärzte vor allem auf mögliches Übergewicht konzentrieren, wie viel sich die Kids bewegen, ob es psychische Auffälligkeiten gibt und wie lange sie am Handy oder Tablet hängen. Stichwort Dauerscrollen führt oft zu Konzentrationsproblemen. Auch eine Impfberatung steht auf dem Programm, doch bis Praxen diese Untersuchung anbieten, wird es wohl noch einige Monate dauern.
3: Er soll online andere Menschen zu Straftaten angestachelt haben. Deswegen ermittelt die Bundesanwaltschaft gegen einen mutmaßlichen Anführer von 2 Online-Gruppierungen. Die Behörde wirft dem schon im März festgenommenen Mann unter anderem vor, andere zu Mord und Brandstiftungen angestiftet zu haben. Außerdem geht es um Vergewaltigung und den sexuellen Missbrauch von Kindern. Der Fall erinnert an den White Tiger. Der junge Fußballstar Said Elmala bleibt beim 1. FC Köln. Der 19-Jährige hat seinen Vertrag beim Bundesligisten vorzeitig um ein Jahr bis 2031 verlängert. In den vergangenen Monaten hatte es einige Wechselspekulationen um ihn gegeben. In einem Video könnte er dem ein oder anderen Köln-Fan also auch einen Schrecken eingejagt haben, als er gesagt hat, eure Nummer 13 geht. Er läuft jetzt nämlich mit der prestigeträchtigen Nummer 10 auf.
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1: Sturm- und Drangzeit, Anfang der 80er. Das war die Zeit, wo ich als Grufti rumgelaufen bin, Seiten ab, Haare hochtopiert. Da lief dann gerade Synthie-Pop im Radio.
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8: Ich bin Yves Simon. Hoher Druck, geringe Bezahlung und Personalmangel im Betrieb. Die Zufriedenheit von Auszubildenden in Deutschland ist auf einem neuen Tiefpunkt angekommen. Nicht mal 2/3 haben in einer Umfrage des Deutschen Gewerkschaftsbunds gesagt, dass sie zufrieden mit ihrer Ausbildungsstelle sind. Das sind so wenige wie noch nie. Die Hälfte der Azubis fühlt sich außerdem psychisch belastet. So langsam aber sicher marschieren wir doch wieder auf den Herbst zu und das heißt, die Heizsaison steht vor der Tür. Die Gasspeicher in Deutschland sind allerdings nur halb gefüllt in diesem Jahr. Aber das Bundeswirtschaftsministerium versucht zu beruhigen. Eine Gasmangellage ist für den kommenden Winter nicht zu erwarten, heißt es von da. Claudia Wächter berichtet.
9: Entscheidend sind ja nicht nur die Speicher, betont das Ministerium. Gas komme auch über Pipelines aus Norwegen, anderen EU-Ländern und den LNG-Terminals. Außerdem, eine angespannte Marktlage sei noch keine Versorgungskrise. Aber man werde sich kümmern, falls nötig. Verbraucherschützer haben aber bereits vor steigenden Gaspreisen gewarnt. Und auch die Linke mahnt, die Wirtschaftsministerin müsse endlich aktiv werden.
8: Der medizinische Dienst fordert ein verpflichtendes Meldesystem für Behandlungsfehler. Es geht um sogenannte Never-Events, also schwere vermeidbare Fehler. Das sind zum Beispiel Tupfer, die nach einer OP einfach im Körper bleiben oder Verwechslungen von Körperteilen oder ganzen Patienten. 150 Fälle von Behandlungsfehlern hatte die Expertenorganisation im letzten Jahr als gravierend eingestuft. Die FIFA hat den Austragungsort für das Finale der Frauen-WM im nächsten Jahr festgelegt. Es steigt im legendären Maracanã-Stadion in Rio de Janeiro. Da hatten sich die Männer 2014 für Deutschland den WM-Titel geholt. Gastgeber Brasilien eröffnet das Turnier dort am 24. Juni und das Team von Bundestrainer Christian Wück ist auch schon sicher qualifiziert. Titelverteidiger ist Spanien.
3: Und jetzt zurück zum

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1: 20. August 1997. Chumbawamba steigen mit Tap Thumping in die Charts ein. Sobald die Zeile I get knocked down, but I get up again erklingt, machen sofort alle mit. Der Song läuft auf Partys, in Stadien und darf nicht fehlen auf jeder gut sortierten 90er-Playlist. Die 7 Musiker aus England machen jahrelang politische Musik. Sie engagieren sich gegen Rassismus, für soziale Gerechtigkeit und gegen das Establishment. Kommerz? Eigentlich nicht ihr Ding, eher im Gegenteil. Und dann kommt ausgerechnet Tap Thumping. Der Refrain ist denkbar einfach. Ich werde umgehauen, aber ich stehe wieder auf, heißt es da auf Deutsch übersetzt. Eine Botschaft, die jeder kennt. Egal ob nach einer Niederlage im Job, einer gescheiterten Beziehung oder einem schlechten Tag. Es geht darum, einfach aufzustehen und weiterzumachen. Ironischerweise wird dieser Song der größte kommerzielle Erfolg, ausgerechnet von einer Band, die dem Musikbiss immer kritisch gegenüberstand und eigentlich den Kommerz und die Charts verabschiedet.

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9: Ich bin Yves Simon. Eine Lufthansa-Maschine von Frankfurt nach Chicago musste wegen eines medizinischen Notfalls außerplanmäßig in Schottland landen, in Glasgow, um genau zu sein. Für die Boeing 747-8 mit 358 Passagieren wurde die Luftnotlage erklärt, damit der kranke Fluggast schnell einen Notarzt bekommt. Weil die Crew dann allerdings durch die lange Bodenzeit ihre Dienstzeiten überschritten hätte, ist dann der Flug LH430 nicht fortgesetzt worden. Die Maschine ist nach Frankfurt zurückgeflogen. Die Passagiere sind dann aber umgebucht worden. In Sachsen-Anhalt sorgt gerade die Spende eines CDU-Politikers an die AfD für Ärger. Der Bürgermeister von Seehausen, Bert Prange, hat der AfD 10.000 Euro überwiesen und ihr öffentlich seine Stimme empfohlen. Ihm droht jetzt ein Parteiausschlussverfahren. Im Nahen Osten ist ein US-Flugzeugträger angekommen. Die George Washington löst die Abraham Lincoln ab. Auf der Lincoln soll es wegen des monatelangen Einsatzes im Irankrieg zu Versorgungsproblemen bei der Crew gekommen sein. Die Demokraten fordern jetzt eine gründliche Aufklärung der Zustände an Bord. Jetzt schlägt Gianni Infantino auch der Ärger der vielen Fans ins Gesicht. Ein internationales Bündnis von Fußballfans fordert den Sturz des FIFA-Bosses und hat dafür auch extra eine Petition gestartet. Die Organisation wirft ihm vor, den Fußball mehrfach verraten zu haben und verlangt eine grundlegende Reform des Weltverbands. Das Bündnis, das nach eigenen Angaben hunderte Millionen Fans vertritt, mischt sich damit in den Wahlkampf um die FIFA-Spitze ein. Außerdem denken mehrere Regionalverbände über ein Misstrauensvotum gegen Infantino nach.
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8: Ich bin Yves Simon. Wegen des Feuers im Hürtgenwald in der Eifel in Nordrhein-Westfalen hat es vor einer Woche ja Evakuierungen gegeben. Jetzt aber ist der Brand komplett gelöscht. Und auch im Brandgebiet, im Naturschutzgebiet Hohes Venn, im belgischen Grenzgebiet zu Deutschland, hat sich die Lage weiter entspannt. Jan-Henner Reitze berichtet.
9: Große Erleichterung beim Bürgermeister von Hürtgenwald, der sich bei allen Einsatzkräften und freiwilligen Helfern für ihren unermüdlichen Einsatz bedankt. Kein Haus sei zu Schaden gekommen. Das vom Feuer betroffene Gebiet bleibt allerdings gesperrt, damit kein neuer Brand ausgelöst wird und weil beschädigte Bäume noch umstürzen könnten.
8: Entwarnung aus dem Bundeswirtschaftsministerium, denn trotz niedrigerer Speicherstände als in den letzten Jahren wird im kommenden Winter nach jetzigem Stand zumindest keine Gasmangellage erwartet. Die Versorgung läuft über Pipelines aus Norwegen, LNG-Terminals und europäische Nachbarländer. Hohe Preise wegen des Iran-Kriegs bedeuten noch lange keine Versorgungskrise, heißt es. In Ismaning bei München hat ein Autofahrer offenbar einen Polizisten angefahren. Der Beamte ist verletzt worden und kam ins Krankenhaus. Es sind auch Schüsse gefallen, als nämlich der Fahrer einfach abhauen wollte, hat einer der Polizisten auf das Auto geschossen, um es am Abhauen zu hindern. Der Fahrer ist dann erst mit dem Auto weggefahren, dann wollte er zu Fuß weiter. Jetzt ist er aber doch in Gewahrsam. Was genau hinter dem Vorfall steckt, das ist noch unklar. Möglich ist auch ein vorausgegangenes Verkehrsdelikt. Der Lotto-Jackpot über die maximale Gewinnsumme von 50 Millionen Euro ist schon wieder geknackt worden. Diesmal teilen sich 3 Gewinner diese Megasumme. Einmal geht das Geld nach Hessen und gleich 2-mal nach Niedersachsen. Bemerkenswert, denn erst am letzten Samstag war ein 50-Millionen-Jackpot geknackt worden, nachdem es vorher 40 Ziehungen gab, ohne einen einzigen Gewinner.
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0: mal ganz ehrlich, ich bin echt auch kurz vorm Durchdrehen. 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Es ist ja das Allerhärteste überhaupt. 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
1: Ich bin Yves Simon. Jeder zweite Azubi in Deutschland fühlt sich psychisch belastet. Das zeigt eine Umfrage unter mehr als 13.000 jungen Menschen für den Ausbildungsreport des Deutschen Gewerkschaftsbunds. Nur noch knapp 2/3 bewerten ihre Ausbildung positiv. Besonders häufig klagen die Befragten über Leistungs- und Zeitdruck, Personalmangel und auch Aufgaben, die mit ihrer eigentlichen Lehre im Job überhaupt gar nichts zu tun haben. Wieder ist eine Sprengstoffdrohne aufgetaucht, dieses Mal in der Nähe eines Gasfelds im Schwarzen Meer in Rumänien. Und laut der dortigen Regierung waren die Arbeiter in akuter Gefahr. Trotzdem, die Drohne konnte rechtzeitig unschädlich gemacht werden. Waldbrände werden zunehmend ein immer größeres Problem bei uns in Europa. Davon gehen Klimaforscher aus. Die Fläche, die von Waldbränden betroffen ist, die könnte sich sogar verdreifachen. Zu diesem Ergebnis kommt die Studie einer internationalen Forschergruppe. Aber auch Möglichkeiten werden da genannt, wie diese Entwicklung vielleicht vermieden werden kann. Jan-Henner Reitze berichtet.
2: Dieser Sommer mit deutlich überdurchschnittlich vielen und flächenmäßig großen Waldbränden hat schon gezeigt, was in Zukunft häufiger vorkommen könnte. Besonders betroffen waren Frankreich, Spanien und Griechenland. Aber auch in Deutschland gehen die Autoren von mehr Wald- und Flächenbränden aus, je nachdem, wie viel wärmer es tatsächlich noch wird.
1: Wenn im Franz-Beckenbauer-Supercup am Wochenende Borussia Dortmund und der FC Bayern aufeinandertreffen, ist Jamal Musiala wohl nur Zuschauer. Medien berichten nämlich, dass Trainer Kompany den 23-Jährigen nicht nominieren will für den Kader. Bei den letzten beiden Testspielen gegen Leipzig und Heidenheim war Musiala wegen kurzer Blackouts ärztlich behandelt worden. Inzwischen ist bekannt, dass es sich dabei um sogenannte Absenzen handelt. Eine Art epileptische Anfälle ist das, die mit der richtigen ärztlichen Betreuung aber gut behandelbar sind.
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1: Hallo aus Deutschlands schönstem Mittelgebirge, dem Schwarzwald. Mein Name Zara Roth. Ich lebe da, wo andere Urlaub machen und nehme euch mit auf meine Touren. Visit Black Forest ist der Podcast für alle, die neugierig auf den sagenumwobenen Schwarzwald sind und eure klimafreundliche Reiseinspiration in 20 Minuten. Heute bin ich in der Ecke Donaueschingen-Villingen unterwegs, also im ganz südlichen Schwarzwald und ausnahmsweise mal nicht zu Fuß. Los geht's!
2: Es ist ein wunderschöner Frühlingstag. Wir sitzen im Kurpark in Bad Dürrheim und ich bin zwar mit dem Auto hergekommen, wunderschöne Strecke durch den Schwarzwald, Simonswald und zwei Tälerland und jetzt bin ich hier gelandet, aber das ist jetzt nicht die Endstation, sondern eigentlich mein Startpunkt. Heute mache ich was Verrücktes, jedenfalls für mich. Ich bin nämlich meistens wandernd unterwegs und jetzt habe ich ein E-Bike mir geliehen von Centurion, ein krasses Teil mit einem Turbo und jetzt will ich auch eine kleine Tour machen und da gibt es nämlich hier den Radwegflüsterer und was genau das ist und was für Touren man da machen kann, das erzählt mir jetzt Jennifer Dobiesch. Hallo.
3: Hi, vielen Dank, dass ich da sein darf.
2: Du bist von der Drei-Welten-Card, beziehungsweise arbeitest für die Stadt Bad Dürrheim, ne?
3: Ganz genau, also ich gehöre zu der Drei-Welten-Tourismus GmbH, wir sind die Tochterfirma von der Kuhn-Bäder GmbH.
2: Drei-Welten-Card, die sollte ich mir besorgen, wenn ich hier Tourist bin, oder?
3: Absolut, und auch wenn man kein Tourist ist, gibt es auch hier die Möglichkeit, die Drei-Welten-Bürger-Card sich zu ergattern und damit kann ich mehrere Leistungen hier in der Umgebung kostenfrei nutzen.
2: Und für so Radtouren ist es dann auch interessant?
3: Super interessant, weil wir jetzt hier bei uns in der Umgebung die Drei-Welten, den Drei-Welten-Radweg haben. Der führt durch die ganze Region. Hier fährt man natürlich viele Attraktionen ab und kann die dann eben auf dem Weg dann nochmal schnell kostenfrei mitnehmen auf dem Weg, genau.
2: Ach, sehr cool. Also ich muss mir jetzt keine eigene Tour zusammenstellen, sondern kann einfach diesen Drei-Welten-Radweg heute mal fahren.
3: Wäre für heute vielleicht ein bisschen eng. Genau, der Drei-Welten-Radweg ist insgesamt 290 Kilometer lang und in mehreren kleinen Etappen unterteilt. Dann kann man dann, wenn man sich vornimmt, mal einen Urlaub zu machen mit mehreren Radtouren, kann man sich den schön unterteilen und die einzelnen Etappen abfahren.
1: Hallöle! So Drei-Welten-Radweg ist, was Abwechslung angeht, vielleicht der beste aller großen Radwege. Wo sonst kann man Bodensee, Schweiz, Schwarzwald und Hochrhein abklappern in einer Tour. Eben auf 6 Etappen sieht man den Rheinfall, den Bodensee, die Donauquelle, die größten Festungsruinen Deutschlands. In Singen auf alten Römerwegen ist man unterwegs, vorbei an alten Mühlen, durchs südlichste Weinanbaugebiet Deutschlands, dann durch ein Stückle Schweiz. Es ist herrlich. Auf Komoot ist die Tour bestens eingezeichnet. Die App solltet ihr euch eh runterladen. Das war's erstmal, gell? Okay, tschüssle.
2: Okay, also dann sagen wir mal eine Etappe heute. Nicht ganz so ehrgeizig, bin nicht so der große Radfahrer, aber habe ja auch eh Unterstützung. Also muss das überhaupt erstmal lernen, wie viel man dann so an einem Tag zurücklegen kann. Ich glaube, mit einem Biorad würde ich gemütliche 50 Kilometer am Tag schaffen, aber wahrscheinlich...
3: Genau, also es ist so, dass hier die Landschaft natürlich super gelegen ist. Wir haben hier ruhige Feldwege, aber auch für Leute, die öfters Rad fahren, auch steile Waldwege, wo man dann auch gut abfahren kann. Also ist da eigentlich für jeden was mit dabei.
2: Jetzt habe ich nicht nur diese Tour zusammengestellt von euch, das heißt, ich kann wahrscheinlich so einen Barcode abscannen und dann einfach mit Komoot losfahren, oder?
3: Genau, richtig. Es ist auch so, wenn man beim Drei-Welten-Radweg startet, gibt es immer mal wieder Haltestellen, wo man die QR-Codes abscannen kann, mit zum Beispiel einer Karte selber oder aber auch eben dem Radwegflüsterer, was, wie ich finde, ziemlich einzigartig ist, weil das ist so ein kleiner Audioguide, den kann man sich runterladen, entweder im Voraus von zum Beispiel unserer Webseite oder man geht dann wirklich an diese Haltestellen, kopiert sich oder fotografiert sich diesen QR-Code ab und dann hat man quasi einen privaten kleinen Reiseführer, der einem ins Ohr flüstert und dann auch sagt, in welchem Ort ich mich befinde, was da die Besonderheiten sind und was ich erleben kann.
2: Radwegflüsterer zu finden?
3: Ganz einfach über die Google-Suche oder einfach über unsere Webseite dreiwelten.com. Da gibt es dann die Unterseite Radwegflüsterer und da sind auch alle Etappen und Audiodateien zum Downloaden.
2: Oh, lass mal reinhören.
4: Wenn das Ziel Gesundheit, Fitness, Wohlbefinden und Entspannung heißt, ist Bad Dürrheim eine Adresse der ersten Wahl. Die attraktive Kurstadt Bad Dürrheim ist das einzige Solehallbad im Schwarzwald, das zudem auch als heilklimatischer Kurort und Kneippkurort anerkannt ist. Die Sohle, welche auch das weiße Gold Bad Dürrheims genannt wird, prägt die Kurstadt seit 1822. Es war am Abend des 25. Februar 1822, als in einer Tiefe von etwa 105 Meter ein Salzstock von exzellenter Qualität erschlossen wurde.
1: Also, wenn ihr Kopfhörer dabei habt, könnt ihr beim Fahren Infos abrufen über eure Tour.
2: Also es ist ja super charmant, da brauche ich gar keine Playlist unterwegs, sondern kann mich das schön berieseln lassen und mache ich meine Bluetooth-Kopfhörer rein. Die kann man so einstellen, dass man
5: auch die Umgebungsgeräusche hört. Das ist, glaube ich, zu empfehlen,
2: sehr
5: was
2: praktisch.
5: Die Sicherheit angeht.
2: Genau. Ja, und dann ist es hier eine besondere Region. Vielleicht erzählst du nochmal für Leute, die noch nie hier waren, was macht diese Schwarzwald-Bar-Region so besonders? Hier ist die Donauquelle auch, ne?
3: Auch natürlich. Wir haben aber natürlich auch viele andere Attraktionen.
2: Der Schwarzwald ist ja überall anders. Also in jeder Folge bin ich in einem anderen Teil des Schwarzwaldes und manchmal denkt man gar nicht, dass es immer noch ein Mittelgebirge ist. Also wir befinden uns hier sozusagen an den äußersten südlichen Ausläufern des Schwarzwaldes und sind aber irgendwie schon mit einem Fuß halb im Bodensee, gefühlt jedenfalls.
3: Ganz genau, ja. Mhm. Und aber auch sehr schnell auch in der Schweiz. Also das ist wirklich nur eine Stunde ungefähr von hier. Mhm. Und das macht es, glaube ich, auch besonders, dass man wirklich die kürzesten Wege hat, um die verschiedensten Landschaften und Orte einfach anzuschauen.
2: Ja, okay, also hier kann man mindestens eine Woche verbringen, würde ich sagen.
3: Absolut.
2: Also jetzt nochmal ein kleiner Servicehinweis für euch zusammengefasst. Falls ihr auf dem Drei-Welten-Radweg unterwegs sein wollt und euch eine Drei-Welten-Card holt, was super passt, nicht nur weil es genauso heißt, sondern weil man die auch unterwegs richtig gut nutzen kann. Zum Beispiel, um sich in den Orten, an denen man vorbeikommt, die schnuckeligen kleinen Museen anzugucken.
3: Genau, wir haben in verschiedenen Orten, wie zum Beispiel in Donaueschingen oder Hüfingen, schöne kleine Museen, die wirklich super liebevoll gepflegt sind. Zum Beispiel das Schulmuseum in Hüfingen, die Badruine in Hüfingen, die Erlebnisführung in Donaueschingen, aber auch, wenn wir jetzt hier nach Bad Dürrheim wieder zurückkommen, ganz klar das Jan-Ulrich Cycling Museum. Ganz neu haben sie 2024 erst eröffnet.
2: Aha, also hier kann man sich Inspiration holen von einem der ganz großen Radfahrer.
6: Auf den letzten Metern, vielleicht noch 2,5, vielleicht noch 2,2 Kilometer hinauf zum Gipfel. Die Holländer in den orangefarbenen T-Shirts, die freuen sich. Nicht der Berg der Holländer, sondern der Berg des Deutschen. Jan-Ulrich ist das hier heute in Andorra.
2: Der hat hier seine Goldmedaillen hergetragen, oder wie kann man sich das vorstellen?
3: Ganz genau, er hat hier wirklich alle seine Meisterwerke und Trikots und seine alten Räder von Beginn an ausgestellt. Und da kann man natürlich mit der Drei-Welten-Card eben kostenfrei sich das Ganze mal anschauen, wenn man hier in der Gegend ist.
2: Wunderbar. Und Stadtführungen dürften auch mit drin sein, oder?
3: Ganz genau. Die Stadtführungen fast eigentlich alle hier in der Region. Wenn wir jetzt von der Quellenlandrunde sprechen, wäre auf jeden Fall Donaueschingen, dann Hüfingen, Bräunlingen, Bad Dürrheim, da sind sie alle mit dabei.
1: Gleich geht's nach Donaueschingen. Ich will unbedingt die Donauquelle sehen und E-Bike fahren.
7: Ankommen in der großen Kreisstadt Eschingen stehen sie jetzt auf dem Lammplatz mitten im neu hergerichteten Residenzviertel. Ganz in der Nähe, 200 Meter weiter, zwischen der böhmischen Barockkirche St. Johann und dem fürstlich-fürstenbergischen Schloss, liegt die weltbekannt legendeumwobene Donauquelle. Gleich ums Eck ist die Fürstenbergbrauerei. Dort kann man sich bei ihrer Führung eines der besten Biere der Welt schmecken lassen. Wenn Sie länger in der Stadt bleiben, sollten Sie sich die verschiedenen Museen, der Tunnelzusammenfluss im Park und einen Spaziergang durch Karlstraße in der Oberstadt mit einer schönen, farbigen Jugendstilhäusern nicht entgau lau. Nette Geschäfte, niedliche Cafés und Wirtshäuser laden zum Verweilen ein.
2: Also wenn ihr schon in Donaueschingen seid, dann müsst ihr natürlich auch zur weltbekannten Donauquelle. Das ist das Herzstück der Stadt. Hier kann man wunderbar entspannen und reingucken in diesen runden, sieht halt aus wie ein Teich. Nur da steigen kleine Perlen, kleine Wasserbläschen aus dem Quelltopf empor. Das Quellwasser, das hierher kommt, nimmt dann als Donaubach seinen Lauf, aber unterirdisch erstmal durch den Schlosspark und 100 Meter weiter beim Donautempel fließt es dann in die Prigach. Und von hier aus macht sich die Donau dann auf ihre lange Reise bis zum Schwarzen Meer. Ist ein schöner Ort hier am Schloss Donaueschingen. Sollte man auf jeden Fall zum Rasten für eine kleine Pause vorbeikommen, wenn man hier schon am Radfahren ist. Ein sehr schöner, ein sehr friedlicher Ort. Jetzt geht's gleich los in Donaueschingen mit der Etappe 3 vom Drei-Welten-Radweg entlang von Wiesen und Feldern aus der Residenzstadt Donaueschingen raus auf dem ehemaligen Römerweg bis nach Villingen-Zollhaus, dann weiter in den Ortskern von Villingen. Aber für Villingen sollte man auf jeden Fall Zeit mitbringen. Ist ja eine alte Zähringer Stadt, allein schon die historische Innenstadt mit der Stadtmauer, mit den Toren und den Türmen und dem alten Rathaus und dem Münster und dem Franziskanermuseum sind einen kleinen Abstecher wert. Danach geht's hügelig weiter über Riedheim und das Brigachtal und man passiert auch den Magdalenenberg. Brigach und Breg bringen die Donau zu Weg, so heißt es. Also beide Donauquellflüsse liegen unweit vom Schlosspark hier in Donaueschingen, fließen zusammen am neu gestalteten Donauursprung und bilden dann fortan eben die Donau, die man hier auf dem Radweg erleben kann. Als Startpunkt der Tour könnt ihr das Restaurant Bräustüble wählen. Da könnt ihr natürlich auch einkehren, aber nicht zu viel vorm Radfahren wäre mein Tipp. Ich habe ein gutes Frühstück gehabt und mache mich jetzt auf den Weg.
8: Prost! Noch ist es relativ flach. Die letzten 10,3 Kilometer sind die schlimmsten. Sehr anspruchsvoll, was auf die Fahrer hier wartet in dieser Spitzengruppe.
2: Ich habe aber auch noch einen kleinen alternativen Rundweg für euch. Falls euch fast 35 Kilometer dann doch zu viel sind und ihr klein anfangen wollt und ein bisschen üben, hätte ich eine Runde, die Quellregion Donau-Ostbahnschleifen-Radtour, 13,7 Kilometer, 1 Stunde 15. Jetzt habe ich eine richtig schöne Aussicht über die Landschaft der Bar. Oben, richtig schönen Weitblick heute. Blauer Himmel, ein bisschen Unterstützung vom E-Bike. Ich jetzt auch leider schon in den ersten 5 Minuten dreimal verfahren. Bin halt irgendwie doch ein Wanderer. Das passiert ganz schnell auf dem Rad, dass man eine Abzweigung verpasst. Gerade wenn sich das GPS nicht wirklich super zeitgenau erneuert. Also hier habe ich einen Rundumblick. Wo sind wir denn gerade? Wir haben ein Stück über Asen, dem Stadtteil von Donaueschingen. Man hat wirklich fast 360 Grad Blick hier. Fantastisch. So, jetzt 7 Kilometer hinter mir, ist immer noch schön. Das ist jetzt die Hälfte des Rundwegs. Ich melde mich am Ende nochmal und genieße jetzt erstmal die Aussicht und die Sonne. Also was Weitblick mit einem Menschen macht, das unterschätzt man ja regelmäßig. Und den hat man hier im südlichen Schwarzwald auf jeden Fall. So, das war's. Oh, was für eine schöne Tour. Und gerade lang genug und wirklich auch leicht, so wie ausgeschrieben. Also, bin durch Heidenhofen gefahren, an den Immenhöfen vorbei und dann am Golfplatz vorbei, am Öschberghof, das ist ein Hotel. Und dann eben richtig schön über einen Feldweg, an der Baumallee entlang. Und jetzt bin ich wieder in Asen angekommen, wo man sein Auto wunderbar parken kann. Bei der Bürgerhalle ist ein großer Parkplatz. Und da lade ich das jetzt wieder ein und muss sagen, jetzt habe ich richtig Lust bekommen, den ganzen Drei-Welten-Radweg zu fahren. In 6 Etappen durch 3 Landschaften und 2 Länder. Der Drei-Welten-Fernradweg führt durch diese unterschiedlichen Landschaftsräume. Schwarzwald, Hochrhein und Bodensee. Wunderbares Panorama und wirklich abwechslungsreich, auch kulinarisch. Empfohlen werden übrigens 6 Etappen. Die findet ihr unter anderem auf der Seite dreiwelten.com. Hier könnt ihr auch planen, welche Unterkunft euch zusagt. Vom Bauernhof über Campingplatz bis hin zu
1: richtigen Hotels oder zünftigen Gasthöfen und Pensionen ist wirklich alles dabei. Den Radwegflüsterer als Unterhaltung für unterwegs mit den sehr verschiedenen, mehr oder weniger gut verständlichen, aber immer unterhaltsamen Dialekten könnt ihr auch auf dieser Seite runterladen oder über schwarzwald-tourismus.info. Ich habe die Tour übrigens im Frühling gemacht, aber auch im Sommer und im Herbst ist die ganz wunderbar fahrbar. Natürlich ist das eine Rundtour und deshalb perfekt für Leute mit eigenem E-Bike geeignet. Aber ihr könnt natürlich auch eins leihen, zum Beispiel bei der Touristinfo Donaueschingen oder auch in Bad Dürrheim. Mit der Konuskarte bekommt man hier auch Rabatt. Vielen Dank fürs Zuhören und bis ganz bald im Schwarzwald, eure Zara.
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1: Ich bin Yves Simon. Einen Banküberfall mit KI planen. Eine gute Idee, das hat sich ein 23-Jähriger in Omaha im US-Bundesstaat Nebraska gedacht. Unter anderem hatte der Mann ChatGPT gefragt, wie lange es denn dauert, bis die Polizei da ist. Wirklich clever hat sich der Mann aber nicht angestellt. Kameras haben sein unmaskiertes Gesicht gefilmt und sein Auto auch samt Kennzeichen. Auf seinem Handy haben die Ermittler dann die Jetverläufe mit der KI gefunden. Jetzt muss er über 10 Jahre ins Gefängnis. Gas dürfte in diesem Winter wegen des Iran-Kriegs und anderen Krisen teuer sein. Außerdem sind die Gasspeicher gerade erst zur Hälfte gefüllt, weniger als letztes Jahr zu dieser Zeit. Die Opposition fordert die Regierung auf, aktiv zu werden. Das Bundeswirtschaftsministerium versucht zu beruhigen und will nichts von einer Gasmangellage wissen. Der Chef der Bundesnetzagentur Müller appelliert im ZDF an die Versorger, ihre Speicher zu füllen.
2: Es ist genug Gas verfügbar. Man muss es nur einkaufen und auch in Deutschland, in Europa einspeichern. Das kann man Stand heute auch noch schaffen. Man muss dafür nur jetzt richtig ranklotzen.
1: Verbraucherschützer meinen, sich schon mal nach günstigeren Versorgern umschauen, das kann nicht schaden. Viele junge Menschen in Deutschland haben das Vertrauen in die gesetzliche Rente komplett verloren. Laut einer Umfrage erwartet weniger als die Hälfte der 18- bis 30-Jährigen im Alter noch Geld vom Staat.